0: Billigbestellungen aus China sollen in der EU bald teurer werden. Ab November soll für kleine Pakete aus dem Onlinehandel eine neue Bearbeitungsgebühr fällig werden. Damit will die EU gegen die riesigen Mengen günstiger Importware vorgehen.
1: Die EU will den Direktversand aus Drittländern, vor allem China, zollfrei und fast unkontrolliert abschaffen. Was im November kommt, die Bearbeitungsgebühr, ist bereits die zweite Stufe des Plans. Schon im Juli fiel die bisherige Zollfreigrenze von 150 Euro. Seither gilt für die kleinen Sendungen ein Pauschalzoll von 3 Euro. Schon dieser Zoll hatte die Einfuhren sinken lassen. So soll es jetzt auch weitergehen, meint die EU. 6 Milliarden kleine Pakete kamen letztes Jahr noch in die EU, fast alle aus China. Dieter Ebeling, Brüssel.
0: Der VW-Aufsichtsrat hat sich überraschend auf ein Sparpaket geeinigt. Der Autobauer will in den kommenden Jahren weitere 50.000 Stellen streichen. Diese Anpassung der weltweiten Personalkapazitäten sei notwendig, um die Ziele des Transformationsprogramms zu erreichen, teilte der Konzern mit. 4 Werke stehen auf der Kippe. Dabei geht es um die Standorte Emden, Zwickau, Hannover und Neckarsulm.
2: Auf in den Freitag. Ostseewelle hier mit dem Blick aufs Wetterchen. Die Temperaturen liegen momentan bei um die 15 Grad. Es ist und bleibt überwiegend bewölkt. Auch mit einzelnen Schauern müssen wir hier und da nochmal rechnen. Heute am Freitag bleibt es tagsüber oft bedeckt. Örtlich wiederholt kräftige Schauer und Gewitter bei höchstens 21 Grad. Der Zwei-Tage-Trend. Morgen gibt es dann einen Wechsel aus Sonne und Wolken. Nur vereinzelt mal ein bisschen Regen möglich bei 20 Grad. Übermorgen am Sonntag bleibt es größtenteils freundlich und trocken bei 21 Grad maximal.
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1: Es ist Freitag, ihr hört Ostseewelle, es ist der 4. September. Ich bin Elisabeth Reinhold und hab für euch in die Sterne geguckt.
0: Widder.
1: Ihr wollt vor dem Wochenende noch alles schaffen, müsst ihr aber nicht. Manches darf ganz entspannt bis Montag warten.
0: Stier.
1: Venus bringt euch Herzklopfen zum Freitag. Ein Date, ein lieber Blick oder eine unerwartete Nachricht versüßt euch den Abend.
0: Zwillinge.
1: Heute lohnt sich ein bisschen Mut im Job. Sprecht eine Idee aus, auch wenn sie noch nicht bis ins letzte Detail ausgearbeitet ist.
0: Krebs.
1: Freunde sind heute eure beste Medizin. Ein Abend mit viel Lachen lässt den Stress der Woche schnell vergessen.
0: Löwe.
1: Ihr seid in Spendierlaune. Großzügigkeit ist wunderbar, solange eure Wochenendkasse dabei nicht komplett drauf geht.
0: Jungfrau.
1: Raus mit euch, ein Spaziergang, eine Fahrradrunde oder Sport nach Feierabend macht den Kopf frei und läutet perfekt das Wochenende ein.
0: Waage.
1: Ihr habt Lust, etwas Neues zu lernen, einen Kurs, ein kreatives Hobby oder sogar eine neue Sportart könnte richtig packen.
0: Skorpion.
1: Heute braucht ihr Zeit für euch. Handy weg, Lieblingsmusik an und für ein paar Stunden einfach mal nicht erreichbar sein.
0: Schütze.
1: Sagt spontan ja, dieser Freitag könnte noch ziemlich lustig werden.
0: Steinbock.
1: Zu Hause herrscht Gesprächsbedarf. Mit Humor und ehrlichen Worten lässt sich eine kleine Familienbaustelle schnell beseitigen.
0: Wassermann.
1: Euer Körper sagt ziemlich deutlich, was er braucht. Mehr Schlaf, ordentlich trinken und etwas weniger Tempo wären heute eine gute Kombination.
0: Fische.
1: Ihr habt eine Idee für eure Zukunft, die plötzlich gar nicht mehr so unrealistisch wirkt. Fangt an, sie konkreter zu machen. 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
1: Ich bin Ursula Winkler. In Sachsen-Anhalt geht der Landtagswahlkampf in die letzte Phase. 2 Tage vor dem Wahlsonntag veranstalten mehrere Parteien heute Abschlusskundgebungen und wollen um Stimmen der noch unentschlossenen Wählerinnen und Wähler kämpfen. Nach den jüngsten Umfragen geht die AfD mit einem klaren Vorsprung ins Rennen. Sie hofft auf eine absolute Mehrheit, um dann erstmals in Deutschland eine Landesregierung zu führen. Nach den Angriffen auf das Stromnetz in Brandenburg und Nordrhein-Westfalen wird weiter über einen besseren Schutz diskutiert. Hans-Walter Borries vom Bundesverband für den Schutz kritischer Infrastrukturen spricht von einer neuen Dimension der Bedrohung.
2: Borries bezeichnet die Angriffe als hybride Vorkriegsführung und sagt, eigentlich sei das eine Aufgabe für die Bundespolizei. Die technischen Schutzmöglichkeiten seien vorhanden, könnten die Unternehmen aber das 4- bis 6-fache kosten. NRW-Innenminister Reul fordert unter anderem eine Diskussion über Videoüberwachung und Drohnenabwehr. Dafür müssten zunächst allerdings die gesetzlichen Grundlagen und Fragen zu Zuständigkeit, Qualifikation und Haftung geklärt werden. Das sagte der Brandenburger SPD-Innenpolitiker Stohn. David Riemer, Berlin.
1: Am Wochenende mal ein Bierchen, das ist vor allem jungen Männern in Deutschland nicht genug. Fast die Hälfte der Männer zwischen 18 und 25 Jahren neigt zumindest zeitweise zu exzessivem Alkoholkonsum. Das ergab eine Umfrage im Auftrag des Bundesinstituts für öffentliche Gesundheit.
3: Knapp 46% der befragten jungen Männer gaben an, sich im vergangenen Jahr gelegentlich in den Rausch getrunken zu haben. Bei den Frauen zwischen 18 und 25 sagten das 26%. Und selbst bei Jugendlichen, also den 12- bis 17-Jährigen, gaben knapp 15% an, schon mal auf Partys die Kontrolle zu verlieren. Die Umfrage zeigt aber gleichzeitig, dass diese Exzesse Ausnahmen sind, denn regelmäßiger Alkoholkonsum ist bei jungen Erwachsenen so unbeliebt wie noch nie. Sie trinken seltener als früher und beginnen generell auch später damit. Diana Kramer, Nachrichtenredaktion.
1: Der VW-Aufsichtsrat hat sich überraschend auf ein Sparpaket geeinigt. Der Autobauer will in den kommenden Jahren weitere 50.000 Stellen streichen. Diese Anpassung der weltweiten Personalkapazitäten sei notwendig, um die Ziele des Transformationsprogramms zu erreichen, teilte der Konzern mit. 4 Werke stehen auf der Kippe. Dabei geht es um die Standorte Emden, Zwickau, Hannover und Neckarsulm.
4: Ostseewelle mit dem Blick aufs Nachtwetter. Temperaturtechnisch liegen wir da aktuell zwischen 16 und 14 Grad. Dazu teils klar, teils bewölkt. Örtlich kann es auch noch mal kurz nass werden. Heute am Freitag bleibt es tagsüber dicke bewölkt. Hin und wieder müssen wir auch noch mal mit einem Schauer und Gewitter rechnen. Höchstwerte 21 Grad. Wir luschern auf einen 2-Tage-Trend. Morgen Sonne und Wolken im Mix. Einzelne kleine Schauer möglich bei 20 Grad. Übermorgen am Sonntag bleibt es größtenteils freundlich und trocken bei 21 Grad. Maximal.
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1: Ich bin Ursula Winkler. In Sachsen-Anhalt geht der Landtagswahlkampf in den Endspurt. Nach den jüngsten Umfragen wird die AfD die Wahl mit einem klaren Vorsprung gewinnen. Auch das politische Berlin blickt gespannt auf die Wahl.
2: Die meisten Parteien fahren viel Politprominenz hier aus der Hauptstadt auf. Die AfD hofft auf die absolute Mehrheit, um dann erstmals in Deutschland eine Landesregierung anzuführen. Schafft sie das nicht, dürfte es schwierig werden, eine Koalition auf die Beine zu stellen, denn die meisten anderen Parteien haben eine Zusammenarbeit mit der AfD ausgeschlossen. Aktuell regiert in Sachsen-Anhalt eine Koalition aus CDU, SPD und FDP. Das Bündnis wird aber allen Umfragen zufolge seine Mehrheit verlieren. Laut Befragung der Forschungsgruppe Wahlen waren zuletzt noch 31% der Befragten nicht sicher, wen oder ob sie wählen wollen. David Riemer, Berlin.
1: Nach dem Fund eines verdächtigen Gegenstands an einem Umspannwerk in Dormagen zwischen Köln und Düsseldorf geht die Polizei von einem Sabotagedelikt aus. Den Ermittlern liege ein Bekennerschreiben vor, sagte ein Polizeisprecher der Deutschen Presseagentur. In dieser Woche hatte es bereits 2 Angriffe auf Umspannwerke gegeben, in Bergheim bei Köln und in Brandenburg. Die Ermittler gehen auch bei diesen beiden Fällen von Sabotage aus. Experten des IFO-Instituts zeigen sich mit Blick auf die deutsche Wirtschaft jetzt optimistischer. Sie haben die Konjunkturprognose überraschend stark erhöht. Die Ökonomen erwarten nun dieses Jahr ein Wachstum des Bruttoinlandsprodukts von 1,4%, 0,6 Prozentpunkte mehr als bisher.
3: Trotz all der Hiobsbotschaften der vergangenen Jahre sind die deutschen Unternehmen offenbar widerstandsfähig. Das liege unter anderem am schuldenfinanzierten Investitionspaket der Bundesregierung, so die Experten des IFO-Instituts. Aber auch eine gestiegene Nachfrage aus dem Ausland trage zu den positiven Entwicklungen bei. Auch das Deutsche Institut für Wirtschaftsforschung zeigt sich optimistisch und hat seine Prognose für die deutsche Wirtschaft jetzt mehr als verdoppelt. Es gibt aber nicht nur gute Nachrichten, denn parallel nimmt die Staatsverschuldung zu und auch die Inflationsrate wird nach der Prognose des IFO-Instituts weiter steigen. Fiona Reinhardt, Nachrichtenredaktion.
1: Der VW-Aufsichtsrat hat sich überraschend auf ein Sparpaket geeinigt. Der Autobauer will in den kommenden Jahren weitere 50.000 Stellen streichen. 4 Werke stehen auf der Kippe in Emden, Zwickau, Hannover und Neckarsulm.
4: Einen schönen Freitagmorgen wünschen wir euch. Ostseewelle hier mit dem Blick aufs Guten-Morgen-Wetter. Temperaturen, die liegen momentan bei um die 15 Grad, ansonsten überwiegend bewölkt. Einzelne Frühschauer nicht ganz ausgeschlossen. Heute tagsüber bleibt es oft bedeckt, örtlich wiederholt kräftige Schauer und Gewitter bei höchstens 21 Grad. Der 2-Tage-Trend. Morgen gibt es dann einen Wechsel aus Sonne und Wolken. Nur vereinzelt mal ein bisschen Regen möglich bei 20 Grad. Übermorgen am Sonntag bleibt es größtenteils freundlich und trocken bei 21 Grad. Maximal. Ihr Lieben, kommt uns gut in den Freitag.
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1: Ein Festival von Jugendlichen für Jugendliche. Das gibt's in Greifswald am 12. September, also am Samstag in 2 Wochen. Auftauchen heißt es und dort gibt's Musik, Workshops, Essen und Getränke. Aber was heißt das denn genau von Jugendlichen?
2: Das heißt, wir haben auch junge Menschen, die den Einlass regeln, die Awareness-Struktur übernehmen, feste Gruppen wie Pfadfinder, die unseren Limowagen bespielen, die Jugendabteilung vom THW wird grillen,
1: sagt Cassandra Engel, die das Festival mitorganisiert. Gedacht ist Auftauchen für junge Menschen ab 13, die Lust auf gemeinschaftliches Feiern haben. Wichtig bei so einem Jugendfestival ist natürlich auch immer, welche Bands spielen, also das Line-Up.
2: Auch wenn es am Anfang gar nicht so bewusst war, aber wir haben sehr, sehr viele Frauen auf der Bühne und das freut mich richtig doll, denn das ist ja irgendwie...

Tickets gibt's bei der Touristeninfo in Greifswald, im Jakobiturm und der Evangelischen Jugendarbeit vor Ort und natürlich online bei MV Ticket. Aus der Ostseewelle Kirchenredaktion, Hanna Reinhardt.

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4: Streit um Zuverlässigkeit der Aussagen im Fabian-Prozess. Anschlagsversuch auf Stromnetz in Nordrhein-Westfalen. Das Guten Morgenwetter mit Andrea.
5: Ein sehr durchwachsener Tag mal wieder, bis 21 Grad.
4: Guten Morgen, ich bin Yvonne Siegert-Machotzek. Es gibt Streit um die Aussagen der drei Kinder im Fabian-Prozess. Während die Verteidigung von Gina Hasi als Punktsieg verbucht, hält die Staatsanwaltschaft das meiste für unzuverlässig und geht davon aus, dass die Jungen Fabian am Donnerstag, also am Tag vor der Tat und nicht am Freitag in Güstrow gesehen haben. Die Aussagen der Mitschüler und einer 12-Jährigen von gestern passen nicht zu den bisherigen Ermittlungsergebnissen. Laut denen war Fabian um diese Zeit schon tot. Die Jungs wollen Fabian am Tattag gegen Mittag in Güstrow gesehen haben. Das Mädchen hat am Nachmittag in Güstrow zwei auffällige Männer hinter Fabian beobachtet. Mit einem Schockanruf haben Unbekannte einem 92-Jährigen in Dorf Mecklenburg in Nordwestmecklenburg einen fünfstelligen Bargeldbetrag abgenommen. Die Täter erzählten am Telefon, dass der Sohn des alten Herrn einen tödlichen Verkehrsunfall verursacht hat und eine Kaution braucht, um nicht im Gefängnis bleiben zu müssen. Es gab offenbar wieder einen Anschlag auf das Stromnetz in Deutschland. Die Polizei geht nach dem Fund eines verdächtigen Gegenstands an einem Umspannwerk bei Köln am Abend davon aus, es gab gezielt wohl offenbar eine Attacke auf das Stromnetz in Nordrhein-Westfalen und danach ist ein Bekennerschreiben aufgetaucht. Und darin sind auch andere Verdachtsfälle erwähnt, in Nordrhein-Westfalen nochmal und in Brandenburg. An den Bausätzen sollen laut Bild-Zeitung Zeitschaltuhren und Kupferdrähte befestigt gewesen sein. Die Zahl der Geflüchteten, die in Deutschland leben, ist in der ersten Jahreshälfte gesunken. Es gibt ein Minus von 20.000. Sie liegt jetzt bei 3,5 Millionen. Hauptgründe: Abschiebungen, Ausreisen und Einbürgerung. Und auch immer weniger Ukrainer suchen Schutz in Deutschland. Von den insgesamt hierzulande lebenden Flüchtlingen haben laut Bundesregierung etwa 438.000 einen ungeklärten Status. Alle übrigen in irgendeiner Form ein Aufenthaltsrecht. 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Und jetzt das Guten Morgenwetter mit Andrea.
5: Dankeschön, Yvonne. Und bei uns in Mecklenburg-Vorpommern herrscht immer noch kühles bis unbeständiges, windiges Tiefdruckwetter. Heute früh 16 Grad in Kühlungsborn an der Seebrücke, 17 in Teterow am Hechbrunn. Es ist stark bewölkt und verbreitet gibt es Regen. Teilweise fallen die Schauer dann auch recht kräftig aus und es regnet dann auch mal für eine längere Zeit. Erst am späten Nachmittag wird es trockener und dann lockert es auch mal auf. Aber die Sonnenscheindauer nur bei 1 bis 3 Stunden bis 21 Grad. Morgen auch nochmal wechselhaft bis 20 Grad. Schöner wird es am Sonntag bis 21 Grad.
6: 5.03 Uhr, Ostseewelle, der beste Verkehrsservice für unser Land. Auf den Straßen alles in Ordnung. Flitzerblitzer stehen aber. Auf der A24 Richtung Hamburg zwischen Zarentin und Galin und Richtung Berlin stehen sie hinter Mainburg. Dann B2 Angermünde Richtung Autobahn, B104 Ortsausgang Löcknitz Richtung Pasewalk beidseitig, B189 zwischen Pritzwalk und Wittstock Höhe Chemnitz auf beiden Seiten, B191 Ortseingang Eldena aus Karstädt kommend, B192 vorm Ortsausgang Penzlin Richtung Neubrandenburg, B196 zwischen Lankengranitz und Seerams, B321 Warsow Richtung Bandenitz, Ortseingang Matzloh aus Damm kommend, dann in Röbel in der Bahnhofstraße, Rostock-Röversheger Chaussee stadteinwärts bei der Stadtentsorgung, in Stralsund, Greifswalder Chaussee stadtauswärts, Höhe Möbelalbers und Wismar am Weißen Stein stadtauswärts. Habt ihr noch irgendwo was entdeckt, dann ruft er durch auf der 0381 49 78 110, denn keiner meldet mehr aktuelle Flitzerblitzer.
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6: Alle da, auch Yvonne in den Nachrichten. Kuruk.
4: Moin.
6: Und Leute.
7: Ich bin Ronny.
6: Ach, das wollte ich gar nicht eigentlich. Falscher Knopf.
7: Oh,
6: aber nehmen wir
7: auf.
4: Fängt gut an.
5: Aber Es ist ja heute noch viel wichtigerer Tag. Es ist heute Freitag.
6: Genau, das wollte ich eigentlich hier.
7: Yippie, Freitag, Hendo, Wochenende.
6: So, und Gulaube. Wisst ihr, was noch wichtiger ist? Zockerzapfen. Wir haben ja gesagt, es kann jederzeit passieren zwischen 5 und 10. Und wir verabreden uns einfach schon mal für diese halbe Stunde. Also einfach weiter dranbleiben. So, guten Morgen. Auf mit dem aktuellen von Kygo, Khaled und Griffin. Moin.
8: Guten Morgen.

0: herzlich willkommen. Wir haben endlich Freitag. Ihr hört Ostseewelle. Es ist noch früh, 5.12 Uhr. Schönen guten Morgen. Und wenn man so aufsteht, ne, wir machen das ja so mit euch zusammen, meistens mitten in der Nacht, da gibt es verrückte Kollegen unter uns, die nicht nur aufstehen, sondern noch Extremsport machen. Guten Morgen, Uwe.
1: Wieso Extremsport?
0: Du hast mir vorhin ganz nebenbei beim Käffchen trinken erzählt, dass du in deinen selbst aufgebauten Pool dann morgens um diese Uhrzeit noch springst zur Abkühlung, weil du vorher gefühlt 3000 Liegestütze gemacht hast.
1: Naja, nee. Also ich hab morgens, ich muss mich immer so ein bisschen irgendwie hochfahren, weil ich kann das nicht leiden, wenn man morgens erstmal eine halbe Stunde wie so ein Zombie durchs Haus watschelt. Und deswegen habe ich morgens immer so die Angewohnheit, ich stehe auf, ich mache dann irgendwie 50 Liegestütze. Und wir haben uns ja dieses Jahr mal so einen kleinen Aufstellpool gekauft für den Garten. Und da lege ich mich morgens nochmal dann direkt nach den Liegestütze rein. Und dann gehe ich duschen und komme her.
0: Ja, nee, nicht ganz, weil du gehst danach ja noch bei euch im Ostseebad Nienhagen zum Strand.
1: Noch eine kleine Runde spazieren, richtig.
0: Wahnsinn, aber wann stehst du denn auf? Um 0 Uhr oder wann?
1: Nee, so 2.40 Uhr, 45 ist das immer. Und
2: der
1: dann
2: Mann bietet den Nachbarn was.
1: Und nee, aber das sind ja alles so ein paar Minuten bloß, ne? In dem Pool, ich gehe ja jetzt nicht Runden schwimmen oder sowas, geht ja da drin auch nicht. Aber einfach nur ganz kurz.
0: Bei dir geht das schon.
1: Haha. Also. Ha, ha. Nein, ganz kurz einfach alles und dann wirklich 5 Minuten nur am Strand und dann wieder her. Und dann bin ich soweit fit und dann kann es losgehen. So sieht das aus.
0: Also ich stehe einfach auf und bin dann klinisch tot.
1: Richtig, du bist der Zombie.
0: Sollten wir uns mal ein Beispiel dran nehmen, Uwe?
1: Kann man, muss man nicht. 5.14 Uhr ist es. Jetzt stehen wir erstmal gemeinsam auf mit den 90ern. Roxette, Joyride hier. Hello.

0: Es ist 5.18 Uhr. Guten Morgen. Ihr hört Ostseewelle und wir hören ganz kurz aufs Guten Morgenwetter für diesen Freitag.
1: Heute nochmal Oll mit immer wieder Regenschauern, kaum Sonne bis 21 Grad und es ist und bleibt ziemlich windig.
0: Auf den Straßen nichts weiter los im Moment. Aktuellster Flitzerblitzer steht am Ortseingang Matzloh aus Damm kommend. Habt ihr noch was entdeckt? Ruft er durch 0381 49 78 110. So, mein Lieber, es ist Freitag.
2: Yippie, Freitag, Hendo, Wochenende.
0: Und wenn du einen Wochenendausflug geplant hast, dann ist ja wieder das Erste, du guckst an die, an die Zapfsäule und sagst dir, die Preise. Aber ihr habt ja Ostseewelle und für alle Frühaufsteher ist es Zeit, jetzt den Tank voll zu machen. Das Zockerzapfen geht in die nächste Runde. 0381 49 78 110. Ruft jetzt an. 0381 49 78 110.

0: 5.21 Uhr ist es und jetzt nehmen wir euch hoffentlich wieder eine Sorge ab.
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0: Jetzt mit dem Martin aus Altenhof, das ist bei Röbel. Einen schönen guten Morgen.
2: Ja, schönen guten Morgen.
0: Du bist ja auch schon zeitig wach, wa?
2: Ja, ich bringe meinen Sohn zur Arbeit und fahre dann selber zur Arbeit.
0: Ah, okay.
3: Ja, okay. Martin, du fährst, das hören wir, du brauchst Benzin ganz dringend und wir wollen dich da jetzt unterstützen. Denn gleich geht sie los, die Zockerzapfen-Zapfpistole. Da hörst du unterschiedliche Literbeträge und da musst du wirklich starke Nerven beweisen. Weil diese Literbeträge, die gehen rauf, die gehen aber auch immer wieder runter. Und du sagst uns, wenn es weitergehen soll, immer bitte weiter. Und wenn du der Meinung bist, du hast genug im Tank, dann sagst du laut und deutlich Stopp. Der letzte genannte Betrag gehört dir. Verzockst du dich aber und die Zockerzapfen-Zapfpistole geht aus, bevor du sie stoppst, dann hast du verloren und dann gehst du mit nichts nach Hause. So, bist du bereit?
2: Okay. Ja, bin ich.
0: Okay.
1: 10 Liter.
2: Weiter.
1: 20 Liter.
2: Weiter.
1: 40 Liter.
2: Weiter.
1: 80 Liter.
2: Weiter.
1: 160 Liter.
2: Stopp.
3: Boah, Wahnsinn. 160 Liter. Martin, erstmal herzlichen Glückwunsch.
2: Dankeschön.
0: Jawohl. Und wir hören natürlich auch noch rein, wie weit es gegangen wäre.
1: 200 Liter.
0: Jawohl. Da warst du gar nicht so weit weg.
2: Super.
0: Dann wünsche ich dir einen schönen Morgen, Grüße an den Sohn und dir einen wunderschönen Freitag mit Ostseewelle.
2: Ebenfalls.
0: Reingehauen.
2: Ciao.
0: Ja, und wir haben ja noch ein paar Stunden Sendung, das heißt also, es kann jederzeit wieder passieren. Zockerzapfen hier bei Ostseewelle. Ihr bleibt einfach dran und dann haben wir vielleicht schon bald die nächste Runde und ihr macht euch den Tank voll. Alle Infos dazu zum Zockerzapfen gibt es übrigens auch bei Ostseewelle.

0: 9:30 Uhr ist es. Guten Morgen, ihr hört Ostseewelle. Freitag haben wir, gut gelaunt geht's rein in die nächste halbe Stunde. Da haben wir für euch was ganz Entspanntes aus den 2000ern von Vanessa Carlton, 1000 Miles. Und die meiste Musik mit allen aktuellen Hits gibt's jeden Tag, den ganzen Tag. David Guetta und Sia mit einer Hymne mittlerweile schon. Beautiful People und Taylor Swift gleich am Start. Die Queen, I knew it, I knew you.
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0: 5:30 Uhr, Ostseewelle mit dem guten Morgen-Update von Yvonne Siegert-Machocek.
3: Es gibt Streit um die Aussagen der drei Kinder im Fabian-Mordprozess. Während die Verteidigung von Gina Hasi als Punktsieg verbucht, hält die Staatsanwaltschaft das meiste für unzuverlässig und geht davon aus, dass die jungen Fabian am Donnerstag, also am Tag vor der Tat, und nicht am Freitag in Güstrow gesehen haben. Es hat wieder einen Anschlagsversuch auf das Stromnetz gegeben. Bei Dormagen in Nordrhein-Westfalen fand ein Spaziergänger am Abend verdächtige Gegenstände und es gibt ein Bekennerschreiben. Darin geht es wohl auch um andere Fälle.
0: Auf zum guten Morgenwetter, Andrea.
4: Und heute ist es nochmal ein sehr regnerischer Tag, dicke Wolken und nur vereinzelt Sonne, also höchstens zum späten Nachmittag hin. Da lockert es dann auch mal ein bisschen auf. Aber die Sonnenscheindauer, also das ist heute sehr überschaubar, 1 bis 3 Stunden. 18 bis 21 Grad erwarten wir. Morgen am Samstag ein Wechsel aus Sonne und einigen dicken Wolken. Gelegentlich gibt es dann auch mal Regen bis 20 Grad. Und da bleibt es auch noch mal windig. Am Sonntag wird es dann besser. Eine Mischung aus Sonne und Wolken. Und es bleibt meistens trocken bis 21 Grad.
0: 5:32 Uhr, Ostseewelle, der beste Verkehrsservice für unser Land. Da ist auf den Straßen alles ruhig im Moment. Gute Fahrt. Blitzer, Blitzer. Stehen auf der A24 Richtung Hamburg zwischen Zarrentin und Gallin und Richtung Berlin hinter Mainburg. B2 Angermünde Richtung Autobahn. B104 Ortsausgang Löcknitz Richtung Pasewalk beidseitig. B189 zwischen Pritzwalk und Wittstock Höhe Chemnitz auf beiden Seiten. B191 Ortseingang Eldena aus Karstädt kommend. B192 vorm Ortsausgang Penzlin Richtung Neubrandenburg. B196 zwischen Lanken-Granitz und Seerams. B321 Warsow Richtung Bandenitz. Ortseingang Matzlo aus Damm kommend, Röbel in der Bahnhofstraße, Rostock-Röversilger Chaussee stadteinwärts bei der Stadtentsorgung, Stralsund, Greifswalder Chaussee stadtauswärts, Höhe Möbel, Albers auch noch einer. Habt ihr noch irgendwo was entdeckt? Dann gerne melden. 0381 49 78 110, wenn keiner meldet. Mehr aktuelle Flitzerblitzer.
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0: So, jetzt erstmal ein schönes Käffchen und dazu Taylor Swift. Aktueller Hit. 5:33 Uhr. Moin.
3: Moin.

0: Aha, einen schönen guten Morgen. Ihr hört Ostseewelle am Freitag. Wir haben den 4. September, 5.39 Uhr. Und die Lieblingsschlagzeilen des Morgens. Was ist uns da so aufgefallen im Laufe der Nacht?
1: Torwartlegende Manuel Neuer ist zum zweiten Mal Papa geworden. Dann sagen wir noch herzlichen Glückwunsch. Voll. Und aus dem engsten Freundeskreis hat die Bild erfahren, dass es wieder ein Junge ist. Wir erinnern uns, vor 2 Jahren wurde Manuel und seine Frau Annika ja zum ersten Mal Eltern. Der Kleine heißt ja Luca, wenn ich das jetzt richtig sehe. Doch. Und unterstützt wird das Paar von Manuels Mama Marita. Die ist nämlich ganz eng mit der Familie und hat sich auch schon immer um ihren ersten Sohn wirklich richtig liebevoll gekümmert.
0: Das ist auch immer so ein Segen, ne? Wenn du die Eltern direkt da hast, die dann auch ein bisschen helfen können, weil ansonsten ist es ja auch schwierig.
1: Ich habe traurigerweise einige Freundinnen, die keine so liebevollen, also Eltern haben, die sich um die Kinder kümmern, muss ich sagen. Das sieht nicht jeder als selbstverständlich.
0: Ja. Mhm. Yvonne?
2: Ich habe heute Morgen schon wieder Krawatte bekommen beim Blick in die Bild-Zeitung. Und zwar geht es da ums Elbsandsteingebirge, Nationalpark Sächsische Schweiz. Und da gibt es wohl immer mehr Vandalismus. Das heißt, es gibt tausende Fälle, 10.000 Euro müssen die da ausgeben jetzt jährlich, weil die Wanderer, die da unterwegs sind, sich nicht zusammenhalten können. Fängt an mit Schildern, die mit Aufklebern beklebt werden. Dann werden die Wegweiser teilweise einfach umgedreht. Und jetzt kommt's: Felsen und Bäume kriegen Graffitis und manche bringen sogar Akkuwerkzeuge mit, um da in die Felsen und in die Bäume dann irgendwelche Schriftzüge oder halt so dieses, was wir früher auf der Schultoilette gemacht haben, A plus I gleich Love und so.
0: Ja.
2: Und ich frage mich immer, wer, also überhaupt, ich finde es ohnehin bekloppt, solche Geschichten, aber wer sagt sich denn, Mensch, ich gehe heute schön wandern und nimmt einen Akkubohrer mit oder einen Schleifer?
0: Ja, ist bescheuert.
2: Knallt also, das ist doch absolut dämlich.
0: Na klar, nur weil man sich verewigen will. Ja. Was mir gerade noch, A plus Ü, wer heißt denn mit Ü? Was gibt es denn? Ulrike? Oder?
2: Ulrike, ja, zum Beispiel.
0: Ich hab noch so gefunden, das geht gerade viral, dieses Video. Dieser Zufall rettet Biker das Leben. Da filmt eine Kamera eine Ampelkreuzung in Kolumbien. Auf der Hauptstraße fährt ein Bus vorbei, der hatte grün. Auf der Nebenstraße ein Motorradfahrer, der ist bei Rot über die Kreuzung gehämmert, aber sowas von, der hat ein richtiges Tempo drauf. Und dann kracht der ungebremst in diesen Bus. Das sieht man auch.
1: Eieiei.
0: Und normalerweise wäre die Nummer auch tödlich ausgegangen, aber weil es in Kolumbien wahrscheinlich so warm ist und der Bus keine Klimaanlage hat, hat der Fahrer die Türen offen gelassen. Und jetzt ist der mit seinem Motorrad an diesem Bus hängen geblieben, also an der Türschwelle, ist über den Lenker geflogen und rein in den Sitz gehämmert vom Bus. Ja, in so eine Sitzreihe. Und die hat ihn abgefedert, ja.
1: Ach Quatsch.
0: Ja.
1: Das ist ja ein Ding.
0: Und dann ist der wieder aufgestanden, ist also von ganz allein aus dem Bus raus, hat sich dann sein Motorrad geschnappt und hat erstmal geguckt und war sauer, dass es kaputt ist.
1: Ja. Also da fragst du dich ja dann auch, ne?
0: Ja. Also ich meine, klar ist es dämlich, bei Rot über die Ampel zu fahren, aber der hat so ein Schwein gehabt, eine Zehntelsekunde später und der wäre tot gewesen.
1: Ja, Wahnsinn.
0: Krass. 5.41 Uhr ist es. Heute nicht so Motorradwetter, das ist klar, aber trotzdem allen unterwegs eine gute Fahrt mit Ostseewelle und Michael Schulte jetzt.

0: 5:45 Uhr ist es. Ihr hört Ostseewelle. Guten Morgen. Auf in den Freitag mit einem Kurzblick aufs Guten Morgenwetter.
1: Also heute gibt es nochmal verbreitet Regen. Ziemlich ungemütlich der Tag bis 21 Grad.
0: Moin.
2: Hallo, hier ist Wiebke. Auf der A20 Richtung Stettin, kurz vor dem Rastplatz Speckmoor, stehen Rehe direkt an der Fahrbahn.
0: Okay, danke fürs Bescheid sagen. Habt ihr auch noch was entdeckt, ruft er durch. 0381 49 78 110. Wir haben den Flügel reingefahren und jetzt gibt's erstmal Vanessa Carlton, 1000 Miles. Moin, ihr hört Ostseewelle.

0: alle in Blau. Das ist das Motto morgen im Ostseestadion. Wir haben 5.52 Uhr. Hansa Rostock aktuell auf Platz 2 der Tabelle. Möchte man diesen Moment einfach einfrieren. Großartig.
1: Nur Platz 1 wäre auch noch schön, ne?
0: Ja, und es läuft und genauso erfolgreich soll es natürlich weitergehen. 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
2: 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Kurz nach 8 hier bei uns im Guten Morgen.

jetzt ein bisschen und dann wird es mal wieder ein bisschen ruhiger. Das ist Abwechslung hier bei Ostseewelle. 5 Minuten vor 6 ist es. Einen schaffen wir noch bis zu den Nachrichten. Und das ist ein Kulthit. Und was für einer. Jan Hammer, Crockett's Theme. Moin.

0: 6 ist es. Ihr hört Ostseewelle. Nächste halbe Stunde Rihanna, Umbrella, ein bisschen was Romantisches und die meiste Musik mit allen aktuellen Hits. Dann lassen wir es wieder ordentlich scheppern mit Bebe Rexha, New Religion. Und es gibt so ein bisschen Alternative Rock von Temper City.
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3: Vergewaltigung und Festnahme von verdächtigem Meiden und Brandenburg. Anschlagsversuch auf Stromnetz in Nordrhein-Westfalen. Das Guten-Morgen-Wetter mit Andrea.
4: Regnerisch und windig heute bis 21 Grad.
3: Guten Morgen, ich bin Yvonne Siegert-Machotzek. In der Nähe von Neubrandenburg hat es eine Vergewaltigung gegeben. Ein Tatverdächtiger sitzt nach der Tat in Friedland in Untersuchungshaft. Allerdings ist der Fall erst 4 Wochen später ans Licht gekommen. Und darüber wundern sich jetzt viele in der Region. Ostseewelle-Reporter Alexander Stuth.
5: Die Staatsanwaltschaft Neubrandenburg begründet die fehlenden Informationen mit Opferschutz. Andere denken, dass hier was unter den Tisch gekehrt werden sollte. Durch den Buschfunk in Friedland kam die mögliche Vergewaltigung einer 27-Jährigen jetzt doch ans Tageslicht. Bereits am 9. August soll der Mann sein Opfer am Nachmittag hinter eine ehemalige Gaststätte gezerrt und dort hinter Sträuchern missbraucht haben. Die Frau konnte ihren Peiniger sehr gut beschreiben. So konnte die Polizei bereits am nächsten Tag einen 24-Jährigen abgelehnten Asylbewerber aus dem westafrikanischen Benin festnehmen. Der 24-Jährige sitzt mittlerweile in U-Haft. Demnächst wird er sich wohl vor Gericht verantworten müssen.
3: Ein Kabelfehler hat den stundenlangen Stromausfall auf Usedom ausgelöst. Der Netzbetreiber hat da bis zum Nachmittag alles repariert. Tausende Stromkunden waren betroffen, unter anderem in Selin, Ückeritz und Bansin. Während des Stromausfalls gestern wurden zum Beispiel die Reha-Klinik in Arlberg und die Rettungswache in Heringsdorf über Notstrom versorgt.
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3: Es hat offenbar wieder einen Anschlagsversuch auf das Stromnetz gegeben. Bei Dormagen in Nordrhein-Westfalen fand ein Spaziergänger am Abend mehrere verdächtige Gegenstände, laut Bild-Zeitung wieder Bausätze mit Feuerwerksteilen und Zeitschaltuhren. Außerdem gibt es jetzt wohl auch ein Bekennerschreiben und darin geht es auch um andere Fälle in Nordrhein-Westfalen und in Brandenburg. In Sachsen-Anhalt läuft der Endspurt im Landtagswahlkampf. Heute, 2 Tage vor der Abstimmung, veranstalten da gleich mehrere Parteien Abschlusskundgebungen und wollen nochmal um letzte Stimmen kämpfen. Die AfD hofft auf eine absolute Mehrheit, um dann erstmals in Deutschland eine Landesregierung zu führen. Derzeit regiert in Sachsen-Anhalt eine Koalition aus CDU, SPD und FDP. 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Und jetzt das Guten-Morgen-Wetter mit Andrea.
4: Und da haben wir heute einen verregneten Tag und es gibt immer wieder auch ein paar Gewitter. Erst zum späten Nachmittag wird es dann trockener und dann lockert es ganz vereinzelt auf. Also bei der Sonnenscheindauer ist das heute auch wirklich nicht viel, um die 1-3 Stunden. 18 bis 21 Grad erwarten wir nachmittags und besonders an der See gibt es einen starken bis stürmischen Wind. Morgen auch nochmal wechselhaft bis 20 Grad. Es bleibt windig. Schöner wird es am Sonntag bis 21 Grad.
0: 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Auf den Straßen ist soweit alles okay. Blitzer stehen auf der A24 Richtung Hamburg zwischen Zarentin und Galin und Richtung Berlin hinter Mainburg. B2 Angermünde Richtung Autobahn. B104 Ortsausgang Löcknitz Richtung Pasewalk beidseitig. B189 zwischen Pritzwalk und Wittstock Höhe Chemnitz beidseitig. B191 Ortseingang Eldena aus Karstedt kommend. B192 kurz vorm Ortsausgang Penzlin Richtung Neubrandenburg. B196 zwischen Lankengranitz und Serams. B321 Warsow Richtung Pandenitz. Ortseingang Matzlo aus Damm kommend. Dann in Röbel Bahnhofstraße, Rostock Röversäger Chaussee stadteinwärts bei der Stadtentsorgung und Stralsund Greifswalder Chaussee stadtauswärts Höhe Möbelalbers. Dann noch einmal moin.
6: Guten Morgen, Jackie und Pauli hier.
0: Moin.
6: Wir wollten Blitzer durchsagen im Platz auf der Brücke, hinter der Brücke Richtung Güstrup.
0: Jawohl, habt ihr auch noch was entdeckt, ruft ihr durch 0381 49 78 110, denn keiner meldet mehr aktuelle Blitzer.
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0: Und mit 70.000 Euro die jetzt bei einer Entrümpelungsaktion plötzlich gefunden wurden. Was da genau los ist, gleich um 6.10 Uhr nach Tayo Cruz und dem aktuellen Hit von Tempest City. 6.04 Uhr ist es. Wir starten durch in den Freitag. Moin!
3: Moin!

0: 70.000 Euro gefunden bei Entrümpelungsaktion. 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
1: Ja, wir alle kennen das noch bei Oma und Opa, wenn du zu Besuch warst und plötzlich haben sie dann irgendwo als kleines Goodie mal so einen Schein vorgezaubert, ne, aus der Keksdose oder zwischen den Handtüchern oder aus einem geheimen Fach. Und manchmal sind diese Verstecke so gut, dass irgendwann keiner mehr weiß, wo das Geld eigentlich liegt, und genau das ist jetzt in Schwerin passiert.
0: Musa hat eine Entrümpelungsfirma in unserer Landeshauptstadt. Erstmal guten Morgen.
2: Guten Morgen.
0: Eine Dreiraumwohnung voll bis zum geht nicht mehr, solltet ihr leer machen, und sowas hast du dann aber auch noch nicht erlebt.
2: Also wir haben ganz normal mit der Entrümpelung angefangen. Am Anfang haben wir nichts besonders erwartet. Danach haben wir plötzlich in einem Sack ungefähr um die 50.000 gefunden. Danach haben wir natürlich gesagt, wir mussten jetzt alles genau kontrollieren, bevor wir etwas wegwerfen. Dann haben wir jeden Schrank alles durchgesucht. Da wird immer mehr und mehr gefunden. Schmuck und viele Silber- und Goldmünzen. Wir haben viel Briefumschläge, wo ja Geld versteckt war. Ja, okay. In der Küche, im Schlafzimmer, im Wohnzimmer, überall. Das war unglaublich. Wir waren wirklich schockiert. Also Bargeld haben wir am Ende knapp 70.000. Haben wir noch gar nicht erlebt.
1: Wow, was habt ihr denn damit gemacht?
2: Das war uns natürlich klar, das Geld gehört uns nicht. Dass wir auf jeden Fall den Auftrag, also die Dame, dann zurückgeben. Also wir alles gesichert, die Frau gegeben, und sie war wirklich sehr glücklich und sie hat fast geweint.
1: Sehr gut.
0: Oh ja, das glaube ich, ne? Wenn ihr da 70.000 Euro übergebt, ist das Dankeschön dann auch ein bisschen größer ausgefallen bei euch?
2: Ja, wir haben natürlich die Dame persönlich das Geld gegeben und die Schmucksache und alles, was wir gefunden. Ihre Reaktion, sie hat sich voll gefreut. Sie war wirklich sehr froh, dass wir ehrlich zu ihr waren, und sie wünschte, dass es immer solche Leute gibt. Und eine kleine Finderlohn haben wir natürlich bekommen, wo wir alle, also ich und meine Mitarbeiter, glücklich waren.
1: Na, immerhin.
0: Oh, das finde ich gut. Dankeschön, Herr Mossa. Er hat mit seiner Entrümpelungsfirma in Schwerin 70.000 Euro sowie Gold- und Silbermünzen gefunden.
1: Hammer. 6:12 Uhr ist es. Ihr hört Ostseewelle. Schönen Freitagmorgen.

0: Let's snap.
1: 6.15 Uhr ist es. Einen schönen guten Morgen. Auf in den Freitag, meine Lieben. Ihr hört Ostseewelle.
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1: Und der Kurzblick aufs guten Morgenwetter.
3: Und das ist heute ein verregneter, windiger Tag bis 21 Grad.
1: Landkreis Ludwigslust-Parchim, B191 zwischen Lübs und Lutheran, gibt es jetzt eine Vollsperrung nach einem Unfall. Die Feuerwehr ist im Einsatz. Umleitungsempfehlung von Ostseewelle weicht am besten über Granzin und Wozinkel aus. Dann moin.
4: Ja, morgen, der Micha hier. Hi. Ich wollte einen Leser melden, und zwar steht der aktuell jetzt gerade am Ortsausgang Wilkenzin in Richtung Penzlin.
1: Jawohl, 192, Dankeschön. Und Waren Rosa-Luxemburg-Straße hat Antonia noch gemeldet. Habt ihr noch mehr, meldet ihr euch auf der 0381 49 78 110.

0: Es ist 6.20 Uhr gleich. Guten Morgen, ihr hört Ostseewelle. Und nur mal so für die Mittagsplanung, wer noch nicht weiß, was er essen soll. Heute ist Tag der Currywurst, meine Lieben.
1: Oh, lecker.
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0: Haben wir Freitag, den 4. September. Andrea, es geht los mit Widder.
1: Ihr wollt vor dem Wochenende nochmal alles schaffen, müsst ihr aber nicht. Manches darf ganz entspannt bis Montag warten.
0: Stier.
1: Venus bringt euch Herzklopfen zum Freitag. Ein Date, ein lieber Blick oder auch eine ganz unerwartete Nachricht versüßt euch den Abend.
0: Zwillinge.
1: Heute lohnt sich ein bisschen Mut im Job. Sprecht eine Idee aus, auch wenn sie noch nicht bis ins letzte Detail ausgearbeitet ist.
0: Krebs.
1: Freunde sind heute eure beste Medizin. Ein Abend mit viel Lachen lässt den Stress der Woche schnell vergessen.
0: Löwe.
1: Ihr seid in Spendierlaune. Großzügigkeit ist wunderbar, solange eure Wochenendkasse dabei nicht komplett drauf geht.
0: Jungfrau.
1: Raus mit euch. Ein Spaziergang, eine Fahrradrunde oder Sport nach Feierabend macht den Kopf frei und läutet perfekt das Wochenende ein.
0: Waage.
1: Ihr habt Lust, etwas Neues zu lernen. Ein Kurs, kreatives Hobby oder sogar eine neue Sportart könnte euch richtig packen.
0: Skorpion.
1: Heute braucht ihr Zeit nur für euch, Handy weg, Lieblingsmusik an und für ein paar Stunden einfach mal nicht erreichbar sein.
0: Schütze?
1: Sagt spontan ja, denn dieser Freitag könnte noch ziemlich lustig werden.
0: Steinbock.
1: Zu Hause herrscht Gesprächsbedarf. Mit Humor und ehrlichen Worten lässt sich eine kleine Familienbaustelle schnell beseitigen.
0: Wassermann?
1: Euer Körper sagt ziemlich deutlich, was er braucht. Mehr Schlaf, ordentlich trinken und etwas weniger Tempo wären heute eine ganz gute Kombination.
0: Und bei den Fischen haben wir die Schwarztupfen-Torpedorochen heute.
1: Liebe Fische, ihr habt eine Idee für eure Zukunft, die plötzlich gar nicht mehr so unrealistisch wirkt. Fangt an, sie konkreter zu machen.
0: Es ist 6.21 Uhr, 9.57 Uhr, ihr hört Ostseewelle. Moin, jetzt mit dem aktuellen Hit von Bebe Rexha.

0: Drei Minuten vor 6:30 ist es, ihr hört Ostseewelle, einen hübschen guten Morgen. Wir starten gemeinsam durch in diesen Freitag, meine Lieben. Und ihr denkt dran, immer schön fleißig Ostseewelle hören, das lohnt sich jeden Tag, den ganzen Tag, denn es kann durchaus sein, dass wir jederzeit die nächste Runde Zockerzapfen spielen. Also Tank voll machen bei den Preisen ist das, glaube ich, auch eine schöne Nummer. Und gleich gibt es einen aktuellen Hit von Harry Styles, American Girls.
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0: Es ist 6.30 Uhr, ihr hört Ostseewelle. Das Guten Morgen-Update von Yvonne Siegert-Machotzek.
12: In der Nähe von Neubrandenburg hat es eine Vergewaltigung gegeben. Ein Tatverdächtiger sitzt nach der Tat in Friedland in Untersuchungshaft. Der Mann soll die Frau Anfang August in ein Gebüsch gezogen haben. Der Fall ist dann allerdings erst 4 Wochen später ans Licht gekommen. Es hat wieder einen Anschlagsversuch auf das Stromnetz gegeben. Bei Dormagen in Nordrhein-Westfalen fand ein Spaziergänger am Abend verdächtige Gegenstände und die Ermittler haben wohl auch ein Bekennerschreiben.
13: Hier bei uns in Westmecklenburg.
12: Geldsegen für Vereine in Grevesmühlen, für Upal und für Bernsdorf. 150.000 Euro gibt es vom Betreiber von Windkraftanlagen aus Jürgenshagen. Die Einmalzahlung ist eine Variante, um Anlagen in der Nachbarschaft attraktiver zu machen. Grevesmühlen hat von dem Windgeld schon Rettungsschwimmer bezahlt.
0: Alle wichtigen Infos hört ihr jederzeit nochmal nach in der Ostseewelle-App. Und alles ausführlich gibt's wieder um 7. Jetzt sind wir beim Guten Morgen mit der Andrea.
14: Und da haben wir heute doch einen ziemlich grauen Tag. Es bleibt windig, regnerisch und erst am späten Nachmittag lockert es dann ganz vereinzelt auf. Da lässt sich ganz wenig die Sonne blicken. Also die Sonnenscheindauer ist heute auch sehr überschaubar, 1 bis 3 Stunden. Morgen dann auch nochmal recht wechselhaft an dem Sonntag, aber da wird schon ein mini bisschen besser, bis 20 Grad. Und am Sonntag viel schöner, eine Mischung aus Sonne und Wolken, 19 bis 21 Grad.
0: 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Landkreis Ludwigslust-Parchim, B191 zwischen Lübs und Lutheran. Eine Vollsperrung nach einem Unfall, Feuerwehr ist hier im Einsatz. Die Ostseewelle-Umleitungsempfehlung weicht am besten über Granzin und Wozinkel aus. Blitzer, Blitzer. Von euch gemeldet auf der A24 Richtung Hamburg zwischen Zaretin und Galin und Richtung Berlin hinter Mainburg. B2 Angermünde Richtung Autobahn. B104 Ortsausgang Löcknitz Richtung Pasewalk beidseitig. B189 zwischen Pritzwalk und Wittstock stehen zur Höhe Chemnitz beidseitig. B191 Ortseingang Eldena aus Karstädt kommt. B192 kurz vom Ortsausgang Penzlin Richtung Neubrandenburg und Ortsausgang Wulkenzien Richtung Penzlin. B196 zwischen Lankengranitz und Seerams. B321 Warsow Richtung Bandenitz. Ortseingang Matzlow aus Damm kommend. Zwischen Platz und Glasewitz. Dann in Röbel in der Bahnhofstraße. Rostock-Röversheger Chaussee stadteinwärts bei der Stadtentsorgung. Stralsund-Greifswalder Chaussee stadtauswärts Höhe Möbel-Albers. In Waren Rosa-Luxemburg-Straße. Und moin nochmal.
5: Ja, schönen guten Morgen. Hier ist Jens. Ich wollte Blitzer melden.
0: Ja.
5: Zwischen Platz und Glasewitz. Ja. Hinter der Brücke Richtung Glasewitz.
0: Haben wir nochmal aktualisiert. Dankeschön. Habt ihr noch irgendwo was entdeckt? Dann ruft er durch auf der 0381 49 78 110, denn keiner meldet. Mehr aktuelle Flitzerblitzer.
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0: Wenn Frauen den Namen Harry Styles hören, dann gehen ja viele auch Styles.
14: Ne? Der ist ja auch bei uns öfter mal in Deutschland, macht ja Marathonlauf nebenher und der läuft ja auch ganz gern mal ein paar Runden und er soll angeblich auch eine deutsche Freundin haben.
0: Genau, also er will heiraten jetzt. Das ist bekannt geworden, Zoe Kravis heißt sie und das ist
11: die
0: alles
11: klingt jetzt
0: so,
11: aber nicht so deutsch.
0: Ja, ich habe deswegen, aber gut, ich Andrea, du wieder. Du bist manchmal
14: vielleicht will er heiraten und hat aber parallel noch eine Freundin in Deutschland.
0: Keine Ahnung, das kann sein. Auf jeden Fall soll das irgendwie im kleinen Rahmen stattfinden und hinterher wird dann gefeiert. So, hier ist er auf jeden Fall, Harry Styles mit American Girls. Der Mann mit den zwei Freundinnen. 6:33 Uhr. Moin. Moin.

0: 6.40 Uhr.
1: Sag mal, hast du dich nicht schon öfter jetzt mal mit KI unterhalten?
0: Ja, klar.
1: Findest du das gut?
0: Ja, weil ChatGPT auch immer ganz sensibel auf gewisse Fragen antwortet, ne? Und muss ich sagen, also da kann man schon mal leicht eine Verbindung herstellen. Ja. Ich weiß, es ist ziemlich traurig in meinem privaten Umfeld, wenn ich mich schon mit KI unterhalte.
1: Ja, das wollte ich gerade sagen.
0: Aber KI wird immer schlauer. Ich finde das ja gut, ne, dass KI unter uns ist.
1: Ja, aber die findest das auch nur gut, weil sie dir immer zum Mund redet.
0: Ja, genau.
1: Übrigens, KI heute auch Thema bei unserem Kollegen Jan Zerbst.
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3: Viele reden ja wahnsinnig gerne mit ihren KI-Apps. Und jetzt ist ChatGPT auf die Idee gekommen, am besten ganz dolle menschlich zu klingen. Die Stimme sagt dann sowas wie...
4: Klar, ja...
3: Und man fragt sich, wer bitteschön das Vorbild für diese Stimme war. Ganz sicher niemand, mit dem man sprechen möchte. Denn noch während du eine Frage stellst, ist es wahnsinnig schwer, sich zu konzentrieren, weil beim Sprechen ständig diese nervigen Unterbrechungen kommen.
4: Ja.
3: Wenn die KI uns wirklich im Alltag hilft, dann ist das ja ganz toll. Aber manches Menschliche kann und muss sie wirklich nicht imitieren.
4: Klar, ich weiß, was du meinst und da hast du auch einen guten Punkt. Und wenn du möchtest, dann spreche ich auch gerne ganz natürlich und total normal mit dir.

0: 6:45 Uhr, ihr hört Ostseewelle. Guten Morgen auf in den Freitag, meine Lieben.
1: Da ist er wieder. Yippie, Freitag, Hände hoch, Wochenende.
0: Und wir hören mal kurz aufs Guten Morgenwetter.
2: Und das ist heute wieder ein verregneter Tag, selten Sonne und Temperatur bis 22 Grad.
0: Moin.
3: Guten Morgen, hier ist die Judith. Und zwar wollte ich euch eine ausgefallene Ampel in Neubrandenburg melden. Direkt, wenn man reinkommt, Woldecker Straße, unten bei Aral.
0: Alles klar, Dankeschön. Dann Landkreis Ludwigslust-Parchim, gute Meldung von der B191. Zwischen Lübs und Lutheran ist wieder frei. Vollsperrung weg. Moin.
4: Hallo, hier ist die Steffi. Ich wollte gern einen Blitzer verpetzen. Und zwar stehen sie in Anklam am Marienkirchplatz beidseitig mit dem Caddy.
0: Danke, moin.
5: Einen wunderschönen guten Morgen, liebes Ostseewelle-Team. In Heringsdorf an der Bushaltestelle stellen sie gerade den Laser auf. Ein schönes Wochenende.
0: Das wünschen wir dir auch. Dankeschön. Habt ihr noch mehr entdeckt, dann ruft er durch auf der 0381 49 78 110. 14:07. Gute Fahrt.

0: heute das große Finale steht dann an.
1: Was ist das für ein Geräusch hier? 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
0: 7:09 ist es jetzt. Die meiste Musik mit allen aktuellen Hits jetzt mit Glockenbach und gleich Kulthit von Britney Spears hinterher.

0: Drei Minuten vor sieben, ihr hört Ostseewelle. Guten Morgen, auf in den Freitag. Wir haben den 4. September, diese halbe Stunde mit guter Laune aus den aktuellen Charts. Ausdies, The Art of Letting Go. Felix Jen und Cascada sind dabei, Boy You Turn Me, und es gibt einen Kult-Hit von Camouflage.
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5: Vergewaltigung und Festnahme bei Neubrandenburg. Angeblich steckt Einzeltäter hinter Stromnetzsabotage. Das Guten Morgenwetter mit Andrea.
6: Ein grauer und verregneter Tag bis 21 Grad.
5: Guten Morgen, ich bin Yvonne Siegert-Machotzek. In der Nähe von Neubrandenburg hat es eine Vergewaltigung gegeben. Ein Tatverdächtiger sitzt nach der Tat in Friedland in Untersuchungshaft. Allerdings ist der Fall erst 4 Wochen später ans Licht gekommen und darüber wundern sich aktuell viele in der Region. Ostseewelle-Reporter Alexander Stut.
7: Die Staatsanwaltschaft Neubrandenburg begründet die fehlenden Informationen mit Opferschutz. Andere denken, dass hier was unter den Tisch gekehrt werden sollte. Durch den Buschfunk in Friedland kam die mögliche Vergewaltigung einer 27-Jährigen jetzt doch ans Tageslicht. Bereits am 9. August soll der Mann sein Opfer am Nachmittag hinter eine ehemalige Gaststätte gezerrt und dort hinter Sträuchern missbraucht haben. Die Frau konnte ihren Peiniger sehr gut beschreiben. So konnte die Polizei bereits am nächsten Tag einen 24-Jährigen, abgelehnten Asylbewerber aus dem westafrikanischen Benin festnehmen. Der 24-Jährige sitzt mittlerweile in U-Haft. Demnächst wird er sich wohl vor Gericht verantworten müssen.
5: Ein Kabelfehler hat den stundenlangen Stromausfall auf Usedom ausgelöst. Der Netzbetreiber hat da bis zum Nachmittag aber alles reparieren können. Tausende Stromkunden waren gestern betroffen, unter anderem in Selin, Ückeritz und Bansin. Während des Stromausfalls wurden zum Beispiel die Reha-Klinik in Albeck und die Rettungswache in Heringsdorf mit Notstrom versorgt.
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5: Ein Einzeltäter steckt möglicherweise hinter der Stromnetzsabotage in Deutschland. Bei Dormagen in Nordrhein-Westfalen fand ein Spaziergänger am Abend verdächtige Gegenstände. Laut Bild-Zeitung waren das wieder Bausätze mit Feuerwerksteilen und Zeitschaltuhren. Es gibt auch ein Bekennerschreiben. Offenbar steckt ein Einzeltäter dahinter. In dem Schreiben geht es auch um andere Fälle von Stromnetzsabotage, zuletzt in NRW und in Brandenburg. In Sachsen-Anhalt läuft der Endspurt im Landtagswahlkampf. Heute, 2 Tage vor der Abstimmung, veranstalten Parteien da Abschlusskundgebungen und wollen um letzte Stimmen kämpfen. Die AfD hofft auf eine absolute Mehrheit und könnte dann erstmals in Deutschland eine Landesregierung führen. Derzeit regiert in Sachsen-Anhalt eine Koalition aus CDU, SPD und FDP. Mecklenburg-Vorpommern wählt dann in 2 Wochen einen neuen Landtag. 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Und jetzt das Guten Morgenwetter mit Andrea.
6: Dankeschön, Yvonne. Und das ist heute stark bewölkt. Verbreitet gibt es Regen. Teilweise fallen die Schauer auch wieder recht kräftig aus. Und dann regnet es für eine längere Zeit, bis 21 Grad. Sonne heute so gut wie gar nicht. Also wenn sie sich zeigt, dann höchstens am späten Nachmittag. Und dazu besonders an der See auch ein starker bestürmischer Wind. Morgen genauso durchwachsen und ziemlich verregnet bis 20 Grad. Am Sonntag dann aber besser. Wir haben einen Sonne-Wolken-Mix und es bleibt trocken bis 21 Grad.
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8: Landkreis Mecklenburgische Seenplatte, B104 zwischen Chemnitz und Gedebehn. Behinderungen nach einem Unfall. Achtung, hier liegen noch Gegenstände auf der Fahrbahn. Dann zwischen Grüne und Bergfeld ein Wildunfall. Und der Stadtverkehr Rostock, Hamburger Straße, stadteinwärts mit 10 Minuten plus wieder dabei. Blitzer, Blitzer. Stehen auf der A20 Richtung Rostock hinter Großsarau, A24 Richtung Hamburg zwischen Zarentin und Gallin und Richtung Berlin hinter Mainburg, B2 Angermünde Richtung Autobahn, BR104 Ortsausgang Löcknitz Richtung Pasewalk beidseitig, auf der B189 zwischen Pritzwalk und Wittstock Höhe Chemnitz beidseitig, B191 Ortsangang Eldena aus Karstädt kommend, B192 vorm Ortsausgang Penzlin Richtung Neubrandenburg, B B196 zwischen Lankengranitz und Serams. B23 Warsow Richtung Bandenitz. Anklam-Keilstraße beidseitig. Heringsdorf auf Usedom beidseitig. Kleinprafzhagen Richtung Klütz. Dann Ortseingang Matzloh aus Damm kommend. Zwischen Platz und Glasewitz, Röbel Bahnhofstraße, Rostock-Röversäger Chaussee stadteinwärts, das ist hier bei der Stadtentsorgung, Stralsund-Greifswalder Chaussee stadtauswärts Höhe Möbel-Albers und stadteinwärts 30er Strecke, da steht auch noch einer. Dann geht's weiter, moin.
9: Moin, hier ist der Thilo. Ich wollte euch ein mobiles Fotostudio melden und zwar in Duchero, Ortsausgang Richtung Anklam.
8: Die 109, danke, moin.
10: Guten Morgen, Ostseewelle, Mike aus Neubrandenburg.
8: Na?
10: Wolken ziehen Richtung Pankin, stellen Sie gerade den Blitzer auf.
8: 192, danke, moin.
11: Oh, Kracker René hier.
8: Jawohl.
11: Der Blitzer kommt aus Ziegendorf, Park im Ortseingang. Wird gerade frisch aufgebaut.
8: Dankeschön, Trager René. Und jetzt bitte.
12: Yippie, Freitag, Hände hoch, Wochenende.
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6: Und gleich bei uns ein Stück Küstenradweg, das seit Jahren für Frust bei Fahrradfahrern und Fußgängern sorgt.

0: Es ist Freitag, 7:12. 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
1: Weißt du, das ist nun eine absolute Perle bei uns in Mecklenburg-Vorpommern. Der Ostseeküstenradweg. Über 1000 Kilometer könnt ihr da von Flensburg radeln bis rüber auf die Insel Usedom. Eigentlich wäre da
0: ich
1: nicht...
0: Ich wollte gerade sagen, Uwe, du wohnst doch da auch um die Ecke.
1: Richtig, genau. Wäre da nämlich nicht seit Jahren dieses große Stück bei uns im Landkreis Rostock gesperrt. Und zwar bei mir vor der Haustür zwischen Heiligendamm und dem Gespensterwald Nienhagen. Weil da sind immer wieder diese ollen Absperrbänder.
0: Obwohl das wirklich so schön ist. Ja. Und das sag ich, die überhaupt nicht Fahrrad fährt, aber trotzdem. Ostseewelle-Reporterin Sophie Dietrich war für uns vor Ort und hat mal mit dem Bürgermeister von Bürgerende Redwisch gesprochen.
2: Also wir sind jetzt hier schon an Absperrbändern und Verbotsschildern vorbei. Schluss mit Meerblick. Bürgermeister Horst Hagemeister steht jetzt hier neben mir.
3: Ja, durch die Ostsee bricht immer die Küste ab und so ist der Radweg natürlich weggespült. Wir haben den vor Jahren schon mal neu gemacht und von den Eigentümern Land gekauft. Das waren damals 30 Meter, die sind inzwischen der Ostsee preisgegeben und es wird ja kein Küstenschutz gemacht. Und solange kein Küstenschutz passiert, wird der Radweg immer wieder wegbrechen. Mir wird von der Landesregierung erklärt, das ist eine Opferküste und die Sedimente werden gebraucht. Im Grundgesetz steht das anders drin. Da steht ganz einfach drin, dass die Ressourcen für die Nachwelt zu erhalten sind.
2: Aber diese Sperrung zieht sich ja schon über Jahre jetzt.
3: Ich bin auch im Gespräch mit dem Wirtschaftsministerium. Da sind auch Fördermittelanträge. Ich habe auch mit den Eigentümern schon mal gesprochen, dass wir wieder Land kaufen. Das wird auch mindestens wieder 30, 40 Meter sein. Und wann das passiert, kann ich Ihnen nicht sagen.
2: Nun gibt es ja auch eine Umleitung.
3: Einmal von Heiligendamm, dann an der Straße lang. Aber ich glaube, kein Urlauber will an der Straße fahren.
2: Ja, das sind ja auch gut 3 Kilometer länger, also 2,8 um genau zu sein. Eine Viertelstunde mehr mit dem Fahrrad. Statt dort auf dieser Umleitung treffe ich eher hier, viele am Absperrband.
4: Seit Jahren ist das Problem.
5: Das ist der kürzeste Weg nach Warnemünde. Meine Tour, der beste Weg. Wer den Weg nicht kennt und als Tourist langfährt, ist es sehr gefährlich.
4: Also wir kennen uns hier gut aus, waren jahrelang hier im Sommer wie im Winter, fahren super gerne Fahrrad und haben den Weg, wo der Damm abbricht, leider Gottes, immer weiter genutzt.
5: Uns haben gesagt, dass man den Radweg problemlos befahren kann.
6: Ja. Es ist meine eigene Verantwortung, wenn ich da lang laufe.
4: Ja. Deswegen sind wir hier, um eben an der Ostsee lang zu fahren und wenn man das nicht können, dann hätten wir gar keinen Grund hier zu sein.
2: Also das ist hier echt eine verzwickte Kiste. Der Bürgermeister und die Radfahrer wünschen sich, dass der Weg einfach weiter ins Feld verlegt wird. Das ist aber schwierig, weil die Verpächter sagen halt, nee, dann kommt ihr uns ja in 3 Jahren wieder und wollt noch mehr Land von uns. Mhm. Wir wollen lieber Küstenschutz. Das Land wiederum sagt dann aber, nee, Küstenschutz gibt's nicht, weil das ist hier halt kein bebautes Gebiet. Mit der Sperrung sichert sich der Bürgermeister von Bürgerende Redwisch jetzt rechtlich ab, weil die Leute fahren hier trotzdem weiter lang. Ja. Das dann aber halt auf eigene Gefahr.
1: Also eine der beliebtesten Radstrecken bei uns im Land ist seit mehreren Jahren gesperrt und das ärgert natürlich viele. Wann der Ostsee-Radweg da wieder normal befahrbar sein wird, das steht wohl noch in den Speichen. Sterne.
0: Ja, genau.
1: 7:15 ist es, ihr hört Ostseewelle. Guten Morgen, schönen Freitag euch.

0: 7.18 Uhr ist es, ihr hört Ostseewelle. Guten Morgen. Auf in den Freitag mit einem Kurzblick aufs Guten Morgenwetter, Andrea.
1: Noch heute nochmal verregnet der Tag bis 22 Grad.
0: Guckuck.
2: Guten Morgen, Ostseewelle. Ich wollte nur einmal kurz Bescheid geben. In Rövershagen sind die Ampeln ausgefallen. Ne? Also bitte Vorsicht.
0: Da an der 105. Dankeschön an Anita. Habt ihr noch was? Ruft ihr durch 0381 49 78 110. Wir haben für euch für die gute Laune jetzt Felix Jehn und Cascada.

0: 7.21 Uhr ist es.
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0: viel herrliche Musik auch in der nächsten halben Stunde dabei hier bei Ostseewelle. 7.26 Uhr ist es jetzt auf dem Weg in den Freitag. Bisschen was Entspanntes gibt's von Alex Warren. Aktuelle Hit Ordinary. Dann noch mehr aktuelle Musik mit Fastboy, Beautiful Life und die Dance-Hits vertreten aus den 2000ern mit Let's Go Something.
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0: Es ist gleich 7.30 Uhr. Ostseewelle hier mit dem Guten Morgen-Update von Yvonne Siegert-Machotzek.
14: In der Nähe von Neubrandenburg hat es eine Vergewaltigung gegeben. Ein Tatverdächtiger sitzt in Friedland in Untersuchungshaft. Der Mann soll die Frau schon Anfang August in ein Gebüsch gezogen haben. Der Fall ist dann allerdings erst 4 Wochen später ans Licht gekommen. Ein Einzeltäter steckt möglicherweise hinter der Stromnetzsabotage. Bei Dormagen in Nordrhein-Westfalen fand ein Spaziergänger am Abend verdächtige Gegenstände. Und es gibt ein Bekennerschreiben mit Bezug auf weitere Stromnetzsabotage in NRW und in Brandenburg.
15: Hier bei uns in Westmecklenburg.
14: In Wismar heulen heute Vormittag Sirenen. Nicht wundern also, es laufen da Wartungsarbeiten. Bis 11 Uhr springen die Sirenen immer mal wieder an. Der Landkreis prüft, ob die Empfänger sich gegenseitig erreichen. Die Wismarer Feuerwehrleute werden versuchen, die Sirenen bei dem Test dann möglichst schnell wieder stumm zu schalten.
0: Alle wichtigen Infos hört ihr jederzeit nochmal nach in der Ostseewelle-App. Und alles ausführlich gibt's wieder um 8. Jetzt sind wir beim guten Morgenwetter, Andrea.
16: Und da haben wir heute einen verregneten Tag. Es bleibt windig, besonders wieder in der Küstenregion. Und falls die Sonne sich überhaupt zeigt, dann am späten Nachmittag. Die Sonnenscheindauer liegt auch maximal bei 3 Stunden. Morgen ähnlich, also ist da nochmal ziemlich wechselhaft und wir haben gelegentlich Regen bis 20 Grad. Schöner wird es dann am Sonntag, eine Mischung aus Sonne und Wolken und da bleibt es dann auch trocken bis 21 Grad.
0: 7.31 Uhr, Ostseewelle, der beste Verkehrsservice für unser Land, da der Landkreis Mecklenburgische Seenplatte B104 zwischen Chemnitz und Gedeben, Behinderungen nach einem Unfall, dort sind auch noch Gegenstände auf der Fahrbahn. Zwischen Grünow und Bergfeld haben wir einen Wildunfall, da bitte aufpassen. Und Stadtverkehr Rostock-Hamburger Straße stadteinwärts, da sind wir bei 10 Minuten plus. Dann kommt noch ganz frisch rein A20 Richtung Rostock zwischen Schönberg und Grevismühlen, jetzt eine ungesicherte Unfallstelle. Flitzerblitzer. Moment, vorher moin.
2: Moin, liebes Ostseewelle-Team. Nur noch mal der kleine Reminder, es regnet und es ist nicht ganz hell draußen. Macht euer Licht an.
0: Ah, mal wieder, ja. Alles klar, danke. Jetzt Flitzerblitzer stehen auf der A19 Richtung Rostock im Kreuz Rostock unter der Brücke. A20 Richtung Rostock hinter Groß-Sarau. A24 Richtung Hamburg zwischen Zarentin und Galin und Richtung Berlin hinter Mainburg. B104, Ortsausgang Löcknitz Richtung Pasewalk beidseitig. B109, Ortsausgang Ducherow Richtung Anklam. B189 zwischen Pritzwalk und Wittstock Höhe Chemnitz beidseitig. B191, Ortseingang Eldenhaus Karstedt kommend. B192, kurz vom Ortsausgang Penzlin Richtung Neubrandenburg und Ortsausgang Wulkenzien Richtung Penzlin. B196 zwischen Lankengranitz und Serams stehen sie. B23, Warsow Richtung Bandenitz. Anklam, Keilstraße beidseitig, Greifswald im Hansering stadteinwärts, in Heringsdorf auf Usedom beidseitig, in Kleinprafzhagen Richtung Klütz, Ortseingang Matzlow aus Damm kommend, Ortseingang Parchim aus Ziegendorf kommend, zwischen Platz und Glasewitz, Röbel in der Bahnhofstraße, Rostock-Röversilger Chaussee stadteinwärts bei der Stadtentsorgung. Dann in Stralsund, in der Greifswalder Chaussee stadtauswärts, Höhe Möbel-Albers und stadteinwärts da auch nochmal 30er Strecke. Und Waren, Rosa-Luxemburg-Straße stehen sie ebenfalls. Habt ihr noch mehr? 0381 49 78 110.
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0: Der Martin aus Altenhof bei Röbel, der hat sich der Start in den Freitag schon gelohnt. Er ist bei Zeiten aufgestanden, hat den Sohn zur Arbeit gefahren und hat natürlich gleich auch Ostseewelle angeschaltet.
15: 160 Liter.
16: Boah, Wahnsinn. 160 Liter, Martin. Erstmal herzlichen Glückwunsch.
3: Dankeschön.
0: Jawohl. Und wir hören natürlich auch noch rein, wie weit es gegangen wäre.
15: 200 Liter.
0: Jawohl. Da warst du gar nicht so weit weg.
3: Super.
16: Also zwischen 5 und 10 kann es bei uns im Guten Morgen jederzeit passieren. Bleibt schön dran. Und dann laden wir euch zum legendären Soccerzapfen ein.

0: Guten Morgen, 7.40 Uhr haben wir es. Gleich eine ganz entspannte Nummer von Alex Warren, Ordinary.
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2: Und heute wird es eine wunderbare Gegnerin für Uwe werden, und zwar die Anna aus Hornsdorf bei Wismar. Wunderschönen guten Morgen.
3: Guten Morgen.
2: Liebe Anne, wie fühlst du dich denn heute Morgen?
3: Eigentlich gut. Das Wetter ist nicht ganz so schön, aber sonst alles gut.
2: Das hört sich bestens an, und du bekommst jetzt gleich von mir drei Fragen gestellt, Uwe auch. Ihr habt 20 Sekunden dafür Zeit. Wenn ihr eine Antwort nicht wisst, einfach weitersagen. Zum Schluss stelle ich die Frage nochmal. Ganz wichtig, Anne, auch für euch, immer die erste Antwort zählt. Selbst wenn einem dann noch die richtige Frage einfällt, ich kann nur das Erstgesagte gelten lassen. Bei Gleichstand gibt es eine Schätzfrage. Anne, bist du startklar?
3: Ja.
2: Wie heißt der Film, in dem Sean Connery einen russischen U-Boot-Kapitän spielt?
3: Weiter.
2: Welches Insekt nutzt den sogenannten Schwänzeltanz, um miteinander zu kommunizieren?
3: Der Pau.
2: In welcher Band hat damals Beyoncé gesungen?
3: Destiny's Child.
2: Richtig, lass ich gelten. Was hast du nochmal bei der zweiten Frage gesagt? Das habe ich überhaupt nicht verstanden. Welches Insekt macht den sogenannten Schwänzeltanz?
3: Ja, Pfau, aber das war falsch.
2: Könnte man auch meinen, aber das sind die Honigbienen, zeigen damit den anderen die Futterquellen.
3: Okay.
2: Das ist bei Menschen auch so. Ich bewege mein Hinterteil auch mal besonders nach links und rechts, wenn ich irgendwo Hunger habe und der Uwe dann mitkommen soll.
4: Und haust mir den Hintern ins Gesicht.
2: So. Und dann noch, wie heißt der Film, in dem Sean Connery einen russischen U-Boot-Kapitän spielt? Das ist Jagd auf Roter Oktober.
3: Ja, ist mir nicht eingefallen.
2: Aber ich muss dir ehrlich sagen, ist jetzt auch nicht einer meiner Lieblingsfilme. Ich glaube, Uwe, du magst den ganz gern, ne?
4: Ja, also so U-Boot-Filme und sowas habe ich ganz gerne immer geguckt, ja.
2: Aber Anne, du hast es gewusst mit Beyoncé, die hat damals bei Destiny's Child gesungen, und Beyoncé wird nämlich heute 45 Jahre alt.
3: Oha.
4: Okay. Oha.
2: Anne, wir warten ab, und Uwe, wir machen mit dir weiter.
4: Jo, geht los.
2: Wie viele Eisheilige gibt es?
4: Ich glaube, es sind 5.
2: Wie nennt man in der Physik den Abstand zwischen zwei Wellenbergen?
4: Mach's mal weiter.
2: Welcher beliebte Publikumspreis wird heute an Stars in Leipzig verliehen?
4: Die Goldene Henne.
2: Und wie nennt man in der Physik den Abstand zwischen zwei Wellenbergen?
4: Physik war das. Ich bin mir gerade nicht ganz sicher. Wellental? Nee.
2: Nee, also wir haben manchmal, Uwe, zusammen eine sogenannte Wellenlänge.
4: Okay, ich habe gedacht, das ist der von Anfang bis Ende der Welle, wer Wellenlänge. Okay, da habe ich mich da vertan.
2: Aber als Physik, da waren auch viele eine Kreide holen, ne?
4: Bei so einem Thema. Wir beide zusammen.
2: Sowieso. Aber zwei Fragen richtig beantwortet. Es gibt 5 Eisheilige. Es war gerade niedlich, wie du da so nachgezählt hast mit den Fingern. Hat ja, aber gepasst.
4: Kalte Sophie und Kaspar, Melchior und Balthasar.
2: So ähnlich. Okay, es hat für den Sieg gereicht. Herzlichen Glückwunsch und herzlichen Dank, Anne, fürs Mitmachen.
3: Alles klar, Dankeschön.
4: Reingehauen, schönes Wochenende.
3: Dann gleichfalls. Tschüss.
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4: Es ist jetzt 7.43 Uhr. Moin. 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

0: 7:46 ist es, ihr hört Ostseewelle, moin.
1: Und heute Morgen können wir gerne schon mal den Hansaschall umbinden, denn es ist recht kühl und der Tag bleibt ja auch ziemlich verregnet. 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
0: Wir haben den Landkreis Vorpommern-Rügen, B96 Rügen-Zubringer Richtung Insel hinter Branshagen. Da sind Schafe auf der Fahrbahn, genau. Landkreis Vorpommern-Greifswald. In Torgelow ist die Karlsfelder Straße dann auch noch gesperrt nach einem Unfall. Das ist Höhe Ückerbrücke. So, moin René.
2: Moin schön. Von Brühl kommend nach Kriewitz auf der L09 stehen sie in der 70er-Zone und blitzen.
0: Danke. Habt ihr auch noch was entdeckt, meldet euch auf der 0381 49 78 110. Denn keiner meldet mehr aktuelle Flitzerblitzer. Und ein bisschen was Dancing ist zum Aufwachen jetzt mit Lasko. 13:48, moin.

0: 10 Minuten vor 8. Ostseewelle ist ja immer mittendrin, wenn so richtig was los ist. Ja. Und an diesem Wochenende sind im Pasewalk ganz viele dabei. Und zwar feiern wir ja 775 Jahre Pasewalk. Das ist großartig mit tollem Festumzug. Und Ross Anthony kommt. Wie geil ist das denn?
1: Ross Anthony, das ist ja was für dich, dieser Flugi.
0: Ja. Den kenne ich ja schon seit ganz langer Zeit, also wir alle, aber ich durfte ja schon mal mit dem ein oder mehrere Auftritte machen. Und es ist wirklich immer sehr lustig mit ihm. Das ist ein Wirbelwind, anders kann man das gar nicht sagen.
1: Ja, das stimmt.
0: Ja, und sobald der Regen heute weg ist, feiern wir mit euch ja auch ordentlich bei Mühlenfest in Rostock-Dyrkow. Opening Party mit dir, Uwe.
1: Heute 19.30 Uhr haben wir eine Verabredung, meine Lieben, da geht's richtig rund. Ein paar heiße Beats gibt's. Alle Infos dazu auch im Web bei ostseewelle.de. Und Andrea hat für mich vorhin schon mal nachgeguckt. Wetter wird ja heute Nachmittag dann auch ein bisschen besser, ne?
0: Ja, habt ihr wahrscheinlich Glück.
1: 9 Minuten vor 8 jetzt. Moin.

Recht, ihr hört Ostsee Welle, moin. Sechs Minuten vor acht, ihr hört Ostsee Welle, moin.

0: Ihr hört Ostseewelle 4 Minuten vor 8 am Freitagmorgen und nach Freitag klingt auch die nächste halbe Stunde. Wir haben für euch Taylor Swift dabei, The Fate of Ophelia, die meiste Musik mit allen aktuellen Hits und da ebenfalls auch Shakira mit Burna Boy, Die Die.
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6: Bewährung für Musiklehrer mit tausenden Kinderpornodateien. Angeblich steckt Einzeltäter hinter Stromnetzsabotage. Das Guten-Morgen-Wetter mit Andrea.
7: Heute wieder grau und regnerisch bis 21 Grad.
6: Guten Morgen, ich bin Yvonne Siegert-Machotzek. Ein Musiklehrer von der Mecklenburgischen Seenplatte, der tausende Kinder Pornos gesammelt hat, ist deswegen jetzt verurteilt worden. Der Mann, der schon Polizei bekannt war, hat Bewährung bekommen, 4 Jahre. Er muss eine Therapie machen, jeden Umzug bei der Polizei melden und 5.000 Euro an einen Verein für Kriminalitätsopfer zahlen. Der Musiklehrer ist in Waren verurteilt worden, weil er rund 2.500 Kinderpornobilder und Videos auf seinem Handy hatte. Die Ermittler hatten einen Tipp bekommen und 2022 seine Wohnung in Strelitz durchsucht. Ein Kabelfehler hat den stundenlangen Stromausfall auf Usedom ausgelöst. Der Netzbetreiber hat da bis zum Nachmittag aber alles reparieren können. Tausende Stromkunden waren gestern betroffen, unter anderem in Sellin, Ückeritz und Pansin. Während des Stromausfalls wurden zum Beispiel die Reha-Klinik in Ahlbeck und die Rettungswache in Heringsdorf über Notstromaggregate versorgt.
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6: Möglicherweise steckt ein Einzeltäter hinter der Stromnetzsabotage in Deutschland. Bei Dormagen in Nordrhein-Westfalen fand ein Spaziergänger am Abend verdächtige Gegenstände. Laut Bild-Zeitung waren das Wiederbausätze mit Feuerwerkskörpern und mit Zeitschaltuhren. Und es gibt ein Bekennerschreiben, darin geht es wohl auch um andere Fälle von Stromnetzsabotage in NRW und auch in Brandenburg. In Sachsen-Anhalt läuft jetzt der Endspurt im Landtagswahlkampf. Heute, 2 Tage vor der Abstimmung, veranstalten mehrere Parteien dort Abschlusskundgebungen und wollen nochmal um die letzten Stimmen kämpfen. Die AfD hofft dort auf eine absolute Mehrheit und könnte dann erstmals in Deutschland eine Landesregierung führen. Derzeit regiert in Sachsen-Anhalt eine Koalition aus CDU, SPD und FDP. Mecklenburg-Vorpommern wählt dann in 2 Wochen einen neuen Landtag. 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Und jetzt das Guten Morgenwetter mit Andrea.
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7: Und es ist auch heute ein wolkiger Freitag. Verbreitet gibt es Regen und teilweise fallen die Schauer dann auch recht kräftig aus. Es regnet auch für eine längere Zeit. Erst zum späten Nachmittag wird es dann trockener und dann lockert es ein bisschen auf. Die Sonnenscheindauer liegt so zwischen 1 und 3 Stunden und mehr als 21 Grad sind da auch nicht drin. Und der Wind an der See, der bläst ordentlich, da haben wir dann noch einige stürmische Böen. Morgen am Samstag ein Wechsel aus Sonne und Regenwolken, 18 bis 20 Grad, da bleibt es noch windig. Schöner wird es dann am Sonntag bis 21 Grad.
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8: A20 Richtung Rostock zwischen Schönberg und Grevismühlen, jetzt Vollsperrung nach einem Unfall. Die Ostseewelle Umleitungsempfehlung, fahrt Schönberg runter und folgt dann der U9. Landkreis Vorpommern-Rügen, B96 Rügenzubringer Richtung Insel, hinter Brandshagen haben wir Schafe auf der Fahrbahn. Landkreis Mecklenburgische Seenplatte, B104 zwischen Chemnitz und Gedebeen, Behinderungen nach einem Unfall und zwischen Grünow und Bergfelden Wildunfall. Landkreis Vorpommern-Greifswald. In Torgelow ist die Karlsfelder Straße, Höhe Öckerbrücke, gesperrt nach einem Unfall. Dann Stadtverkehr Rostock am Steintor, Höhe Rosengarten, Behinderungen nach Unfall in Hamburger Straße stadteinwärts. Braucht er wieder so 10 Minuten, Viertelstunde mehr. Blitzer. A14 Richtung Karstädt hinter Schwerin-Ost. A20 Richtung Rostock hinter Groß-Sarau. Dann stehen sie auf der B105, Ortsausgang Neubukow Richtung Wismar. B109, Ortsausgang Duchow Richtung Anklam. Auf der B192, kurz vorm Ortsausgang Penzlin Richtung Neubrandenburg und Ortsausgang Wulkenzien Richtung Penzlin. In Anklam, in der Keilstraße. Zwischen B104 und Weberin, Abzweig Nutteln mal wieder. In Greifswald, Hansering, stadteinwärts und Helmsägerberg auch. Heringsdorf auf Usedom stehen sie beidseitig. Dann zwischen Karo und Prora am Naturerbezentrum. In Kirchdorf auf Pöhl am Museum. In Kleinprafzhagen Richtung Klütz. Ortseingang Parchim aus Ziegendorf kommend, zwischen Platz und Glasewitz. Dann in Stralsund, Greifswalder Chaussee, stadtauswärts Höhe Möbelalbers und stadteinwärts 30er Strecke. Waren Rosa-Luxemburg-Straße und geht weiter. Moin.
9: Moin aus der Welle, Mölli hier.
8: Mölli.
9: In Kreuz-Rostock in der Fitzinger-Zone stehen Sie und blitzen.
8: Joho, danke, moin.
10: Moin, Ostsee, Stefan hier. Jo. Der Blitzeranhänger wird aufgestellt in Großbarnow in der 30-Zone.
8: Jawohl, habt ihr auch noch was entdeckt, ruft er durch. 0381 49 78 110.
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7: Also falls man mal schlechte Laune kriegt, einfach mal auf die Tabelle gucken. Hansa Rostock auf Platz 2. Gut, die Saison hat erst angefangen, aber ist doch schön, oder?
8: Ja.
7: Und Hansa-Trainer Daniel Brinkmann, der freut sich doch ganz sicher auch darüber, oder?
11: Ich beantworte das jetzt mal ganz ehrlich. Wenn es jetzt anders aussehen würde, würde ich sagen, die Tabelle interessiert mich noch nicht. Wenn wir da stehen, wo wir jetzt gerade stehen, interessiert es mich schon so ein bisschen. Weil es einfach ein gutes Gefühl gibt. Das ist doch, glaube ich, ganz logisch.
7: Also morgen spielt die Kocke zu Hause gegen Wien Wiesbaden.
8: Ja, volles Ostseestadion und ihr seid dank eurem Heimatsender wieder mittendrin, denn...
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8: Jetzt durchrufen 0381 49 78 110 und Hansa-Freitickets absahnen. 0381 49 78 110.

0: Alle in Blau, das ist das Motto morgen im Ostseestadion und ihr seid mittendrin. 8.10 Uhr ist es.
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0: Dave aus Schwerin ist in der Muschel. Guten Morgen.
2: Ja, guten Morgen.
0: Na, wo treibst du dich rum und hörst Ostseewelle?
2: Jetzt höre ich dich.
0: Wo treibst du dich rum und hörst Ostseewelle?
2: Wie bitte?
0: Wo treibst du dich rum und hörst Ostseewelle?
2: Oh, Entschuldigung, ich bin in Schwerin auf Arbeit.
0: Ja, sag mal, das ist okay. Ja wie mit einem Schwerhörigen zu telefonieren hier.
2: Ja, manchmal ist das so, ne?
3: Du, aber du bist wahrscheinlich ganz oft im Stadion und dann geht das schon mal aufs Ohr, wenn alle Hansa-Fans jubeln beim nächsten Fußballsieg. Du gewinnst Tickets, herzlichen Glückwunsch.
2: Ja, vielen Dank, super.
0: Sehr gerne, hau rein und au.
2: Ja, au.
0: So, Glückwunsch sagen wir auch an Steve aus Wackerow bei Greifswald und Erik aus Neubrandenburg. Und jetzt ist ja morgen 14 Uhr Anpfiff im Stadion und wir haben ja noch mehr Tickets hier. Und jetzt würde ich mal sagen, machen wir das, wie wir das sonst auch machen. Wir verstecken die einfach für Kollege Mike Ross am Nachmittag.
3: Oh ja, sehr gerne. Und der soll dann suchen.
0: Genau. Also, na, ihr sagt ihm, wo es ist, ne? Genau. So, pass auf, wir machen es so, ich habe eine Idee. Wir haben hier eine Landkarte im Studio von Mecklenburg-Vorpommern dran. Und ich werde die Tickets hinter diese Landkarte jetzt an die Wand machen. Ja, also hinter der Landkarte an der Wand.
3: Okay, das ist gut. Wenn ich das jetzt suchen würde, ich würde da nie rangehen an der Landkarte. Dann, das genau. Wäre wirklich gut.
0: Also, okay. Wir haben
3: die Tickets. Weil dann klebt das aber auch richtig fest, ja, dass das da nicht runterrutscht. Ja, nun pack da mal so richtig
0: Landkarte
3: drauf.
0: Das wackelt hier. Ja noch. Hinter der Landkarte, wisst ihr Bescheid. Und ich würde sagen, verabreden kurz nach 16 Uhr. Da ruft ihr Kollege Mike Ross einfach an, der ist ja ahnungslos, und sagt Bescheid, dass das Ding, der Umschlag mit den Tickets für Hansa gegen Wien Wiesbaden hinter der Landkarte ist, okay? So machen wir das. 8.12 Uhr ist es, Ostseewelle hier. Schönen guten Morgen.

0: 80 bei Ostseewelle, 8.15 Uhr haben wir es und jetzt gucken wir mal. Ach Mensch, jetzt ist die Hansa-Tickets, die wir versteckt haben für euch, die sind gerade runtergefallen. Ich habe sie doch nicht richtig festgemacht.
1: Ich habe es dir die ganze Zeit gesagt. Also ich muss der Klebestreifen, der hätte bei dir aber auch nicht kleiner ausfallen können. Lass mich doch da machen.
0: Wir sparen mit diesem Plastikzeug hier immer. Also Hansa-Tickets gibt es heute Nachmittag bei Mike Ross nochmal um 16 Uhr. Da ruft ihr ihn an und sagt, wir haben die Hansa-Tickets versteckt hinter der Landkarte hier bei uns im Studio. Müssen sie halt nur nochmal richtig festmachen.
1: Wahrscheinlich liegen die auf dem Boden.
0: Ja, na gut, das sieht er ja dann auch. Ne? So, wir kommen mal zum guten Morgenwetter.
1: So, und da haben wir heute einen verregneten und windigen Tag bis 21 Grad.
0: Noch kurz rauf auf die Straßen. Moin.
2: Guten Morgen. Bei der SU in Neubukow, Ortsausgang. Wird geblitzt.
0: Okay, danke schön. Dann A20 Richtung Rostock zwischen Schönberg und Grevesmühlen gibt es immer noch eine Vollsperrung nach einem Unfall. Die Umleitungsempfehlung, Schönberg runter und dann der U9 folgen. Seid ihr unterwegs, habt noch irgendwas entdeckt, was wichtig ist, dann meldet euch gerne die Ostseewelle Studio Hotline 0381 49 78 110. Aktuelle Powerhit von Taylor Swift.

0: Es ist Freitag, meine Lieben, einen schönen guten Morgen.
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2: Janine aus Plau ist gerade im Büro angekommen, erstmal Käffchen trinken, Ostseewelle an und den Rechner hochfahren. Und für dieses Freitagsgefühl hat sie ihren Musikwunsch abgegeben, denn sie hätte gern The Kid Laroi zusammen mit Justin Bieber, Here is Stay.
0: Ja, und wenn ihr einen Musikwunsch habt, könnt ihr jederzeit abgeben im Web bei ostseewelle.de.

0: 8.25 Uhr ist es, ihr hört Ostseewelle, einen schönen guten Morgen. Die meiste Musik mit allen aktuellen Hits auch in der nächsten halben Stunde. Kygo und One Republic, neue Nummer, Chasing Paradise, schönes Ding. Und ich sehe auch schon viele Freunde der 90er im Auto dann ganz laut mit Bölken. DJ Bobo, Freedom!
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0: Gleich ist es 8.30 Uhr, Ostseewelle hier mit dem Guten Morgen-Update von Yvonne Sigert-Machotzik.
10: In der Nähe von Neubrandenburg hat es eine Vergewaltigung gegeben. Ein Tatverdächtiger sitzt in Friedland in Untersuchungshaft. Der Mann soll die Frau Anfang August in ein Gebüsch gezogen haben. Ans Licht gekommen ist der Fall erst 4 Wochen später. Erste Energieversorger reagieren auf die Stromnetzsabotage. An Umspannwerken gibt es bessere Kameras, höhere Zäune und mehr Personal. In Nordrhein-Westfalen ist am Abend ein neuer Sabotageversuch am Stromnetz aufgefallen.
11: Hier bei uns in Westmecklenburg.
10: Geldsegen für Vereine in Grevesmühlen, für Upal und für Bernsdorf. 150.000 Euro gibt es vom Betreiber von Windkraftanlagen aus Jürgenshagen. Die Einmalzahlung ist eine Variante, um Anlagen in der Nachbarschaft attraktiver zu machen. Grevesmühlen hat von dem Windgeld schon Rettungsschwimmer bezahlt.
0: Damit sind wir beim Guten Morgen Wetter und Andrea.
12: Und das ist heute wieder ein sehr durchwachsener Tag. Es regnet, teilweise haben wir auch langanhaltende Regenschauer und kaum trockene Phasen. Erst zum späten Nachmittag lockert es dann ein bisschen auf mit ein bisschen Sonne. Die Sonnenscheindauer liegt auch höchstens bei maximal 3 Stunden. Wir haben dann um die 19 bis 21 Grad tagsüber. Morgen ähnlich grau und regnerisch. Etwas besser wird es dann schon am Sonntag. Da bleibt es zumindest trocken. Und da haben wir eine Mischung aus Sonne und Wolken bis 21 Grad.
0: 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Immer noch mit einer Vollsperrung auf der A20. Das ist Richtung Rostock zwischen Schönberg und Grevesmühlen. Am besten fahrt ihr Schönberg runter und folgt dann der U9. Dort gab es einen Unfall. Landkreis Vorpommern-Greifswald. Ein Unfall auch in Torgelow. Die Karlsfelder Straße Höhe Ückerbrücke deswegen gesperrt. Stadtverkehr Rostock am Steintor Höhe Rosengarten gibt es Behinderungen nach einem Unfall. Und Hamburger Straße stadteinwärts sind wir bei 5 bis 10 Minuten aktuell mehr. Flitzerblitzer von euch fleißigst gemeldet stehen auf der A14 Richtung Karstädt hinter Schwerin Ost, A19 Richtung Rostock im Kreuz Rostock unter der Brücke, A20 Richtung Rostock hinter Groß-Saarau, auf der B104 Ortsausgang Löcknitz Richtung Pasewalk beidseitig und Papendorf Richtung Pasewalk auch. Dann stehen sie auf der 105 Ortsausgang Neubukow Richtung Wismar, B109 Ortsausgang Ducherow Richtung Anklam, B192 vorm Ortsausgang Penzlin Richtung Neubrandenburg und Ortsausgang Wulkenzien Richtung Penzlin. In Anklam, in der Keilstraße stehen sie. Dann zwischen der B104 und Weberin, Abzweig Nutteln. In Dömitz, Fritz-Reuter-Straße, Greifswald-Hansering, stadteinwärts und Helmshelger-Berg. Dann in Groß-Warnow, 30er-Strecke beidseitig. Heringsdorf auf Usedom auf beiden Seiten. Zwischen Karow und Prora am Naturerbezentrum. Kirchdorf auf Pöhl am Museum. Kleinprafzhagen Richtung Klütz. Ortseingang Parchim aus Ziegendorf kommend. Zwischen Platz und Glasewitz stehen sie. Dann Stralsund, Greifswalder Chaussee, stadtauswärts Höhe Möbelalbers und stadteinwärts 30er Strecke und waren in der Rosa-Luxemburg-Straße. Habt ihr noch irgendwo was entdeckt? Dann meldet euch gerne. Die Ostseewelle Studio-Hotline ist die 0381 49 78 110. Denn keiner meldet mehr aktuelle Flitzerblitzer.
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0: Auf ins Wochenende, es ist 8.32 Uhr. Moin, Alemann.
12: Moin.
13: Moin.

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A24 Richtung Berlin zwischen Suko und Putlitz. Jetzt Vollsperrung nach einem Unfall. Dort ist der Rettungshubschrauber im Einsatz. Also A24 Richtung Berlin zwischen Suko und Putlitz. Jetzt Vollsperrung nach Unfall. Weicht hier am besten über den Ort Putlitz aus.

0: 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Moin.
1: Guten Morgen, Jürgen Kumnick am Apparat. Und zwar, ich wollte euch Teile auf der Autobahn melden. Auf der A14 zwischen Schwerin Nord und Schwerin Ost in Richtung Schwerin Ost liegen.
0: Jawohl, Dankeschön.
2: 8.39 Uhr.
0: Sag mal, hast du dich nicht schon öfter jetzt mal mit KI unterhalten?
2: Ja, klar.
0: Findest du das gut?
2: Ja, weil ChatGPT auch immer ganz sensibel auf gewisse Fragen antwortet, ne? Und muss ich sagen, also da kann man schon mal leicht eine Verbindung herstellen. Ja. Ich weiß, es ist ziemlich traurig in meinem privaten Umfeld, wenn ich mich schon mit KI unterhalte.
0: Ja, das wollte ich gerade sagen.
2: Aber KI wird immer schlauer. Ich finde das ja gut, ne, dass KI unter uns ist.
0: Ja, aber die findest das auch nur gut, weil sie dir immer zum Mund redet.
2: Ja, genau.
0: Übrigens, KI heute auch Thema bei unserem Kollegen Jan Zerbst.
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4: Viele reden ja wahnsinnig gerne mit ihren KI-Apps. Und jetzt ist ChatGPT auf die Idee gekommen, am besten ganz dolle menschlich zu klingen. Die Stimme sagt dann sowas wie...
5: Klar, ja...
4: Und man fragt sich, wer bitteschön das Vorbild für diese Stimme war. Ganz sicher niemand, mit dem man sprechen möchte. Denn noch während du eine Frage stellst, ist es wahnsinnig schwer, sich zu konzentrieren, weil beim Sprechen ständig diese nervigen Unterbrechungen kommen.
5: Ja.
4: Wenn die KI uns wirklich im Alltag hilft, dann ist das ja ganz toll. Aber manches Menschliche kann und muss sie wirklich nicht imitieren.
5: Klar, ich weiß, was du meinst und da hast du auch einen guten Punkt. Und wenn du möchtest, dann spreche ich auch gerne ganz natürlich und total normal mit dir.

0: 8.45 Uhr ist es. Einen schönen guten Morgen. Ihr hört Ostseewelle.
1: Na, was sagt eure Tankanzeige? Wird's mal wieder Zeit für den teuren Duft?
0: Oh, ja. Alles ist,
1: kann man sich hier so raufsprühen lassen? Also ist ja Wahnsinn. Ostseewelle hilft aber beim Zockerzapfen. Entscheidet ihr, wie viel Liter ihr haben wollt, und es kann jederzeit passieren. Übrigens, beim Wetter ist es heute wieder sehr regnerisch, wolkig und kaum Sonne, bis 21 Grad.
0: Ja, wir haben drei Meldungen von den Straßen, die wichtig sind. A14 Richtung Karstädt zwischen Schwerin Nord und Schwerin Ost aufpassen, Gegenstände auf der Fahrbahn. A20 Richtung Rostock zwischen Schönberg und Grevismühlen, Vollsperrung nach Unfall. Und noch eine Vollsperrung nach Unfall auf der A24 Richtung Berlin. Das ist zwischen Sukow und Putlitz, dort auch der Rettungshubschrauber im Einsatz. Habt ihr noch was entdeckt, was wichtig ist? Meldet euch gerne 0381 49 78 119.

0: Also was für ein Fund. 70.000 Euro gefunden bei Entrümpelungsaktion. Ach, ja. Ihr hört Ostseewelle 11:09.
1: Ja, es ist ja manchmal so, ne? Oma und Opa, die haben ja das ein oder andere Versteck, ob das in Handtüchern ist oder in die Keksdose irgendwo. Und dann zaubern sie für uns Enkel ja hin und wieder mal ein kleines Scheinchen raus. Aber manchmal sind diese Verstecke so gut, dass irgendwann keiner mehr weiß, wo das Geld eigentlich liegt. Und genau das ist jetzt in Schwerin passiert.
0: Musa hat eine Entrümpelungsfirma in unserer Landeshauptstadt. Guten Morgen.
2: Guten Morgen.
0: Eine Dreiraumwohnung voll bis zum geht nicht mehr, solltet ihr leer machen. Und sowas hast du dann aber auch noch nicht erlebt.
2: Also wir haben ganz normal mit der Entrümpelung angefangen. Am Anfang haben wir nichts besonders erwartet. Danach haben wir plötzlich in einem Sack ungefähr um die 50.000 gefunden. Danach haben wir natürlich gesagt, wir mussten jetzt alles genau kontrollieren, bevor wir etwas wegwerfen. Dann haben wir jeden Schrank alles durchgesucht. Da wird immer mehr und mehr gefunden. Schmuck und viele Silber- und Goldmünzen. Das war unglaublich. Also Bargeld haben wir am Ende knapp 70.000. Haben wir noch gar nicht erlebt.
1: Krass. Was habt ihr dann damit gemacht?
2: Das war uns natürlich klar, das Geld gehört uns nicht, dass ja. wir auf jeden Fall den Auftrag, also die Dame, dann zurückgeben. Hm. Also wir alles gesichert, die Frau gegeben und sie war wirklich sehr glücklich und sie hat fast geweint.
1: Ja
0: das glaube ich, ne? Also wenn ihr da 70.000 Euro übergebt, ist denn bei euch das Dankeschön dann bei der Summe auch ein bisschen größer ausgefallen?
2: Ja, wir haben natürlich die Dame persönlich das Geld gegeben und die Schmucksache und alles, was wir gefunden. Ihre Reaktion, sie hat sich voll gefreut. Sie war wirklich sehr froh, dass wir ehrlich zu ihr waren. Und sie wünschte, dass immer solche Leute gibt. Und eine kleine Finderlohn haben wir natürlich bekommen, wo wir alle, also ich und meine Mitarbeiter, glücklich waren.
1: Sehr schön.
0: Dankeschön, Herr Musa. Er hat bei einer Entrümpelung in Schwerin 70.000 Euro sowie Gold- und Silbermünzen gefunden und abgegeben.
1: 8:51 Uhr, 9:09 Uhr. Ihr hört Ostseewelle. Moin.

0: Minuten vor 9. Ihr hört Ostseewelle. Einen schönen guten Morgen. Viel Musik gibt's auch nach 9. Wir haben schön was Rockiges, Peppiges von Alanis Morissette, Ironic. Dann gibt's Alle Farben und Randy Miller. Freue ich mich ganz speziell drauf. Body Talk aus den aktuellen Charts. Und noch mehr aktuelle Musik mit Christy Sarandi. Moin.
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1: Rostock verdoppelt in kurzer Zeit Flitzerblitzer-Einnahmen. Stromnetzbetreiber schützen ihre Umspannwerke besser. Das Guten-Morgen-Wetter mit Andrea.
2: Ein verregneter Tag heute wieder, bis 21 Grad.
1: Guten Morgen, ich bin Yvonne Siegert-Machotzek. Keine andere Stadt im Land nimmt mit Flitzerblitzern so viel Geld ein wie Rostock. Innerhalb eines Jahres haben sich die Bußgelder verdoppelt auf 6,4 Millionen Euro. Ostseewelle-Reporter Alexander Stut.
3: Als absolute Gelddruckmaschine für die Stadt hat sich die Flitzerblitzer-Säule am Rostocker Mühlendamm innerhalb von 3 Monaten einen Namen gemacht. Im Durchschnitt löst sie 240 Mal am Tag aus. Hier sind 30 km/h in einer Kurve, viele fahren schneller, weil es in eine Richtung auch bergunter geht. Laut Ostsee-Zeitung hat die Hansestadt Rostock vergangenes Jahr gut 6,4 Millionen Euro mit den 10 Flitzerblitzer-Säulen eingenommen, fast doppelt so viel wie im Jahr davor. Die einen reden von Abzocke, Oberbürgermeisterin Kröger von Sicherheit. Damit es noch mehr Sicherheit oder vielleicht auch mehr Geld für die klamme Stadtkasse gibt, werden weitere Säulen angeschafft.
1: In der Nähe von Neubrandenburg hat es eine Vergewaltigung gegeben. Ein Verdächtiger sitzt nach der Tat in Friedland in Untersuchungshaft. Der Fall ist erst 4 Wochen später ans Licht gekommen und darüber wundern sich viele in der Region. Ein abgelehnter Asylbewerber soll die Frau in Friedland vergangenen August nachmittags hinter eine Gaststätte gezerrt haben.
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1: Die ersten Energieversorger reagieren jetzt auf die Stromnetzsabotage. Laut Bild-Zeitung haben sie bessere Kameras, höhere Zäune und auch mehr Personal an Umspannwerken. In Nordrhein-Westfalen ist am Abend ein neuer Stromnetzsabotageversuch aufgefallen. Da soll es ein Bekennerschreiben von einem Einzeltäter geben, wohl mit Bezug auf andere Fälle in NRW und in Brandenburg. Im Himalaya gibt es mehr als eine Woche nach der verheerenden Sturzflut einen Erfolg für die Retter. 2 Arbeiter da wurden lebend aus dem Tunnel eines Wasserkraftwerks geholt. Dort hatten sie sich versteckt. Bei der Sturzflut sind nach einem Gletscherabbruch im Himalaya mehr als 1250 Menschen ums Leben gekommen und mehr als 5000 werden weiter vermisst. Darunter sind auch Deutsche. 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Und jetzt das Guten Morgenwetter mit Andrea.
2: Dankeschön, Yvonne. Und das ist heute wieder ein regenreicher Tag. Bis zum Nachmittag bleibt es so regnerisch. Erst dann wird es trockener und vereinzelt zeigt sich die Sonne. Nachmittags dann auch um die 20 bis 21 Grad. Und besonders in der Küstenregion ist auch noch ein recht kräftiger Wind. Morgen, ähnlich wie heute, auch nochmal sehr durchwachsen. Und die Temperaturen bleiben so bei 18 bis 20 Grad. Schöner wird es dann am Sonntag. Da haben wir eine Mischung aus Sonne und Wolken. Hier bleibt es dann meistens trocken und dann beruhigt sich das Wetter. Dann hoffen wir mal wieder auf etwas schönere Tage. Also am Sonntag dann um die 19 bis 21 Grad.
4: 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Haben wir die A20 Richtung Rostock zwischen Schönberg und Grevesmühlen, immer noch Vollsperrung nach Unfall. Die Umleitungsempfehlung, fahrt Schönberg runter und folgt dann der U9. A24 Richtung Berlin zwischen Suko und Putlitz jetzt wieder frei. Und Stadtverkehr Rostock, hier klemmt es immer mal wieder in der Hamburger Straße. 10 Minuten plus stadteinwärts. Flitzerblitzer stehen auf der A14 Richtung Karstadt hinter Schwerin Ost, A19 Richtung Rostock im Kreuz Rostock unter der Brücke, A20 Richtung Rostock hinter Großsarau, auf der A24 Richtung Hamburg zwischen Zarentin und Galin und Richtung Berlin hinter Mainburg, B104 Ortsausgang Löcknitz Richtung Pasewalk beidseitig und Papendorf Richtung Pasewalk, B105 Ortsausgang Neubuko Richtung Wismar, B109 Ortsausgang Ducherow Richtung Anklam, auf der 192 Ortsausgang Wulkenzien Richtung Penzlin, Anklam-Keilstraße stehen sie beidseitig, zwischen der B104 und Weberin, Abzweig Nutteln. In Dömitz, Fritz-Reuter-Straße, Greifswald-Hansering, stadteinwärts und Helmsweger Berg auch. Großwarnow, 30er-Strecke, beidseitig. Dann in Heringsdorf auf Usedom beidseitig, zwischen Karo und Prora am Naturerbezentrum. Kirchdorf auf Pöhl am Museum, in Kleinprafzhagen Richtung Klütz, Neubrandenburg, Große Krauthöfer-Straße. Ortsangang Parchimos-Ziegendorf kommend, zwischen Platz und Glasewitz. Stralsund, Greifswalder Chaussee, stadtauswärts Höhe Möbel-Albers und Greifswalder Chaussee, stadteinwärts 30er-Strecke und Waren Rosa-Luxemburg-Straße noch. Habt ihr noch mehr entdeckt, meldet euch auf der 0381 49 78 110.
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4: So, starten wir mal durch.
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4: Und dranbleiben lohnt sich, denn wir starten noch in dieser Stunde nächste Runde Zockerzapfen. Jetzt aber erstmal ordentlich Power zum Start in diesem Freitag mit dem aktuellen Hit von Alle Farben. Moin!
2: Moin! Moin.

0: Ihr hört Ostseewelle, wir haben 9:11. Verena aus Altenplehm bei Stralsund, Ronny aus Lehmkuhlen bei Schwerin oder auch Silvia aus Güstrow, alle hören Ostseewelle und haben sich dadurch auch ihren Tank so richtig schön voll gemacht, und zwar beim legendären Zockerzapfen.
1: Wir sagen ja immer, zwischen 5 und 10 kann es jederzeit passieren. 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Ruft uns jetzt an.

0: Bei Freitag ist gleich noch eine Runde. 9.18 Uhr, moin.
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0: Wir begrüßen Sven von der Insel Usedom. Schönen guten Morgen.
2: Hey, guten Morgen.
0: Jetzt, wo wieder Strom ist, kannst du auch wieder anrufen. Wobei Handy funktioniert
2: ja
0: auch
2: so. Ja.
3: Sven, und du tankst jetzt hoffentlich voll auf. Wir starten gleich die Zockerzapfen-Zapfpistole und da hörst du unterschiedliche Literbeträge. Die gehen rauf, die gehen runter. Ja. Vielleicht bist du ja ein Zocker und gehst weit. Vielleicht gehst du auch auf Sicherheit. Das werden wir gleich hören. Sag immer bitte weiter, wenn du der Meinung bist, du hast noch nicht genug im Tank.
2: Ja.
3: Aber wenn du sagst, na, jetzt reicht es aus, dann sagst du uns bitte laut und deutlich Stopp. Der letzte genannte Betrag gehört dann dir.
2: Okay.
3: Irgendwann kann es aber sein, dass die Zockerzapfen-Zapfpistole einfach so ausgeht und dann gehst du leer aus und das wollen wir nicht. Also, bist du startklar, Sven?
2: Ich bin startklar.
1: 50 Liter.
2: 50 Liter. Weiter.
1: 70 Liter.
2: 70 Liter. Weiter.
1: 90 Liter.
2: 90 Weiter.
1: 100 Liter.
2: 100 Liter. Weiter.
1: 120 Liter.
2: Stopp.
3: Sven setzt auf Sicherheit und das ist auch gut. 120 Liter. Herzlichen Glückwunsch.
2: Dankeschön.
0: Und das hier wäre das Maximum.
1: 160 Liter.
3: Ach Mensch, kurz davor, super.
2: Ja, aber das ist hilft viel.
0: Eben.
3: Ja, absolut.
0: Also, Grüße auf die Insel, hab ein schönes Wochenende. Reingehauen.
2: Danke, euch auch. Tschüss.
0: Ja, wir machen natürlich weiter im Guten Morgen, immer zwischen 5 und 10. Ne? Da gibt's das große Zockerzapfen hier bei Ostseewelle. Kann also jederzeit passieren, deswegen ganzen Tag hören. Und alle Spielregeln gibt's auch im Web bei ostseewelle.de.

0: Herzlich willkommen im Freitag, meine Lieben. 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
0: Und was für ein toller Hit auch in der nächsten halben Stunde mit David Guetta, A-Lock und Stick Figure. Aktuelle Nummer Run, Run, River und brandaktuell in der Ostseewelle-Playlist Gentleman zusammen mit Michael Patrick Kelly. Das ist auch eine Mischung. Wildfire heißt das Ding.
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0: Es ist 9.30 Uhr, Ostseewelle hier mit dem Guten Morgen-Update von Yvonne Siegert-Machorzek.
16: Keine andere Stadt in Mecklenburg-Vorpommern nimmt mit Flitzerblitzern so viel Geld ein wie Rostock. Innerhalb eines Jahres haben sich die Bußgelder verdoppelt auf 6,4 Millionen Euro. Erste Energieversorger reagieren jetzt auf die Stromnetzsabotage. Sie haben bessere Kameras, höhere Zäune und mehr Personal an Umspannwerken.
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16: In Wismar heulen heute Vormittag Sirenen. Nicht wundern also, es laufen da Wartungsarbeiten. Bis 11 Uhr springen die Sirenen immer mal wieder an. Der Landkreis prüft, ob die Empfänger sich gegenseitig erreichen. Die Wismarer Feuerwehrleute werden versuchen, die Sirenen bei dem Test dann möglichst schnell wieder stumm zu schalten.
0: Wir hören aufs Guten Morgen mit Andrea.
18: Und das ist heute wieder mal ein sehr verregneter Tag. Selten Sonne, Nachmittag 20 bis 21 Grad und ziemlich windig, vor allem in der Küstenregion. Ein bisschen entspannter wird es dann zum späten Nachmittag hin. Morgen auch nochmal wechselhaft bis 22 Grad. Wesentlich schöner wird es dann aber am Sonntag. Da bleibt es für eine längere Zeit trocken und wir haben Mix aus Sonne und Wolken.
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0: Die A20 Richtung Rostock immer noch gesperrt zwischen Schönberg und Grevesmühlen. Da gab es einen Unfall. Umleitungsempfehlung, Schönberg runter und dann der U9 folgen. Aber es dauert da auch schon vor Grevesmühlen gut 10 Minuten länger. Dann moin!
19: Hallo liebes Ostseewelle-Team, ich wollte nur einmal Bescheid geben, dass Ortseingang Wallin ein kleines bisschen sich staut, weil da wohl ein kleiner Unfall passiert ist, aus Neubrandenburg kommt.
0: Die 197, alles klar, danke Nicole.
20: Yippie, es ist Freitag, ihr Lieben.
0: So ist es.
20: Trotz des Wetters und der Dunkelheit bitte Tagfahrlicht anmachen und unfallfrei ins Wochenende starten.
0: Danke nochmal für diesen Hinweis, damit sind wir bei den Flitzerblitzern, die stehen auf der A14 Richtung Karstadt. Hinter Schwerin Ost. Dann A19 Richtung Rostock im Kreuz Rostock unter der Brücke. A20 Richtung Rostock hinter Groß-Saarau. B104 Papendorf Richtung Pasewalk. B105 Ortsausgang Neubukow Richtung Wismar. B109 Ortsausgang Ducherow Richtung Anklam. Dann stehen sie in Anklam in der Keilstraße beidseitig zwischen der B104 und Weberin Abzweig Nutteln, Dömitz-Fritz-Reuter-Straße, in Greifswald im Hansering stadteinwärts und Helmshelger Berg auch. Groß-Warnow 30er Strecke beidseitig. Heringsdorf auf Usedom beidseitig. Zwischen Karo und Prora am Naturerbezentrum, dann in Kirchdorf auf Pöhl am Museum, Kleinprafzhagen Richtung Klütz, Ortsangang Matzlow aus Damm kommend, Neubrandenburg, Große Krauthöferstraße, Ortsangang Parchim aus Ziegendorf kommend, zwischen Platz und Glasewitz stehen sie, dann in Stralsund Greifswalder Chaussee, einmal stadtauswärts Höhe Möbelalbers und stadteinwärts, da wo 30 erlaubt sind, Waren, Rosa-Luxemburg-Straße, Wismar, Rostocker Straße, stadtauswärts und noch einmal.
21: Guten Morgen, ich wollte einen Blitzer verpetzen. In Kassebohm in der 30er-Zone bei den Gärten, wenn man Rostock wieder reinfährt.
0: Dankeschön.
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0: Wie ein kleines Stück Fahrradweg für absoluten Frust bei Fahrradfahrern sorgt. Kommen wir gleich zum 9:45 Uhr. Jetzt erstmal aktuell von David Guetta, A-Log und Stickfigure. Damit schicken wir euch in diesen Freitag. Moin zusammen.
22: Moin.

0: Ihr hört Ostseewelle, schönen guten Morgen und wir haben 9:45.
1: Ja, es ist eine absolute Perle bei uns in Mecklenburg-Vorpommern, der Ostseeküstenradweg. Über 1000 Kilometer könnt ihr da von Flensburg bis zur Insel Usedom radeln. Eigentlich, ja, wäre da nicht seit Jahren dieses kleine Stück im Landkreis Rostock gesperrt. Zwischen Heiligendamm und dem Gespensterwald Nienhagen, bei mir da um die Ecke, da wohne ich ja auch, da stehen wir nämlich plötzlich immer wieder vor Absperrbändern.
0: Und ich fahre kein Fahrrad, aber kenne die Strecke auch. Ja. Und die wäre ja ohne diese Absperrbänder wirklich richtig, richtig schön. Ostseewelle-Reporterin Sophie Dietrich war für uns vor Ort und hat mal mit dem Bürgermeister vom Bürgerende Redwisch gesprochen.
2: Also wir sind jetzt hier schon an Absperrbändern und Verbotsschildern vorbei. Schluss mit Meerblick. Bürgermeister Horst Hagemeister steht jetzt hier neben mir.
3: Ja, durch die Ostsee bricht immer die Küste ab. Und so ist der Radweg natürlich weggespült. Wir haben den vor Jahren schon mal neu gemacht und von den Eigentümern Land gekauft. Das waren damals 30 Meter. Die sind inzwischen der Ostsee preisgegeben. Und es wird ja kein Küstenschutz gemacht. Und solange kein Küstenschutz passiert, wird der Radweg immer wieder wegbrechen. Mir wird von der Landesregierung erklärt, das ist eine Opferküste und die Sedimente werden gebraucht. Im Grundgesetz steht das anders drin. Da steht ganz einfach drin, dass die Ressourcen für die Nachwelt zu erhalten sind.
2: Aber diese Sperrung zieht sich ja schon über Jahre jetzt.
3: Ich bin auch im Gespräch mit dem Wirtschaftsministerium. Da sind auch Fördermittelanträge. Ich habe auch mit den Eigentümern schon mal gesprochen, dass wir wieder Land kaufen. Das wird auch mindestens wieder 30, 40 Meter sein. Und wann das passiert, kann ich Ihnen nicht sagen.
2: Nun gibt es ja auch eine Umleitung.
3: Einmal von Heiligendamm, dann an der Straße lang. Aber ich glaube, kein Urlauber will an der Straße fahren.
2: Ja, das sind ja auch gut 3 Kilometer länger, also 2,8 um genau zu sein. Eine Viertelstunde mehr mit dem Fahrrad. Statt dort auf dieser Umleitung treffe ich eher hier, viele am Absperrband.
4: Seit Jahren ist das Problem.
5: Das ist der kürzeste Weg nach Warnemünde. Meine Tour, der beste Weg. Wer den Weg nicht kennt und als Tourist langfährt, ist es sehr gefährlich.
4: Ja, also wir kennen uns hier gut aus, waren jahrelang hier im Sommer wie im Winter, fahren super gerne Fahrrad und haben den Weg, wo der Damm abbricht, leider Gottes, immer weiter genutzt.
6: Uns haben gesagt, dass man den Radweg problemlos befahren kann.
7: Ja. Es ist meine eigene Verantwortung, wenn ich da langlaufe.
4: Ja. Deswegen sind wir hier, um eben an der Ostsee lang zu fahren. Und wenn wir das nicht können, dann hätten wir gar keinen Grund hier zu sein.
2: Also das ist hier echt eine verzwickte Kiste. Der Bürgermeister und die Radfahrer wünschen sich, dass der Weg einfach weiter ins Feld verlegt wird. Das ist aber schwierig, weil die Verpächter sagen halt, nee, dann kommt ihr uns ja in 3 Jahren wieder und wollt noch mehr Land von uns. Wir wollen lieber Küstenschutz. Das Land wiederum sagt dann aber, nee, Küstenschutz gibt's nicht, weil das ist hier halt kein bebautes Gebiet. Mit der Sperrung sichert sich der Bürgermeister von Bürgerende Redwisch jetzt rechtlich ab, weil die Leute fahren hier trotzdem weiter lang. Das dann aber halt auf eigene Gefahr.
1: Na, einer der beliebtesten Radwege bei uns im Land ist seit mehreren Jahren gesperrt und das ärgert viele. Und wann der Ostseeküstenradweg da wieder normal befahrbar sein wird bei Bürgerende und Nienhagen, das steht wohl noch in den Sternen. Aber wir legen uns das mal beiseite und haken da in 5 Jahren nochmal nach. 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

0: 4 Minuten vor 10 ist es, ihr hört Ostseewelle und ohne ihn ist ein Freitag einfach mal blöd.
1: Ach, das hast du aber süß gesagt.
2: Yippie, Freitag, Hendo, Wochenende.
0: Und der Trager René und ohne ihn ist die nächste Sendung auch blöd. André Schneider ist reingekommen, moin.
3: Ja, guten Tag, moin. All eure Lieblingssitz für die nächste halbe Stunde, damit wir richtig powern können bei der Arbeit. Einige haben noch ein bisschen was auf dem Zettel, was sie erledigen müssen. Andere denken sich so... Hab gut vorgearbeitet schon bis Donnerstag. Je nachdem, ob er zum Beispiel Wurlitzers Desire, den wir gleich haben, zum Entspannen oder zum Powern braucht, der ist gleich dabei. Obendrauf starten wir mit den Norwegern von The Bowser, gleich mit Magnetic.
0: Gebe ich dir gleich einen Zehner für noch.
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15: Rostock verdoppelt in kurzer Zeit Flitzerblitzer-Einnahmen. Fahndung nach Bekenner schreiben rund um Stromsabotage. Guten Tag, ich bin Yvonne Sigart-Machotzek. Keine andere Stadt im Land nimmt mit Flitzerblitzern so viel Geld ein wie Rostock. Innerhalb eines Jahres haben sich da die Bußgelder verdoppelt auf 6,4 Millionen.

0: Millionen Euro. Ostseewelle-Reporter Alexander Stut.
1: Als absolute Gelddruckmaschine für die Stadt hat sich die Flitzer-Blitzer-Säule am Rostocker Mühlendamm innerhalb von 3 Monaten einen Namen gemacht. Im Durchschnitt löst sie 240 Mal am Tag aus. Hier sind 30 km/h an einer Kurve, viele fahren schneller, weil es in eine Richtung auch bergunter geht. Laut Ostsee-Zeitung hat die Hansestadt Rostock vergangenes Jahr gut 6,4 Millionen Euro mit den 10 Flitzer-Blitzer-Säulen eingenommen, fast doppelt so viel wie im Jahr davor. Die einen reden von Abzocke, Oberbürgermeisterin Kröger von Sicherheit. Damit es noch mehr Sicherheit oder vielleicht auch mehr Geld für die klamme Stadtkasse gibt, werden weitere Säulen angeschafft.
0: Die Asylbewerberunterkünfte im Land sind teilweise nur noch halb voll. Insgesamt gibt es etwa 12.400 Plätze. Die meisten Flüchtlinge sind aktuell im Kreis Nordwestmecklenburg untergebracht. Dort sind 72% der Plätze belegt. Im ersten Halbjahr suchten 39.650 Menschen Schutz in Deutschland. Im vergangenen Jahr um diese Zeit waren es weit über 61.000.
2: Deutschland und die Welt.
0: Es gibt ein Bekennerschreiben nach der Stromsabotageserie und da soll es sich um einen Einzeltäter handeln. Die Ermittler prüfen Zusammenhänge und suchen den Mann. Innerhalb weniger Tage gab es gleich mehrere Anschlagsversuche, am Abend zuletzt an einem Umspannwerk in Nordrhein-Westfalen. Die gefundenen Konstruktionen ähneln sich. Sie sehen aus wie kleine, selbstgebastelte Raketen. Im Himalaya gibt es mehr als eine Woche nach der Sturzflut einen Erfolg für die Retter. 2 Arbeiter wurden lebend aus dem Tunnel eines Wasserkraftwerks geholt. Bei der Sturzflut sind nach einem Gletscherabbruch im Himalaya mehr als 1250 Menschen ums Leben gekommen. Mehr als 5000 werden noch vermisst und darunter sind auch Deutsche. 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Und jetzt das Wetter.
3: Wie hieß es noch am Anfang der Woche? Zu trocken für Pilze im Wald? Am Arsch zu trocken. Das wird heute was und morgen mit dem Pilzwachstum. Landregen über Mecklenburg-Vorpommern bis zum Start von Mike Ross Feierabendshow hier bei Ostseewelle. Topwert 21 Grad, aktuell in Parchim 17, rund um Neubrandenburg 16 Grad. Südwestwind kommt mäßig an, und zwar über der Lebitz- und der Griese-Gegend. Böchfrisch ist er an der mecklenburgischen Ostseeküste. Hören wir noch schnell in den 2-Tage-Trend. Morgen gelegentlich Schauer, am Sonntag mehr Sonne. 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A20 Richtung Rostock zwischen Schönberg und Grevesmühlen gesperrt nach Unfall. Bitte umfahren Schönberg runter von der Autobahn und die U9. Flitzerblitzer A19 Richtung Rostock. Im Kreuz Rostock unter der Brücke stehen sie. A20 hinter Groß-Saarau Richtung Rostock. A24 Richtung Hamburg zwischen Zarrentin und Gallin und Richtung Berlin hinter Mainburg. B104 Papendorf Richtung Pasewalk. B105 Ortsausgang Neubukow Richtung Wismar. B109, hier stehen sie, Ortsausgang Duchow Richtung Anklam. B192 Ortsausgang Wulkensien Richtung Penzlin. B196 zwischen Lankengranitz und Seerams. B321 in Warsow Richtung Bandenitz. Zwischen der B104 und Weberin, Abzweig Nuttel, Dömitz, Fritz-Reuter-Straße, Greifswald, Hansering, Groß-Warnow, 30er, zwischen Karow und Prora am Naturerbezentrum. Kirchdorf auf Pöhl, Höhe Museum. Neubrandenburg, Große Krauthöfer Straße, Ortseingang Parchim von Ziegendorf aus. Stralsund, Greifswalder Chaussee, stadtauswärts bei Möbel Albers. Rostock, Modersohn-Becker-Weg. Waren-Müritz, Rosa-Luxemburg-Straße und Wismar, die Rostocker Straße, stadtauswärts. Kommt rein! Wo habt ihr was entdeckt? Studio-Hotline 0381 49 78 110, denn keiner meldet mehr aktuelle Flitzerblitzer.
4: Guten Morgen, Herr Schneider!
3: Schönen Freitag, hallo!
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Genießt euren Freitag bei der Arbeit. Knufft und knuddelt eure Kollegen nochmal, dann seht ihr also 2 Tage nicht mehr. Oh. Ostseewelle, jetzt the calling.

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1: Moin, hier ist Uwe 169,5 Wollitzer aus dem Guten Morgen bei Ostseewelle. Und das ist meine neue Single Desire.

0: Gleich Purple Disco Machine mit Dopamin. So klingen die 2020er mit ihren absolut genialen Dance Beats. Das Mixen war mit New Order, True Faith. Schön für die Popper mit Pomade im Haar. So war zumindest früher. Und John und Kato, Turn the Lights Off. Aktuell zum Reintanzen ins Wochenende. Bleibt bei Ostseewelle und weiter viel Spaß bei der Arbeit.
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0: Das Wetter bei Ostseewelle. Meine Oma Tradl aus Parchim hat irgendwann mal das Wort Schnürregen für dieses Wetter da draußen geprägt, hat sich fest eingesetzt, das werde ich auch noch auf dem Totenbett haben. Dieses Wort Schnürregen ist heute. Morgen gibt's dann Gewitter mit Schauern bei uns und am Sonntag Sonne. Ist das eine Mischung? Jetzt kurz vor 11:30.
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0: Boah, A20 Richtung Rostock zwischen Schönberg und Grevesmühlen. Die Vollsperrung vor der Abfahrt plus 50 Minuten. Mario?
16: Also der Stau auf A20, der wird sich noch richtig lange hinziehen. Die Unfallstelle ist halb geräumt. Fahrbahn ist frei, aber da kommt noch Ölspurmaschine, da bleibt noch dicht am Schönberg. Auf jeden Fall für mindestens 1,5 Stunden, würde ich sagen.
0: Danke fürs Update. Umleitungsempfehlung ab Schönberg abfahren und dann der U9 folgen. Das ist natürlich auch da alles relativ viel und voll unterwegs, weil du ab Schönberg ja auch nicht über die Rena-Strecke kommst. Die ist gesperrt. Oder ab Lüdersdorf schon abfahren und dann wirklich ganz oben den großen B105-Bogen fahren. Flitzerblitzer stehen. A14 Richtung Karstadt. Eichstätt hinter Schwerin Ost. Stefan meldet B96 Höhe Rastplatz Rügenblick Richtung Insel. B104 Ortsausgang Löcknitz Richtung Pasewalk. An der Stelle ist er beidseitig. B189 bei Chemnitz beide Richtungen und B191 Ortseingang Eldena von Karstädt aus. B196 zwischen Lankengranitz und Serams. Anklam Keilstraße. Jan, wir danken dir. Zwischen B104 und Weberin am Abzweig Nutteln einer. Greifswald-Hansering sagt ihr. Zwischen Karo und Prora am Naturerbezentrum und Neubrandenburg Große Krauthöfer Straße. Lasst gern von euch hören, wo stehen Flitzerblitzer. Anrufen oder Sprachi schicken. 0381 49 78 110.
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0: Auswärtsspiele habt ihr an. Mehrere Vereine, unter anderem DRK Schwerin, zaubern einen Weltrekord im Dauerreanimieren aufs Parkett. 80 Stunden plus X. Läuft auf der Aktionsfläche in der Marienplatzgalerie Schwerin Tag und Nacht. Weltrekord wäre morgen 16 Uhr erreicht. Ihr kennt die Aktion aus dem Guten Morgen bei Ostseewelle. Da passiert ja alles, was spannend ist hier bei uns im Land. Und Martin von vor Ort vom Verein jetzt an der Studio-Hotline. Jetzt lasst ihr es so richtig krachen.
1: Ja, wir wollen verlängern bis Montag. Wir haben so eine gute Resonanz und denken, das können wir auch schaffen.
0: Das heißt also, wir sind bei 80 Stunden plus X eigentlich schon erledigt und greifen jetzt die dreistellige Stundenzahl an, ja, wenn ich jetzt richtig überschlage.
1: So sieht's aus. Unsere Vorplanung ist gut voll. Natürlich freuen wir uns über jeden weiteren, der auch stets und ständig kommt und sind gerade bei 50 Stunden angelangt. Also noch ist das Ziel, das Fortziel nicht geschafft, aber wir denken, das wird auf jeden Fall klappen und wollen dann noch mehr.
0: Ihr trefft ja hunderte Menschen in diesem Weltrekordversuch, die euch in der Marienplatzgalerie besuchen, eben auch, weil sie gehört haben, ihr wart zu Gast im Guten Morgen vor zwei Tagen, ne, zum Start. Was kriegt ihr für Feedback?
1: Wir kriegen ein ganz tolles Feedback. Also wirklich hochmotivierte Menschen, die herkommen, die sich angemeldet haben aus allen möglichen Bereichen, hier in Schwerin und Umgebung. Alle sind voll dabei. Die wollen wieder noch Auffrischung in dem, was sie können. Die wollen sich beüben, um uns zu helfen, den Weltrekord zu knacken.
0: Für alle Berufsschüler, ne, wer so ein bisschen pendeln muss, wenn er heute da der Zug oder der Bus etwas später kommt, auch heute toller Tag nochmal in der Marienplatzgalerie bei den Lebensrettern vorbeizuschauen. Dann erstmal alles Liebe und Gute, Martin, und ein rekordverdächtiges Wochenende.
1: Ja, vielen Dank. Ich rufe nochmal auf, kommt alle zu uns drücken, helft uns, den Rekord zu brechen und noch viel mehr darüber hinaus.
0: Auch wenn es eurer Tätigkeit im Wege stehen würde, der Traditionsspruch am Freitag bleibt: Hoch die Hände!
1: Wochenende!

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11: Hunderte Plakate vor Landtagswahl abgerissen oder beschmiert. Fahndung nach Bekennerschreiben rund um Stromsabotage. Guten Tag, ich bin Yvonne Siegert-Machotzek. Gut 2 Wochen vor der Landtagswahl hier gibt es kaum noch eine Stelle am Straßenrand ohne Politikergesichter und Botschaften. Hunderte Wahlplakate wurden aber auch schon abgerissen oder beschmiert. Am häufigsten traf es da AfD, SPD und Linke. Ostseewelle-Reporter Alexander Stut.
12: Fast jede Nacht werden Plakate der AfD abgerissen oder Banner zerschnitten. Die Partei setzt entgegen und sagt, für jedes zerstörte Plakat hängen wir 2 neue auf. Für das Aufstellen von großen Bannern haben sich bereits viele Privatpersonen gemeldet, die ihre Grundstücke zur Verfügung stellen. Der umstrittene Thüringer AfD-Landesvorsitzende Björn Höcke war gestern in Neubrandenburg. Fast 1000 Leute hörten ihm zu. Gut 300 demonstrierten gegen ihn. Es blieb friedlich. Heute Abend ist Höcke zum Wahlkampf in Stralsund. Auch hier wird es Proteste geben, unter anderem an der Hansawiese mit Live-Musik und DJs.
11: 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Die Asylbewerberunterkünfte im Land sind teilweise nur noch halb voll. Insgesamt gibt es etwa 12.400 Plätze. Die meisten Flüchtlinge sind aktuell im Kreis Nordwestmecklenburg untergebracht. 72% da sind belegt. Im ersten Halbjahr suchten deutschlandweit 39.650 Menschen Schutz. Im vergangenen Jahr um diese Zeit waren es über 61.300.
10: Deutschland und die Welt.
11: Ein historischer Konzernumbau soll Volkswagen wieder auf die Beine bringen. Europas größter Autobauer will weitere 50.000 Stellen streichen und nur noch die Hälfte der Modelle herstellen. 4 deutsche Werke stehen auf der Kippe. Der VW-Aufsichtsrat hat dem Sanierungsplan zugestimmt. Es gibt ein Bekennerschreiben nach der Stromsabotageserie. Es soll sich um einen Einzeltäter handeln. Die Ermittler suchen ihn und prüfen einen Zusammenhang. Innerhalb weniger Tage gab es in Deutschland mehrere Anschlagsversuche. Am Abend an einem Umspannwerk in Nordrhein-Westfalen und die gefundenen Konstruktionen ähneln sich. Sie sehen aus wie kleine selbstgebastelte Raketen. 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Und jetzt das Wetter.
13: Der Regen heute, na, der hilft etlichen Pflanzen, damit sie vielleicht nochmal Blüten austreiben. Irgendwelche Nesseln, Malven, Wegwarte, Phacelia, Lavendel. Ja. Beim Mais auf den Feldern ist es eher so, dass der Regen nichts mehr bringt.

0: Stattdessen müssen die Bauern warten, um die Ernte einzufahren. Ja, das ist halt so. 21 Grad heute Topwert. Aktuell am Ostseewelleweg in Faulenrost bei Malchin 16. Am Ostseewelleweg in Mönckebude bei Ueckermünde 17 Grad. Zwei Tage Trend, morgen nochmal Regen und in Richtung Sonntag wird's heiterer.
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0: 11.03 Uhr, A20 Richtung Rostock zwischen Schönberg und Grevesmühlen, Vollsperrung weiter nach Unfall. Umleitungsempfehlung von uns für euch, ab Schönberg abfahren und dann die U9 nutzen. Wer eine längere Landpartie gerne in Kauf nimmt und dafür besser in Fahrt bleibt, anstatt noch im Stau zu stehen, schon Lüdersdorf abfahren und dann nördlich die B105 fahren. Mit B104 und Rena funktioniert nicht, da ist eine Sperrung wegen Bauarbeiten. Ne? Rügen, B96, Höhe Samtens Richtung Strahli, nach einem Unfall 10 Minuten extra und Flitzerblitzer auf der A19 Richtung Überseehafen im Kreuz Rostock unter der Brücke. Und wir machen weiter mit der A20 Richtung Rostock, Höhe Groß-Saarau. B96, Höhe Rastplatz Rügenblick Richtung Insel. B104, sagt Franzi, Papendorf Richtung Pasewalk. Vielen Dank. B105, Ortsausgang Neubuko Richtung Wismar. B109, Ortsausgang Duchow Richtung Anklam. B191, Ortseingang Eldena von Karstädt aus. B196, zwischen Lankengranitz und Seerams. B321 in Warsow. Anklam Keilstraße zwischen B104 und Weberin. Dömitz-Fritz-Reuter-Straße. Großwarnow in der 30er, beidseitig Region Karstädt, zwischen Karow und Prora am Naturerbezentrum, Kirchdorf auf Pöhl am Museum, Ortseingang Matzlow von Damm aus, Neubrandenburg, Große Krauthöferstraße. Wo habt ihr was entdeckt? Hallo.
2: Ja, moin, hier ist das Heim. Ich wollte euch einen Blitzer melden, und zwar in Greifswald im Hansering, stadteinwärts. Da stehen sie.
0: Lieben Dank. Dann Rostock, Rövershäger Chaussee, stadteinwärts und Modersohn-Becker-Weg. Stralsund, Greifswalder Chaussee statt auswärts und Waren-Rosa-Luxemburg-Straße. Andreas sagt Wismar, Rostocker Straße statt auswärts. Wo habt ihr was entdeckt? 0381 49 78 110 anrufen. Denn keiner meldet mehr aktuelle Flitzerblitzer.
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0: Natürlich ist nicht jeder happy mit dem Regen. 0381 49 78 110. Timmy, wie ist denn bei dir? Was macht das Wetter mit dir?
1: Ich muss im Regen arbeiten, ne? Das ist nicht so toll.
0: Du musst im Regen arbeiten. Ist das eine Aufforderung fürs heitere Berufe-Raten mit Timmy an der Studio-Hotline? Landwirtschaft.
1: Naja, Straßenbau. Fängt auch mit L an, aber nicht ganz die Landwirtschaft.
0: Logistik. Leitungswesen. Nee.
1: Sag mal bitte. Ah, es ist der LKW.
0: Ah. Solange beide Scheibenwischer gut sind, ist alles fein.
1: Richtig, richtig.
0: Danke herzlich und viel Freude auf den Straßen. Hoch die Hände.
1: Wochenende.
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0: Taylor Swift, Teddy Swims, Spannend, Fanta 4 und Clueso. Das sind alle angesagten Lieblingshits von euch in der nächsten halben Stunde. Dazu viel Aktuelles von Kygo, Save My Love und die britische super neue Girlgroup Flow. Haben wir gleich bei Ostseewelle. Bleibt dran.
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0: Mecklenburg-Vorpommern, Wetter bei Ostseewelle. In der Landeshauptstadt Schwerin könnte nachher 17 Uhr der Regen durch sein. Musikclub Kult-Event haut heute ab 17 Uhr dann nochmal ein Event auf dem Marktplatz raus. Erst Live-Musik und dann DJ-Sets, wenn es richtig dunkel ist. Heute erstmal der Regen durch. Ab Nachmittag dann etwas lockerer von Westen her. Die Topwerte bei 21 Grad. Morgen auch nochmal Schauer, nicht so lang und viel wie heute. Ab Sonntag sonnig. Gleich 11.30 Uhr, halb 12. Bester Verkehrsservice für unser Land. Axel, für uns mit dem allgemeinen Hinweis, oder?
22: Auf der Insel Rügen ist der Teil der giebige Regen. Und vielleicht sollte der eine oder andere Autofahrer mal einfach an das Knöpfchen drehen.
0: Ja, du willst uns freundlich hinweisen und hingeleiten auf der Graf von Unheilig und sein
23: Licht an,
22: Korrekt, genau so ist es. Genau so ist es.
0: Gilt wahrscheinlich nicht nur für die Insel Rügen, für alle. Ja, dankeschön. A20 Richtung Rostock zwischen Schönberg und Grevesmühlen bleibt die Vollsperrung nach Unfall vor der Abfahrt Schönberg. Die empfohlene Umleitung, die U9, etwa 40 Minuten Wartezeit. Smart ist, wer natürlich schon Lüdersdorf abfährt, hat ein bisschen längere Landparty vor sich, ne, über den Norden, die ganze B105 dann lang. Aber man bleibt in Bewegung. Ne? Landkreis Rostock, Insel Usedom, B111, Zempin Richtung Zinnowitz, 20 Minuten mehr. Und zwischen Malzow und Wolgast auch eine Viertelstunde extra. Wetter ist zu schlecht, wir wollen alle von der Insel weg. Na sag mal. Rügen zwischen Juliusruh und Glowe an der Baustelle im Moment plus 40 Minuten. Und dann gab es einen Unfall, Stadtverkehr Rostock-Nobelstraße, Höhe Edeka-Kreuzung. Hier jetzt plus 5 Minuten in alle Richtungen. Flitzer. A20 Richtung Rostock, Höhe Groß-Sarau. B96, Höhe Rastplatz Rügen, Blick in Richtung Strahli. B104 Papendorf Richtung Pasewalk. B109 Ortsausgang Duchow Richtung Anklam. B110 Ortsausgang Wulkenzin Richtung Penzlin. Anklam-Keilstraße. Greifswald-Hansering. Zwischen Karo und Prora stehen sie. Kirchdorf auf Pöhl am Museum, Neubrandenburg, Große Krauthöfer Straße. Röbel, Bahnhofstraße ist wacker dabei. Stralsund, Greifswalder Chaussee, beide Richtungen. Mobiler und Flitzerblitzer-Anhänger. Waren, Rosa-Luxemburg-Straße und wir hören nach Rostock zu Erik.
1: Der Blitzer steht in Rostock im Mudersohn-Becker-Weg, Fahrtrichtung Tessiner Straße in der 30er-Zone.
0: Danke, Studio-Hotline 0381 49 78 110. Denn keiner meldet mehr aktuelle Flitzerblitzer. Gute Fahrt, ich bin André Schneider.
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hoch die Hände, Wochenende. Den Kultspruch kann nicht jeder umsetzen. Die jungen Leute von der Jugendfeuerwehr Strohkirchen bei Hagenow, die sind am Wochenende bei der Deutschen Meisterschaft der Jugendfeuerwehren in Hannover und sind jetzt auf dem Weg dorthin. Brauchen die Hände noch sozusagen heute und am Wochenende. Schöne Grüße und viel Erfolg an die Strohkirchner Kameradinnen und Kameraden der jungen Art und Weise. Jetzt gibt's gleich Flow, Leak It, aktueller Beat für euch vorher, Fanta 4 und Plus.

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11: Hunderte Plakate vor Landtagswahl abgerissen oder beschmiert. Kritik an fossilen Brennstoffen, Motiv für Stromsabotage. Guten Tag, ich bin Yvonne Siegert-Machotzek. Gut zwei Wochen vor der Landtagswahl hier gibt es jetzt kaum noch eine Stelle am Straßenrand ohne Politikergesichter und Botschaften. Hunderte Wahlplakate wurden aber auch schon abgerissen oder beschmiert. Am häufigsten traf es die AfD, dann folgen SPD und Linke. Ostseewelle-Reporter Alexander Stut.
12: Fast jede Nacht werden Plakate der AfD abgerissen oder Banner zerschnitten. Die Partei setzt entgegen und sagt, für jedes zerstörte Plakat hängen wir zwei neue auf. Für das Aufstellen von großen Bannern haben sich bereits viele Privatpersonen gemeldet, die ihre Grundstücke zur Verfügung stellen. Der umstrittene Thüringer AfD-Landesvorsitzende Björn Höcke war gestern in Neubrandenburg. Fast 1000 Leute hörten ihm zu, gut 300 demonstrierten gegen ihn. Es blieb friedlich. Heute Abend ist Höcke zum Wahlkampf in Stralsund. Auch hier wird es Proteste geben, unter anderem an der Hansawiese mit Live-Musik und DJs.
11: Die Gastalarmrotte der Bundeswehr ist jetzt nicht mehr auf dem Flughafen Rostock-Lage stationiert. Eurofighter und Personal sind wieder zurück auf dem Heimatflughafen in Niedersachsen. Die Alarmrotte von dort war seit 2022 in Lage, weil der Fliegerhorst in Wittmund modernisiert wird. Eurofighter-Piloten werden hier im Land aber weiter ausgebildet.
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11: Kritik an fossilen Brennstoffen. Das könnte das Motiv für die Sabotagefälle am Stromnetz in den vergangenen Tagen sein. Ein Mann aus Nordrhein-Westfalen soll sich dazu bekannt haben nach der Stromsabotageserie. Die Ermittler prüfen nun, ob er wirklich hinter den Anschlagsversuchen auf Umspannwerke steckt. Unter anderem in Brandenburg und in NRW. Seine Sprengsätze sahen aus wie kleine Raketen. Ein historischer Konzernumbau soll Volkswagen wieder auf die Beine bringen. Europas größter Autobauer will weitere 50.000 Stellen streichen und nur noch die Hälfte der Modelle anbieten. Vier deutsche Werke stehen noch auf der Kippe. Der VW-Aufsichtsrat hat dem Sanierungsplan zugestimmt. 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Und jetzt das Wetter.
13: Regen jetzt in der Mittagszeit, erst am Nachmittag lockert es dann langsam auf. Wir haben ja immer diesen Wind aus westlichen Richtungen, das heißt, es pustet.

0: Richtung Usedom.
1: Schmusedom.
0: Das große Regengebiet halt weiter und irgendwann trocknet es und lockert es langsam wieder auf. Im Moment siehst du davon in Schwerin noch nichts. Richtig Regendunst. So. Topwerte bei 21 Grad, 2-Tage-Trend. Morgen weiter wechselhaft feucht und sonnig wird es dann am Sonntag. 12.03 Uhr.
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0: A20 Richtung Rostock, Stau löst sich auf. Zwischen Schönberg und Grevesmühlen hast du aber natürlich erstmal 4 Kilometer Stillstand. Dauert es, bis es wieder für alle rollt. Aktuell plus 20 Minuten hier. Landkreis Rostock, B105 zwischen Gelbensande und Mönchhagen plus 20 Minuten. B111 Zempin Richtung Zinnowitz eine halbe Stunde mehr. Vor Wolgast inselabwärts auch eine Viertelstunde. Gerne auch hier über die B110 ausweichen. Ähnliches Spiel auf der B96 Insel Rügenhöhe Samtens nach einem Unfall und auch viel Verkehr plus 10 Minuten. Die Bauarbeiten zwischen Juliusruh und Glowe fordern eine halbe Stunde extra. Landkreis Mecklenburgische Seenplatte ist nochmal ein Hinweis, der kam gerade von Olli rein. B104 zwischen Neubrandenburg und Staffenhagen wohnen Motorradfahrer gänzlich ohne Licht. Und das aufgrund dieses Regendunstes, dieser Regengischt, ganz schlecht zu sehen. Bitte hier Vorsicht. Flitzer, Blitzer. A19 Richtung Überseehafen im Kreuz Rostock unter der Brücke. B96 Höhe Rastplatz Rügenblick Richtung Insel. B104 in Papendorf. B105 Ortsausgang Neubukow Richtung Wismar. B109 Ortsausgang Duchow Richtung Anklam. B192 Ortsausgang Wulkenzin Richtung Penzlin. Anklam Keilstraße. Zwischen B104 und Weberin. Dömitz-Fritz-Reuter-Straße. Greifswald doppelt. Hansering und Helmsheger Berg. Zwischen Karow und Prora. Kirchdorf auf Pöhl Höhe Museum. Neubrandenburg, Große Krauthöfer Straße. Ortseingang Parchim von Ziegendorf aus. Dann Röbel Bahnhofstraße, Rostock, Röversheger Chaussee stadteinwärts. Dann sagt Thomas Rostock, Modersohn, Beckerschweg, Stralsund, Greifswalder Chaussee, beide Richtungen. Und Waren, Rosa-Luxemburg Straße. Wo habt ihr was entdeckt? Studio Hotline 0381. 49 78 110. Denn keiner meldet mehr aktuelle Flitzerblitzer. Oh, jetzt super genießen. Die letzte Mittagspause im Job in dieser Arbeitswoche mit Licke Lee und Tampa City. Ich bin Schneider.
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1: Ariana Grande, Hate That I Made You Love Me.

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1: Ich wollte nur Bescheid sagen, auf A20 in Richtung Stettin zwischen Straßburg und Neubrandenburg-Ost. Da ist ein Verkehrsunfall. Da sind mehrere Fahrzeuge mit drinne und ein Fahrzeug ist auf der linken Seite. Polizei ist noch nicht vor Ort.
0: Dankeschön, herzlich Taco für die Meldung. Ich überlege jetzt gerade bei deiner WhatsApp, wenn du sagst Richtung Stettin, aber zwischen Straßburg und Neubrandenburg-Ostsachs sind das zwei unterschiedliche Richtungen. Kriegen wir von euch die Fahrtrichtung noch, in der es ist, nochmal geklärt? 0381 49 78 110. Auf jeden Fall bei Straßburg, gerade gehört, A20, ungesicherte Unfallstelle.

0: Ja, bitte auf die Rettungsgasse auch zwischen linker und rechter Spur achten. 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Das ist die A20 Richtung Stettin zwischen Friedland und Straßburg-Uckermark. Die ungesicherte Unfallstelle habt ihr eben bei uns zuerst gehört. Jetzt sind wir gleich mit Deonna Lewis zurück. I love you always forever. Ein schöner Freitagsschmeichelsong. Aktuelles gibt's von Kamrat und Coldplay Clocks. Ja, ne? Das geht auch immer. Coldplay, bleibt dran.
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0: Heimatfest in Dassow in Nordwestmecklenburg. Viel Spaß an diesem Wochenende. Heute 17 Uhr geht's los mit einer Kinderdisco auf dem Festplatz in Dassow. Ne? Ey, das wird toll. Dassow aktuell 17 Grad. Regen zieht nach Osten durch. Mecklenburg-Vorpommern-Wetter bei Ostseewelle bietet auch morgen noch ein paar Schauer. Zugegeben. Aber schon locker über 20 Grad. Am Sonntag wird's sonniger. 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A20 Richtung Stettin zwischen Friedland und Anschlussstelle Straßburg-Uckermark. Ungesicherte Unfallstelle, bitte achtet auf die Rettungsgasse zwischen linker und rechter Spur. Dann im Kreuz Uckermark, kurz vor der Auffahrt zur A11, nochmal plus 20 Minuten und noch ein Hinweis für die A20 Richtung Lübeck. Da gab es jetzt noch einen neuen Unfall zwischen Bobitz und Grevesmühlen, hier plus 5 Minuten. Das bei Schönberg hat sich ja erledigt wieder, Gott sei Dank. Landkreis Rostock, B105 zwischen Gelbensande und Mönchhagen, plus 20 Minuten, viel Verkehr hier. B104 von Malchin Richtung Remplin, rechte Seite, so Aquaplaning, bitte ganz langsam fahren. Christine hat das zum Beispiel gemeldet, Lea auch, und Dankeschön Herrn Flo. Dann Urlauberverkehr hat mal noch Bundesländer, die Ferien haben. Deswegen ist Zempin-Zinnowitz ziemlich dicht. B111 auf der Insel und inselabwärts bei Wolgast auch noch mal eine Viertelstunde oben draufpacken, bitte. Stadtverkehr Rostock, Nobelstraße, Höhe Edeka-Kreuzung. Da gab es einen Unfall, plus 5 Minuten in jede Richtung. Und einen Einsatz für den Graf von Unheilig haben wir noch. Wir präsentieren ihn ja zum großen Sommer-Open Air im nächsten Jahr Iger Park. Ne? Ticketverkauf ist schon gestartet. Und heute bei diesem diesigen, regnerischen Wetter hat er natürlich auch einen Einsatz mit seinem Kultspruch für alle auf den Straßen.
6: Licht an!
0: Blitzer, Blitzer, A19 Richtung Überseehafen im Kreuz Rostock unter der Brücke. B96 Höherastplatz Rügen, Blick Richtung Insel. B104 Ortsausgang Löcknitz Richtung Pasewalk. Hier an der Stelle ist er beidseitig. B192 Ortsausgang Wulkenzin Richtung Penzlin. Anklams-Keilstraße. Zwischen B104 und Weberin stehen sie. Dömitz-Fritz-Reuter-Straße. Greifswald, Helmseger Berg und Hansering. Kirchdorf auf Höhl, Höhe-Museum. René sagt, Ortseingang Parchim von Groß-Godems kommt. Dankeschön, René. Rostock, Modersohn, Bäckerweg und Rövershäger Chaussee stadteinwärts bei der Stadtentsorgung. Hier der Blitzer-Blitzer-Anhänger. Stralsund, Greifswalder Chaussee, beide Richtungen waren Rosa-Luxemburg-Straße und Wismar die Wasserstraße jetzt neu dabei. Wo habt ihr was entdeckt? 0381 49 78 110. Schneidi hier, gute Fahrt.
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0: Die meisten hören beim Autofahren Ostseewelle, deswegen geben wir euch die aktuellen Hinweise sofort weiter.
1: Oh, der Kai hier von der A20 Richtung Lübeck hat es zwischen Wismar-Mitte und Grevesmühl und hat es auch geknallt. Hier ist jetzt alles durch, Feuerwehr, ganz viele Krankenwagen, das ist so ein bisschen mehr, was hier ist. Hier wird auch erstmal vollgesperrt sein, Richtung Lübeck.
0: Danke fürs schnelle Bescheid geben. A19 mit Aquaplaning-Gefahr meldet ihr uns und...
2: Moin, hier ist Ramon. Einmal ein kleiner Zusatz für den Unfall auf A20 bei Grevesmühlen. In der Gegenrichtung liegen da auch Teile auf der linken Spur.
0: Bei Grevesmühlen überall Fahrzeugteile.

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0: Kurzes Update, bloß A20 Richtung Lübeck, weil die meisten beim Autofahren ja Ostseewelle hören. Gerne schon Wismar abfahren und über die B105 ausweichen, weil hinter Bobitz, Grevesmühlen gleich zwei Unfälle zu Vollsperrungen führen. Bloß das schon mal. Alles andere kommt gleich geballt im besten Verkehrsservice für unser Land. Wie gewohnt, Nachrichten und Wetter vorneweg. Und die Happy Vorfreude auf Super 90er mit Robert Miles gleich bei Ostseewelle. Dermot Kennedy. Er spielt an allen Gefühlsseiten mit AI, ne, wie bei einer Gitarre. Funeral, aktueller Hit. Und David Guetta kommt, I don't wanna wait. Bleibt dran.
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6: Angriff nach Vandalismus in Parchim. Neue Details zur Sabotage in Brandenburg. Guten Tag, ich bin Adrian Mützel. Der Wahlkampf hier im Land ist in der heißen Phase angekommen und gerade jetzt häufen sich die Fälle von Sachbeschädigungen, vor allem an Wahlplakaten. In Parchim haben unbekannte AfD-Plakate abgerissen. Ein Zeuge hatte die beiden dann angesprochen. Daraufhin hat einer der Täter den Mann mit einem Holzstab geschlagen und ein Fahrrad auf ihn geworfen. Die Unbekannten sind abgehauen. Ungünstig für die Täter, das geworfene Fahrrad gehört einem von ihnen und auch Satteltaschen sind dran gewesen. Fingerabdrücke dürfte die Polizei also bald haben. AfD-Plakate werden hier im Land am häufigsten abgerissen, geklaut oder beschmiert. Das hat das LKA mitgeteilt. Viel Schaden bleibt nach einem missglückten Überholmanöver in Schwerin. Im Stadtteil Krebsförden hat ein 78-Jähriger Gas gegeben, in einer Baustelle, trotz durchgezogener Linie. Dabei ist der Mann mit einem entgegenkommenden Wagen zusammengekracht. Fahrzeugteile sind durch die Gegend geflogen und haben dann noch ein weiteres Auto beschädigt. Der Unfallverursacher und der andere Fahrer sind leicht verletzt worden. Schaden rund 60.000 Euro. Ermittelt wird jetzt wegen Gefährdung des Straßenverkehrs und fahrlässiger Körperverletzung.
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6: Zur Sabotage an Umspannwerken in Brandenburg gibt es jetzt neue Erkenntnisse. Ein Deutscher aus Nordrhein-Westfalen soll sich zu den Taten bekannt haben. Er hatte in mehreren Schreiben die Stromgewinnung aus fossilen Brennstoffen kritisiert. Der Verdächtige soll mehrfach versucht haben, Kurzschlüsse an den Werken zu verursachen, unter anderem am Kohlekraftwerk Jentschwalde im Süden Brandenburgs Anfang der Woche. Auf dem Messegelände unterhalb des Berliner Fernsehturms öffnet die Elektronikmesse IFA ihre Tore. Unter dem Motto The Future is Now, also die Zukunft ist jetzt, präsentieren rund 1900 Aussteller die neuesten Entwicklungen. Im Mittelpunkt vernetztes Wohnen, Robotik, Gaming und natürlich künstliche Intelligenz. Geöffnet ist die Messe bis Dienstag. 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
7: Heute als Topwert 21 Grad. Das wird ein bisschen mehr, gerade zum Anfang der Woche. Ja, und wir reden noch nicht mal von einem goldenen Oktober, sondern erstmal noch vom Spätsommer. Heute ist nochmal Regen, der durchzieht. Auch morgen gibt es ein paar Schauer mit kurzen Gewittern für Vorpommern-Rügen, wohl laut der Ostseewelle-Satellitenschirme. Haken wir ab. 12 Stunden Sonnenscheindauer am Sonntag. Fein? Ja. 3:01.
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1: Ganz herzlichen Dank, dass ihr so viel mitmacht auf der 0381 49 78 110. A20 Richtung Stettin. Zwischen Friedland und Straßburg Unfall, mehrere Fahrzeuge. Steven?
2: Beide Unfallfahrzeuge sind jetzt auf dem Standstreifen, also man kann dran vorbeifahren.
1: Dankeschön. A20 Richtung Lübeck, zwischen Bobitz und Grevesmühlen, zwei Unfälle mit Vollsperrung. Patrick?
2: Vorwiegend, dass die Leute schon in Bissner runterfahren, weil 500 Meter vor Bobitz ist der Unfall passiert und die stehen schon bis kurz vor der Abfahrt Bobitz. Also wird nicht lange dauern, der ist da komplett weg.
1: Alles klar, Wismar dann schon abfahren, wäre unsere Umleitungsempfehlung von uns für euch. B104 von Malchin Richtung Remplin, wohl Aquaplaning auf der Fahrbahn. Dann Stau und stockender Verkehr, Insel Usedom B111 an mehreren Stellen. Ich kürze das jetzt mal ab und nenne nicht jeden einzelnen Ort siebenmal. B111 plus 50 Minuten insgesamt, gerne die Usedomer Bäderbahn nutzen oder B110 ausweichen. Stau Julius Ruh-Glowe, Baustelle hier auf der Schabe um 40 Minuten mehr. Ampelausfall Hansescenter Bentwisch im Landkreis Rostock, bitte Vorsicht, wir haben noch ein Problem mit einer Baustellenampel und zwar bei Dodo im Landkreis Ludwigslust-Parchim. Die schaltet nicht auf grün, sagt Jasmin, und wir hören in den Landkreis Mecklenburgische Seenplatte. Zwischen Möllenbeck und Feldberg, voll gesperrt, da liegt ein Baum auf der Fahrbahn. Wolfgang, danke fürs Melden. Flitzerblitzer, ihr glaubt's kaum, gibt's. André sagt B105 zwischen Karnin und Löbnitz bei Redebass. B104 Papendorf. B192 kurz vorm Ortsausgang Penzlin Richtung Neubrandenburg. Ortsausgang Wulkenzin Richtung Penzlin. Zwischen B104 und Weberin. Anke sagt Ortseingang Burg Stargard von Bagensdorf kommend. Lieben Dank. Greifswald-Hansering und Helmsheger Berg. Zwischen Karow und Prora am Naturerbezentrum. Ortseingang Parchim von Groß-Godems. Rostocks Modersohn-Becker-Weg und in Wismar-Wasserstraße. Björn, danke fürs Melden. Wo habt ihr was entdeckt? 0381 49 78 110. Denn keiner meldet mehr. Aktuelle Flitzerblitzer.
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0: Pop-Rock gleich mit Banner Someone to You. Dazu gibt's Leonie, schön by your side, Gitarrengezupfe. Bleibt bei Ostseewelle, jetzt auch für die beiden Herren hier.
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0: Nächste halbe Stunde unter anderem Move into the Sun. Ugel für die aktuellen Hits. Schön mit Sonnenbeimischung dabei. Brauchen wir heute auch. Holly Humberstone aus den angesagten Ostseewelle Musikstars auch dabei. Ihre Hits klingen halt auch so ein bisschen wie Kuscheldecke und dampfender Kräutertee im Herbst. Ne? Gewöhnen wir uns gleich mal dran. Und Fastboy mit Beautiful Life haben einen Chartkracher dabei. Ostseewelle nächste halbe Stunde. Let's go.
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20: Das Wetter bei Ostseewelle eher so in Richtung 18 Uhr erst die Abtrocknung. Vorher bleibt's bei der Regenabreibung, die wir hier bekommen. Kühl, herbstlich. Morgen weiter Schauer und Gewitter, am Sonntag dann heiter. 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Ostseewelle kurz nach 13:30. A20 Richtung Stettin zwischen Friedland und Straßburg. Unfall, Autos auf dem Standstreifen. Es geht voran. A20 Richtung Rostock kurz vor Neukloster. Liegenbleiber auf der Standspur. Siehst du aber halt so wahnsinnig schlecht. Die ganze Sicht besteht auf der A20 nur aus dieser Regengischt. Deswegen Vorsicht hier auf der Standspur kurz vor Neukloster, der Liegenbleiber. A20 Richtung Lübeck zwischen Bobitz und Grevesmühlen. Mehrere Unfälle, hier ist gesperrt. Letzte freie Ausfahrt aktuell Wismar Mitte. B104 zwischen Maltin und Remplin, Aquaplaning-Gefahr auf der Fahrbahn, bitte Vorsicht. Nordwest Mecklenburg, Ortseingang Renzo, aus Lützow kommend Unfall. Landkreis Rostock, Bentwisch, Hanse Center, Ampeln ausgefallen. Zwischen Möllenbeck und Feldberg in der Mecklenburgischen Seenplatte gesperrt, da liegt ein Baum auf der Fahrbahn. Lucy hat schnell mitgemacht über WhatsApp und sagt: Wismar, Westtangente, Unfall, kein Durchkommen in Richtung Gegelo. Ludwigslust-Parchim, Baustellen, Ampel bei Dodo schaltet aktuell nicht auf Grün, da gibt es Probleme. Landkreis Uckermark, B198 zwischen Prenzlau und Woldeck, Höhe Dedelo, ein Wohnanhänger liegen geblieben, so verkantet, dass hier jetzt aktuell voll gesperrt ist. Und zwischen Prenzlau und Baumgarten Vollsperrung nach Unfall. Flitzerblitzer, Anklam, Keilstraße, Ortseingang Burg Stargard von Barkensdorf kommend, Ortseingang Parchim aus Groß-Godems kommend und Wismar Wasserstraße. Wo habt ihr was Verdächtiges gesehen bei dem Wetter? Nehmen wir an, es sind mehr Staus und Behinderungen und Unfälle als Flitzerblitzer jetzt, ne? 0381 49 78 110. Immer durchrufen. Danke für eure Infos.
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Das ärgert manche Schweriner Anwohner. Das ärgert auch die Leute in der Verwaltung, wenn Leute ihre Boote von der Kaikante zum Beispiel am Ziegelinsee nicht abholen. Ostseewelle hier, total regional. Wir hören mal aufs Wasser hier in der Landeshauptstadt Schwerin, all überall. Ist ja toll, wenn du einen Bootsführerschein hast und hast ein Boot und kannst überall mal anlegen. Das gilt aber außerhalb von Marinas und Co. nur 24 Stunden in der Landeshauptstadt Schwerin. Manche schaffen das, das Boot 24 Wochen liegen zu lassen. Dann gilt es als sogenannte Gammeljolle oder Gammelboot. Und das kostet den Steuerzahler immer wieder extra Geld, hier die Boote dann zu entsorgen. Die Stadt will ab sofort häufiger kontrollieren.

0: Shakira ist Shakira, Bums aus Ende. Und da sagt Miley Cyrus in dieser Woche, das will ich jetzt auch und heißt nur noch Miley. Miley ist Miley, Bums aus Ende. Miley und Shakira gibt's gleich nächste halbe Stunde. Dazu Michael Schulte. Das wäre für ihn schwierig, den Nachnamen wegzulassen bei dem Vornamen. Sein Lovesick aus den aktuellen Charts gleich. Bleibt bei Ostseewelle.
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7: Angriff nach Vandalismus in Parchim. Neue Details zu Sabotage in Brandenburg. Guten Tag, ich bin Adrian Mützel. Der Wahlkampf hier im Land ist in der heißen Phase angekommen und gerade jetzt häufen sich die Fälle von Sachbeschädigungen, vor allem an Wahlplakaten. In Parchim haben unbekannte AfD-Plakate abgerissen. Ein Zeuge hatte die beiden angesprochen. Daraufhin hat einer der beiden den Mann mit einem Holzstab geschlagen und ein Fahrrad auf ihn geworfen. Die Täter sind abgehauen. Ungünstig für die Unbekannten, das geworfene Fahrrad gehört einem von ihnen und auch Satteltaschen sind dran gewesen. Fingerabdrücke dürfte die Polizei also bald haben. AfD-Plakate werden hier im Land am häufigsten abgerissen, geklaut oder beschmiert. Das hat das LKA mitgeteilt. Viel Schaden bleibt nach einem missglückten Überholmanöver in Schwerin. Im Stadtteil Krebsförden hat ein 87-Jähriger Gas gegeben und in einer Baustelle überholt, trotz durchgezogener Linie. Dabei ist der Mann mit einem entgegenkommenden Wagen zusammengekracht. Fahrzeugteile sind hier durch die Gegend geflogen und haben noch ein weiteres Auto beschädigt. Der Verursacher und der andere Fahrer sind leicht verletzt worden. Schaden hier in Schwerin, 60.000 Euro. Ermittelt wird jetzt wegen Gefährdung des Straßenverkehrs und fahrlässiger Körperverletzung.
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7: Zur Sabotage an Umspannwerken in Brandenburg gibt es neue Erkenntnisse. Ein Deutscher aus Nordrhein-Westfalen soll sich zu den Taten bekannt haben. Er hatte in mehreren Schreiben die Stromgewinnung aus fossilen Brennstoffen kritisiert. Der Verdächtige soll mehrfach versucht haben, Kurzschlüsse an den Werken zu verursachen. Unter anderem am Kohlekraftwerk Jenschwalde im Süden Brandenburgs Anfang der Woche. Auf dem Messegelände unter dem Berliner Funkturm öffnet die Elektronikmesse IFA ihre Tore. Unter dem Motto The Future is Now, die Zukunft ist jetzt, präsentieren rund 1.900 Aussteller die neuesten Entwicklungen. Im Mittelpunkt vernetztes Wohnen, Robotik, Gaming und natürlich künstliche Intelligenz. 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
8: Topwert heute bei 21 Grad. Greifswald und Stralsund haben die 2-0 erreicht. Rund um Ludwigslust sind wir bei 19. Der Südwestwind kommt mäßig an der Lewitz- und Griese-Gegend an. Böig, frisch, mecklenburgische Ostseeküste. Deswegen merkst du da auf der A20 zum Beispiel diesen Dauerregen auch deutlich unangenehmer. Zwei Tage Trend morgen nochmal kurze Gewitter und sonnig bis 22 Grad am Sonntag. 14.03 Uhr.
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8: Meldung von der A20 Richtung Stettin zwischen Friedland und Straßburg wieder frei. A20 Richtung Rostock, kurz hinterm

0: Lübeck-Tunnel, Aquaplaning und kurz vor Neukloster Liegenbleiber auf der Standspur. Das wäre unter normalen Bedingungen kaum eine Meldung wert, weil er ja auf dem Standstreifen steht, aber du erschrickst dich schon, wenn diese ganze Gischt dir kaum eine Sicht bietet und dann ist auf einmal so ein Fahrzeugblock auf der rechten Seite. Ja, also Standstreifen, kurz vor Neukloster in Liegenbleiber. A20 Richtung Lübeck zwischen Bobitz und Grevesmühlen. Zwei Unfälle mit Vollsperrung. Letzte freie Ausfahrt bleibt weiterhin Wismar Mitte. Dann Nordwest-Mecklenburg, Ortseingang Renzo von Lützow aus, Unfall. Wismar, Westtangente, Unfall, kein Durchkommen Richtung Gegelow. B197 zwischen Kavelpass und Friedland, jetzt Unfall, Höhe Kuhstall, Vorsicht. B198 zwischen Prenzlau und Woldeck, Höhe Dedelow. Ein Wohnanhänger liegen geblieben, verkantet hier, geht's jetzt einseitig dran vorbei. Zwischen Prenzlau und Baumgarten habe aber eine Vollsperrung. Dann Staus, stockender Verkehr, B111 zwischen Koserow und Zinnowitz auf Usedom, inselabwärts, 40 Minuten extra. Und Julius Ruh-Glowe, da bleiben wir auch bei 40 Minuten extra an der Baustelle. Flitzerblitzer, B96, Höhe Rastplatz Rügenblick, Richtung Insel. Dann B105 zwischen Kannin und Löppnitz, B104, Ortsausgang Löppnitz Richtung Pasewalk, beidseitig in Papendorf stehen sie Richtung Pasewalk, Flitzerblitzer B192, Ortsausgang Wulkenzin Richtung Pinzlin. Jenny meldet Kirchdorf auf Pöhl am Museum, Ortseingang Parchim von Groß-Godems in Rheinberg Richtung Alten-Treptow. Flitzerblitzer, danke fürs Melden, Lukas. Und Wismar Wasserstraße, wo habt ihr was entdeckt? Studio Hotline bitte 0381 49 78 110, denn keiner meldet mehr aktuelle Flitzerblitzer. Hallo, André Schneider.
1: Hoch die Hände!
2: Wochenende!
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0: Ja, das macht der Ostseewelle Hörerfamilie zu schaffen, ne? Das ganze Wasser auf der Fahrbahn, schlechte Sicht. Alle kommen später in Feierabend. Wie viel später wird es bei dir werden, Jule?
1: Viertelstunde bestimmt.
0: Dann drücken wir die Daumen, dass alles im Zeitplan noch halbwegs bleibt. Wir haben die ein oder andere Ostseewelle-Hörer, die auf der A20 Richtung Lübeck entweder in Urlaub wollen oder zu einer Hochzeit. Das ist dann schwierig, wenn du da im Stau stehst hinter Wismar. Ja. Da kommst du mit deiner Viertelstunde Schweißabwisch von der Stirn noch ganz gut weg.
1: Ja, aber ich fahre ja nur Landstraße. Das ist ja mein Glück, glaube ich.
0: Ja, ich wollte sagen. Also hoch die Hände.
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0: Jetzt geht's aber hier los. Was haben wir noch gesagt? A20, Sperrung. Aber hier geht's jetzt ab mit Hörermeldung.
1: Ja, der Thomas hier von der A20 Richtung Lübeck geht jetzt wieder weiter, die Vollsperrung ist offen. Oh. Die Abschlepper sind jetzt weg und die haben jetzt hier komplett aufgemacht. Also von daher gehe ich davon aus, dass das jetzt hier weitergeht. Also ich bin jetzt am Fahren. Ich war unmittelbar davor, also haben sie es aufgehoben.
0: So, brumm, brumm und fahren ist schon was wert. Danke dir.
1: Ja, gerne.
0: Super, wenn wir so wichtige Informationen hier in der Ostseewelle-Hörerfamilie teilen und sofort an euch weitergeben.

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9: Expresswetter, weil viel im Verkehr los ist. Jetzt der Regen zieht ab. Ab 18 Uhr von Nordwestmecklenburg langsam Auflockerung. Morgen neue Schauer und Gewitter um 20 Grad. Mehr Sonne, etwas wärmer am Sonntag. Kurz nach 2:30.
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9: A20 Richtung Lübeck. Der Stau zwischen Bobitz und Grevesmühlen, der löst sich langsam auf. Freigabe war ja vor 20 Minuten, aber der Stau war lang. Und einige Liegenbleiber hat es in diesem Stau dann auch noch gekostet. Deswegen geht es vorsichtig dran vorbei. Im Moment plus 20 Minuten. A20 Richtung Rostock, kurz hinterm Lübeck-Tunnel, Aquaplaning-Gefahr. Mecklenburgische Seenplatte, B104, Malchin, Remplin, Aquaplaning-Gefahr, bitte Vorsicht. Nordwestmecklenburg, B104 zwischen Gardebüsch und Lützow, Baum auf der Straße und Wismars Westtangente, Unfall gesperrt in Richtung Gegelow. B197, Mecklenburgische Seenplatte zwischen Kabelpass und Friedland, Unfallhöhe Kuhstall. Dann Unfall zwischen Dümmer und Strahlendorf bei den Luppis, Höhe Walsmühlen, bitte Vorsicht. Paul meldet vor Pommern-Greifswald, B110 in Pinnow bei Anklam, Unfall. B198 zwischen Prenzlau und Woldeck, da hatten wir bei Dedelow das Problem mit dem Wohnanhänger, der liegen geblieben ist. Hier, jetzt geht's einseitig dran vorbei. Und Äste auf der Fahrbahn, Stadtverkehr Schwerin, Ludwigsluster Chaussee am Ortsausgang, bitte Vorsicht. Blitzer habt ihr uns gemeldet. Johannes A1 Richtung Lübeck, kurz vor Stapelfeld die 120er. B96 Höhe Rastplatz Rügenblick in Richtung Insel. In Kirchdorf auf Pöhl am Museum. Hi.
20: Das ist in Großwarnow Richtung Perleberg auf beiden Seiten an der auf der B5.
9: Dankeschön, Frank. Habt ihr noch was entdeckt? 0381 49 78 110. Denn keiner meldet mehr aktuelle Flitzerblitzer.
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9: Hi, André hier. Mensch, schlechte Sicht, schlechte Straßenverhältnisse und die anderen auf der Straße fahren nicht so gut wie einer selbst. Ne? Wir sind heute einfach so ein bisschen fokussiert, Hauptsache nach Hause kommen durch den Regen. Deswegen bin ich auch noch gar nicht dazu gekommen, euch ein Thema anzubieten, was vor allem Mamas betrifft. Wir sind ja euer Familienradio Nummer 1 im Land. Und da gibt es bei Müttern etwas im Körper, was es manchen Frauen wirklich unmöglich macht, dass die Arme oder Beine trotz wahnsinnig viel Sport so aussehen, wie sie aussehen sollen. Lipödem, ne? Frauen haben es schon auf den Lippen gehabt, das Wort. Morgen gibt es den ersten Aktionstag dazu hier im Land in Stralsund. Und eine Selbsthilfegruppe gibt es ganz neu dazu auch in Stralsund. Stellen wir euch in dieser halben Stunde vor. Aktuell jetzt Ausdies.

0: 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Das heißt, alles, was Menschen hier betrifft und angeht, findet hier auch statt in unserem großen Livestream für euch. Morgen ist der erste Lipödem-Tag in Stralsund. Worum es dabei geht, bequatschen wir gleich mit einer neuen Selbsthilfegruppe. Erstmal vorneweg, ein Lipödem ist eine Krankheit, von der sind vor allem viele Mütter betroffen. Und wir sind ja euer Familienradio. Dabei sind dann Beine und Arme oft auffällig dick, aber das eigentliche Problem sieht man nicht. Das sind die Schmerzen, ne? So ein Schweregefühl, blaue Flecken. Für viele Frauen natürlich auch eine ganz große seelische Belastung. Immer mehr Leidensdruck führt zu diesem ersten Aktionstag morgen in Stralsund. Sabine von der Selbsthilfegruppe Ostseelippis in Strali an der Hotline. Du hast die Krankheit selber. Wie macht sich das im Alltag bemerkbar?
1: Wenn ich jetzt zum Beispiel Fenster putzen soll, ich möchte meine Haare waschen, ich möchte meine Haare föhnen oder ich möchte einen Zopf machen oder so. Das heißt, die Arme sind über den Kopf oder höher als Brusthöhe. Ich muss immer wieder die Arme runter machen, dass sie sich wieder ausruhen können. Also es dauert alles viel, viel länger. Dasselbe ist mit den Beinen. Wenn ich jetzt, was weiß ich, in den 5. Stock laufen muss und der Aufzug ist kaputt, habe ich das Problem, dass ich jede Treppe stehen bleiben muss, weil ich einfach nicht weiter kann. Die Beine brennen, die Beine schmerzen und ich muss mich wirklich zwingen, weiterzugehen.
0: Diät und Trainingsplan helfen ja nicht, weil es ist eine Fettverteilungsstörung. Da kannst du trainieren, wie du willst. Es kann nur medizinisch behandelt werden und da hast du geschaut, das ist nicht günstig, ne?
1: Für meine ganzen Liposuktionen hätte ich 35.000 Euro gebraucht. Das ist leider nicht bezahlbar. Die Krankenkassen übernehmen jetzt seit 1.7. die Liposuktionen als Kassenleistung. Aber die Kriterien, dass man da drunter fällt, um diese Liposuktionen durchführen zu lassen, die sind so eng gestrickt, dass ganz, ganz viele durchs Raster fallen und nicht die Möglichkeit haben, operieren zu lassen. Finde ich sehr schade.
0: Da habt ihr euch gesagt, manches wird leichter, wenn ich es mit einer Kumpeline oder vielleicht wird sie zu einer Freundin drüber mich austauschen kann. Deswegen hast du, Sabine, mit einer anderen Sabine eine Selbsthilfegruppe in Stralsund gegründet, die Ostseelippis, ihr trefft euch einmal im Monat?
1: Wir nehmen die an der Hand und sagen, guck mal, das kannst du vielleicht so machen, probier das mal so und holen die einfach ab und helfen weiter, weil wenn man diese Diagnose kriegt, hat man erstmal ein Brett vom Kopf und kriegt einen Schlag ab und weiß nicht, wie es weitergehen soll. Und deshalb haben wir auch die Ostseelippis gegründet, weil ich sage, das kann nicht sein, dass die Leute alle alleine gelassen werden.
0: Danke, dass wir darüber was erfahren haben von dir, Sabine. Morgen ist dieser erste Lipödem-Tag in Mecklenburg-Vorpommern und zwar in Stralsund. Ich habe ja gesagt, so viel Leidensdruck. Die Veranstaltungen sind morgen alle ausgebucht. Stattdessen könnt ihr aber zum monatlichen Treffen der Ostseelippis kommenden Freitag, also in einer Woche, in der KISS, 18 Uhr Mönchstraße. Das ist dann in Stralsund.

0: Ostseewelle habt ihr an in den vergangenen 20 Minuten, also so 50-50, die an der Studio-Hotline. Eine Hälfte Fragen in Sachen Verkehr, wie ist mit A20, Regen, schlechte Sichtverhältnisse, und die andere Hälfte, wie ist das jetzt hier, Ostseewelle Lloyds mit den Hansa Rostock Freikarten? Die Frage gebe ich an Mike Ross weiter.
1: Ja, ich weiß es nicht. Ich suche schon. Irgendwo. Also jetzt, ich kann schon mal sagen, im Mülleimer nicht. Da sind sie nicht. Heute Morgen, ihr hört ja jeden Tag den ganzen Tag Ostseewelle und habt das heute früh mitbekommen. Andrea Sparmann und Uwe 169,5 Wolitzer haben hier irgendwo im Studio Hansa Rostock Freikarten für euch verschenkt, beziehungsweise versteckt. Die möchten wir verschenken, aber nur dann, wenn wir sie finden. Wir werden heute im Laufe des Nachmittags irgendwann gemeinsam danach suchen. Versucht euch zu erinnern, wo sind die Hansa Rostock Freikarten? Ich frage irgendwann heute Nachmittag nach. Das passiert garantiert bis 17 Uhr. Dann ruft ihr an und holt euch genau diese Freikarten für Hansa Rostock gegen Wien Wiesbaden morgen im Ostseestadion.
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8: Aquaplaning sorgt für schweren Unfall auf A20. Arbeiter in Nepal nach 9 Tagen gerettet. Guten Tag, ich bin Adrian Mützel. Lange anstehen hieß es heute auf der A20. Der starke Regen hat zwischen Grevesmühlen und Schönberg einen Unfall verursacht. Ein Autofahrer hat auf der regennassen Fahrbahn die Kontrolle verloren. Sein Auto ist mit einem anderen Wagen zusammengekracht, hat sich überschlagen und ist auf der Seite liegen geblieben. Die Fahrer der Autos, 2 Männer, 51 und 34 Jahre, sind verletzt worden und ins Krankenhaus gekommen. Als Folge des Crashs ist die A20 Richtung Lübeck für 4 Stunden gesperrt worden. Mittlerweile läuft es hier wieder. Wieder haben Betrüger einen älteren Menschen im Land um viel Geld gebracht. Angebliche Finanzexperten haben sich bei einer 68-Jährigen aus dem Kreis Vorpommern-Rügen gemeldet und ihr erzählt, dass sie ihr Geld im Internet gewinnbringend anlegen würden. Über 70.000 Euro hat sie auf verschiedene ausländische Konten überwiesen. Als sie sich ihr Geld auszahlen lassen wollte, kam der Schock. Sie hat Anzeige erstattet, allerdings ist das Geld weg. Einen ungewöhnlichen Einsatz hatte die Tierrettung Vorpommern-Greifswald. In Tuto bei Jamen sind 4 Wasserbüffel unterwegs gewesen. 5 Einsatzkräfte sind mit Fahrzeugen angerückt. Selbst Einfang ist allerdings erstmal keine Option gewesen, denn Wasserbüffel können sehr empfindlich auf Stress reagieren. Der Bereich ist gesichert und der Besitzer verständigt worden. Der hat die Tiere dann eingefangen.
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8: Nach dem Hackerangriff auf das Datennetz der Berliner Verwaltung läuft heute das Ultimatum der Täter ab. Verlangt hatten die 30 Bitcoin im Wert von 2 Millionen Euro. Der Berliner Senat hatte gesagt, wir lassen uns nicht erpressen. Damit wird allerdings in Kauf genommen, dass rund 1,4 Millionen Daten veröffentlicht werden. Nach der Sturzflut im Himalaya sind 2 Männer lebend gefunden worden. 9 Tage haben die Arbeiter in einem Tunnel des Wasserkraftwerks überlebt. Sie sind ins Krankenhaus gekommen. Das verstärkt im Land jetzt die Hoffnung, weitere Menschen in den Tunnelsystemen der Anlagen zu finden. Die Zahl der Todesopfer ist hier mittlerweile auf 1.300 gestiegen. 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Und jetzt das Wetter.
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9: 20 Grad haben wir aktuell in Dömitz am Hafenhotel, 18 in Zinnowitz an der Tauchgondel. Mit viel Regen geht's ins Wochenende. Dicke, fette Wolken hängen weiterhin über Mecklenburg-Vorpommern. Erst später soll es dann so von Nordwesten her mal auflockern. In der Nacht bleibt es dann wechselnd bewölkt, aber auch dann wird es vereinzelt mal nass bei 12 Grad. Und der 2-Tage-Trend morgen und auch übermorgen. Viel Sonne, aber auch Wolken. Zwischendurch mal ein bisschen Regen. Morgen bei 20 Grad, übermorgen bei 21.
0: 15.03 Uhr.
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9: Andreas meldet A14 Richtung Wismar zwischen Jesendorf und Kreuz Wismar. Vollsperrung nach Unfall.

0: Und Anja meldet für die Gegenrichtung A14 Richtung Karstadt zwischen Kreuz Schwerin und Ludwigslust einen dunklen LKW auf dem Standstreifen. Panbromi hier, Höhe Ludwigsluster Kanal. Landkreis Nordwest-Mecklenburg, Wismar, Westtangente bis Gegelow voll gesperrt in beiden Richtungen nach Unfall. Dann Landkreis Mecklenburgische Seenplatte, B197 zwischen Kavelpass und Friedland, Unfallhöhe Kuhstall. Landkreis Ludwigslust-Parchim, zwischen Dümmer und Strahlendorf, Höhe Walzmühlen, gab es einen Unfall. Hier kommt er ganz vorsichtig dran vorbei. Im Landkreis Uckermark gibt es Behinderung, B198 zwischen Prenzlau und Woldeck, Höhe Dedelow, Wohnanhänger liegen geblieben. Hier kommt er auch vorsichtig dran vorbei. Im Stadtverkehr Schwerin, Ausgang Ludwigsluster Chaussee, liegen Äste auf der Fahrbahn. Landkreis Rostock, zwischen Bergfeld und Klaber, steht die Straße unter Wasser. Hier bitte schön aufpassen. Insel Usedom, B111, zwischen Koserow und Zinnowitz. Insel abwärts staut es sich wieder. Hier 40 Minuten Zeitverlust. Insel Rügen, zwischen Juliusruh und Glowe, wegen der Baustelle auch so 40 Minuten mehr ein Plan. Und Stadtverkehr Rostock, zwischen Fischerdorf und Thomas-Morus-Straße, steht ein Auto zwischen Gleisbett und Straße. Die Flitzerblitzer, die stehen an der A1 Richtung Lübeck, kurz vor Stapelfeld. A14 Richtung Ludwigslusthöhe, Platerberg unter der Brücke, B5 Großwarnow Richtung Perleberg, B96 Höhe Rastplatz Rügenblick Richtung Rügen, B105 zwischen Karnin und Löbnitz Höhe Redebass in Anklam, Keilstraße, Ortseingang Burgstargard aus Bargensdorf kommend, in Dömitz Fritz-Reuter-Straße, in Greifswald Hansaringstadt einwärts und Helmsegerberg. Jenny meldet in Kirchdorf auf Pöhl am Museum ein. Außerdem stehen sie am Ortseingang Parchim aus Groß-Godems kommend, in Rheinberg Richtung Alten-Treptow, Rostock Röversäger Chaussee statt einwärts an der Vorpommernbrücke und Modersohn-Bäckerweg, in Stralsund Greifswalder Chaussee in beiden Richtungen und Katrin meldet in Wismar Wasserstraße Richtung Bahnhof. Habt ihr auch noch welche gesehen? Immer her damit. Ruft an, Studio-Hotline ist die 0381 49 78 110, denn keiner meldet mehr aktuelle Flitzerblitzer.
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Auf geht's ins Wochenende. Ihr hört Ostseewelle. Auf der Insel Usedom laufen die letzten Vorbereitungen für den großen Usedom-Marathon morgen. Da wird es ja dann richtig voll auf der Insel. Über 800 Läufer gehen an den Start. Teilnehmerrekord. Von Swinemünde geht's dann durch die deutschen Seebäder bis nach Wolgast. Allen, die mitmachen, ganz viel Spaß und jetzt die Ruhe vom Sturm genießen.

0: Ihr hört jeden Tag, den ganzen Tag Ostseewellen, jetzt auch gerade live auf dem Marktplatz in Pasewalk. Hier wird ja gleich um 16 Uhr das große Jubiläumsstadtfest zum 775. Geburtstag von Pasewalk eröffnet. Wir von Ostseewelle sind natürlich auch mit dabei, heute Abend mit unserem Party-DJ Alex Stuth. Ich bin dann morgen und übermorgen da und ihr stimmt euch jetzt schon mal ganz entspannt ein. Gleich mit Run Run River, dem aktuellen Ohrwurm von David Guetta, Alok und Stickfeature.
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0: Es ist 15.30 Uhr, hier hört Ostseewelle mit dem Feierabend-Update für 3:30. Adrian Mützel hat die Schlagzeilen für euch.
20: 4 Stunden anstehen, hieß es heute auf der A20. Auf der nassen Fahrbahn sind 2 Autos zusammengekracht. Eins hatte sich überschlagen. Mittlerweile läuft bei Grevesmühlen alles wieder. Nach 9 Tagen sind in Nepal 2 Arbeiter aus einem Tunnelsystem gerettet worden. Für die Rettungskräfte gibt es etwas Hoffnung, dass sie noch mehr Überlebende finden werden.
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20: Viel Schaden bleibt nach einem missglückten Überholmanöver in Schwerin. Im Stadtteil Krebsförden hat ein 78-Jähriger in einer Baustelle überholt, trotz durchgezogener Linie. Dabei ist der Mann mit einem entgegenkommenden Wagen zusammengekracht. Beide Fahrer sind leicht verletzt worden. Schaden in Schwerin rund 60.000 Euro.
0: 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Ostseewelle Feierabendwetter für uns in Mecklenburg-Vorpommern. Fast überall im Land haben wir aktuell Regenschauer, aber von Nordwesten her soll es nach und nach heute aufklaren bei Temperaturen um 20 Grad. Im Zwei-Tage-Trend wird es etwas besser. Morgen gibt es einen Mix aus Sonne und Wolken, bisschen Regen zwischendurch bei 20 Grad und übermorgen geht's so weiter. 15.31 Uhr.
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0: Ach, heute ist viel los. A14 Richtung Wismar. Zwischen Jesendorf und Kreuz Wismar gab es einen Unfall. Hier kommt ihr jetzt einspurig dran vorbei. Gegenrichtung A14 Richtung Karstädt. Zwischen Kreuz Schwerin und Ludwigslusthöhe, Ludwigsluster Kanal, haben wir einen Pannenbrummi. Im Landkreis Nordwestmecklenburg gab es einen Unfall. Wismar, Westtangente bis Gegelow in beiden Richtungen gesperrt. Landkreis Mecklenburgische Seenplatte, B192, Waren Richtung Neubrandenburg, Höhe Abfahrt Speck, Unfall. B197 zwischen Kavelpass und Friedland, Unfall, Höhe Kuhstall. Landkreis Rostock zwischen Bergfeld und Klaber steht die Straße unter Wasser, hier bitte schön aufpassen. Insel Usedom, B111 zwischen Koserow und Zinnowitz, Insel abwärts staut es sich, hier ungefähr 40 Minuten Zeitverlust. Insel Rügen sieht es genauso aus, zwischen Juliusruh und Glove wegen der Baustelle, 40 Minuten on top. B196 zwischen Karftitz und Zirkow gesperrt, auch hier gab es einen Unfall. Stadtverkehr Stralsund, rund um den Hafen gibt es aktuell Demos, deshalb ein bisschen mehr Zeit mitbringen. Und Stadtverkehr Rostock, einmal zwischen Fischerdorf und Thomas-Morus-Straße, Auto zwischen Gleisbett und Straße, hier gibt es Behinderungen. Und Hamburger Straße stadtauswärts gab es eben einen Unfall am Schutower Kreuz. Hier aktuell Vollsperrung, hier an der Abfahrt Sievershagen beidseitig. Die Flitzerblitzer, die stehen an der A14 Richtung Ludwigslusthöhe Platerberg unter der Brücke. B5 Großwarnow Richtung Perleberg. B96 Höhe Rastplatz Rügenblick Richtung Rügen. B103 Kritzko Richtung Kronskamp. B105 zwischen Karnin und Löbnitz Höhe Redebass. In Anklam Keilstraße, Ortseingang Burg Stargard aus Bargensdorf kommend. In Dömitz Fritz-Reuter-Straße. Greifswald, Hansering, Stadteinwärts und Helmshegerberg. In Kirchdorf auf Pöhl stehen sie direkt am Museum. Am Ortseingang Parchim aus Groß-Godems kommend. In Rheinberg Richtung Alten-Treptow. Rostock-Rövershegerchaussee stadteinwärts an der Vorpommernbrücke und Modersohn-Becker-Weg. In Stralsund Greifswalder Chaussee in beiden Richtungen und in Wismar Wasserstraße Richtung Bahnhof. Habt ihr auch noch welche gesehen? Immer her damit, ruft an, Studio-Hotline ist die 0381 49 78 110, denn keiner meldet mehr aktuelle Flitzerblitzer.
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Ich suche hier schon fleißig, aber ich bin bis jetzt noch nicht fündig geworden. Ihr hört ja vom Aufstehen bis zum Schlafen gehen Ostseewelle und habt das heute früh im Guten Morgen mit Andrea Sparmann und Uwe 169,5 Wollitzer mitbekommen. Die beiden haben hier irgendwo im Studio Freikarten für das Hansa Rostock-Spiel morgen gegen Wiesbaden versteckt. Die suchen wir nachher hier in der Feierabendshow gemeinsam. Finden wir sie mit eurer Hilfe? Geht ihr kostenlos ins Ostseestadion? Ich sag Bescheid, wenn wir loslegen, das kann jederzeit passieren. Sag mal so, garantiert bis 17 Uhr. Kommt gut rein in euren Freitag-Feierabend jetzt mit Fastboy und Ruff. Das hier ist Wave bei Ostseewelle.

Neue Musik entdeckt ihr immer hier bei Ostseewelle, denn hier sind alle aktuellen Hits zu Hause. Calvin Harris und Jesse haben eine richtig coole Nummer an den Start gebracht. Das hier ist Satisfy. Und wenn ihr sagt, ja, dieser brandneue Hit, der gefällt mir richtig, richtig gut, dann wählt ihn auch sehr gerne rein in die Top 20 Hörercharts hier bei Ostseewelle. Die gibt es ja auch heute Abend wieder ab 20 Uhr, wie immer am Freitag. Und vielleicht ist er ja heute Abend mit dabei. Das entscheidet ihr. Calvin Harris und Jesse hier mit Satisfy.

0: Gerhard Ostseewelle auf dem Weg in den schönsten Feierabend der Woche. Es ist Freitag, das Wochenende steht vor der Tür und wir bringen euch gut gelaunt rein mit all euren Lieblingshits. In der nächsten halben Stunde Felix Jehn und Cascada mit dabei mit Boy, You Turn Me. Dazu haben wir El King am Start und den brandneuen Hit von Nico Santos.
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0: verloren. Sein Auto ist mit einem anderen Wagen zusammengekracht, hat sich überschlagen und ist auf der Seite liegen geblieben. Die Fahrer der Autos, zwei Männer, 51 und 34 Jahre alt, sind verletzt ins Krankenhaus gekommen. Als Folge des Crashs ist die A20 Richtung Lübeck für 4 Stunden gesperrt worden. Mittlerweile ist hier wieder offen. Mehr zur Lage auf den Straßen gleich im besten Verkehrsservice für unser Land. In den ersten Wochen nach der großflächigen Sanierung der Bahnstrecke Hamburg-Berlin sind viele Züge verspätet gewesen oder ausgefallen. Das hat die Bundesregierung auf Anfrage der Grünen mitgeteilt. Allein in den ersten 2 Wochen nach Wiedereröffnung ist etwa jeder 10. Zug mehr als 1,5 Stunden zu spät gekommen. Besonders gravierend der 27. Juni. Hier ist über die Hälfte der Züge gar nicht gefahren. Die Bahn verweist darauf, dass bestimmte Mängel oder Fehler nach so einer großen Sanierung erst im Regelbetrieb festgestellt werden können.
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0: Nach dem Hackerangriff auf das Datennetz der Berliner Verwaltung läuft heute das Ultimatum der Täter ab. Verlangt hatten die 30 Bitcoin im Wert von 2 Millionen Euro. Der Berliner Senat hatte gesagt, wir lassen uns nicht erpressen. Damit wird allerdings in Kauf genommen, dass rund 1,4 Millionen Daten veröffentlicht werden. Betroffene, deren Daten rauskommen, sollen Anzeige erstatten, heißt es. Nach der Sturzflut im Himalaya sind 2 Männer lebend gefunden worden. 9 Tage haben die Arbeiter in einem Tunnel des Wasserkraftwerks überlebt. Sie sind ins Krankenhaus gekommen. Das verstärkt im Land jetzt die Hoffnung, weitere Menschen in den Tunnelsystemen der verwüsteten Anlagen zu finden. Die Zahl der Todesopfer ist mittlerweile auf 1.300 angestiegen. 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Und jetzt das Wetter.
2: Miese Peter-Wetter im Augenblick. Wir haben 17 Grad in Plau am See an der Blauen Eldebrücke. 17 auch in Antlam am Peenehafen. Das geht heute Nacht runter auf 12 Grad. Und bis dahin ungemütlich. Viele dicke, graue Wolken, eigentlich überall im Land, immer mal wieder Regen mit dabei heute. Im Laufe des späten Nachmittags, so zum Abend hin, da kann es dann von Nordwesten her so nach und nach mal auflockern. In der Nacht bleibt es dann wechselnd bewölkt, wird aber auch immer mal wieder zwischendurch ein bisschen nass. Aber nicht überall. 2-Tage-Trend, morgen Sonne, Wolken, zwischendurch hier und da mal ein bisschen Regen bei 20 Grad. Übermorgen insgesamt freundlicher bei 21 Grad. 16.02 Uhr. 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A14 Richtung Karstadt zwischen Kreuz Schwerin und Ludwigslusthöhe. Ludwigsluster Kanal haben wir noch einen dunklen LKW auf dem Standstreifen. Hier bitte schön aufpassen. A20 Rostock Richtung Lübeck zwischen Gröbelin und Zurow gab es einen Unfall. Hier Behinderungen. Landkreis Mecklenburgische Seenplatte. B192 Waren Richtung Neubrandenburg. Höhe Abfahrt Speck gab es einen Unfall. B197 zwischen Kavelpass und Friedland. Unfallhöhe Kuhstall. Insel Usedom staute sich. B111 zwischen Koserow und Zinnowitz, Insel abwärts. Hier 40 Minuten Zeitverlust. Insel Rügen sieht es auch so aus. Und zwar zwischen Juliusruh und Glove wegen der Baustelle 40 Minuten Zugabe. B196 zwischen Serams und Lankengranitz. Am Kreisverkehr gab es einen Unfall. Polizei ist da, regelt den Verkehr, plant hier aber so 40 Minuten mehr ein. Stadtverkehr Schwerin, Ortsausgang Ludwigsluster-Chaussee. Hier liegen Äste auf der Fahrbahn, bitte schön aufpassen. Dann Stadtverkehr Stralsund, rund um den Hafen gibt es Demonstrationen, da gibt es Behinderungen. Und Stadtverkehr Rostock, Hamburger Straße stadtauswärts, Unfall am Schutower Kreuz bzw. kurz dahinter. Das Ganze am besten weiträumig umfahren, hier ist aktuell noch gesperrt. Die Flitzerblitzer, die stehen an der A1 Richtung Lübeck, kurz vor Stapelfeld, 120er Strecke. Ihr habt auch was?
3: Hallo, hier ist Lara. Ich habe, glaube ich, noch einen Blitzer für euch, und zwar auf der A20 Richtung Rostock, Höhe Groß-Saarau.
2: Dankeschön. Außerdem A14 Richtung Ludwigslust, Höhe Platerberg unter der Brücke. B5 Groß-Warnow Richtung Perleberg. B103 Kritzko Richtung Kronskamp. B105 zwischen Kanin und Löbnitz, Höhe Redebass. Außerdem am Ortseingang Bad Doberan aus Redwisch kommend. Burg Stargard, Ortseingang aus Bargensdorf kommend, in Dömitz, Fritz-Reuter-Straße, in Greifswald, Hansering, stadteinwärts und Helmshegerberg, Flitzerblitzer in Kirchdorf auf Pöhl, direkt am Museum, am Ortseingang Parchim aus Groß-Godems kommend, in Rheinberg Richtung Alten-Treptow, in Rostock, Rövershegerchaussee, stadteinwärts an der Vorpommernbrücke, Stralsund, Greifswalder Chaussee in beiden Richtungen, und ihr habt auch noch was?
4: Ja, hallo, hier ist Ilka. Ich habe einen Blitzer für euch in Wismar, in der Wasserstraße, gegenüber vom ZOB Richtung Bahnhof aus dem Caddy heraus.
2: Super, dankeschön. Habt ihr auch noch was gesehen? Immer her damit. Ruft an, Studio Hotline ist die 0381 49 78 110, denn keiner meldet mehr aktuelle Flitzerblitzer.
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2: Yo, ich bin Mike Ross, das Ross im Radio. Guten Start ins Wochenende.

0: Unsere Jungs vom FC Hansa Rostock, die haben ja morgen Wien Wiesbaden im Ostseestadion zu Gast und wollen weiter in der dritten Liga punkten. Ihr könnt kostenlos mit dabei sein. Helft mir nur mal schnell. Andrea Sparmann und Uwe 169,5 Wollitzer. Die haben hier heute früh im Studio Freikarten für euch versteckt, für das Spiel morgen. Irgendwo, ich habe sie bis jetzt noch nicht gefunden. Vielleicht finden wir sie gemeinsam. Ihr habt es gehört und wisst, wo sie sind. Dann ruft jetzt an. Wir gehen zusammen auf die Suche. Studio Hotline ist die 0381 49 78 110.
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0: So, ich bin echt gespannt jetzt hier.
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0: Wir gehen gemeinsam auf die Suche. Ihr hört jeden Tag den ganzen Tag Ostseewelle und habt heute früh mitbekommen, dass es eine kleine Aufgabe von Andreas Sparmann und Uwe 169,5 Wollitzer gab im Guten Morgen. Die beiden, die haben mir nicht einfach so ein paar Freikarten für Hansa für euch hier hingelegt, die ich rauswerfen darf. Die haben die ganz frech versteckt und mir nicht gesagt, wo. Nur ihr wisst Bescheid. Finden wir die Hansa-Freikarten jetzt, bekommt ihr sie. Dann seid ihr morgen kostenlos im Ostseestadion in Rostock mit dabei, wenn Hansa Rostock gegen Wien Wiesbaden spielt. Studio-Hotline 0381 49 78 110. Ich brauche Hilfe von euch. Wer ist dran?
2: Ja, hallo Maike, Franzi.
0: Hallo Franzi, woher kommst du denn?
2: Ich aus Kleinschwiesow bei Güstrow.
0: Und was rauscht bei dir so?
2: Wahrscheinlich meine Freisprecheinrichtung im Auto.
0: Ist gerade auf dem Weg in den Feierabend, ja?
2: Ja, noch fix zum Einkaufen, bevor ich mit dem Mädel zum Essen fahre.
0: Ach, schön, schön, schön. Und du möchtest unbedingt zu Hansa Rostock ins Ostseestadion morgen?
2: Ja, mein Kind liebt Hansa über alles. Ich glaube, damit würde ich ihm einen Gefallen tun.
0: Das denke ich mal auch. Du hast heute Morgen den Guten Morgen gehört?
2: Ich habe das so nebenbei auf Arbeit gehört und ich hoffe, dass ich mir das richtig gemerkt habe.
0: Ja, ich hoffe das auch, weil ich suche hier schon mehr den Wolf die letzte Zeit. Sag mir mal, wo haben denn die beiden die Karten versteckt?
2: Wenn ich richtig verstanden habe, hinter der Weltkarte, die ihr da hängen habt.
0: Hinter der Weltkarte? Wir haben hier eine Karte von Mecklenburg-Vorpommern im Studio hängen.
2: Oder die Länderkarte, Entschuldigung.
0: Okay, ich muss mal gucken. Warte mal, bleib mal dran, ich guck mal, ob da was steckt. Dahinter soll das sein, ja?
2: Ja, guck mal.
0: Mein Kopfhörerkabel so lange reicht und das Mikrofon, warte mal. Wir klettern mal los. So, hier ist die Karte in der Ecke vom Studio. Und ich schau mal dahinter. Ah, Tatsache, hier klebt ein Umschlag. Moment.
2: Nein.
0: Moment. So, warte. So. Hier ist ein Umschlag. Ich weiß noch nicht, was drin ist. Nicht, dass die mich jetzt hier veräppeln. So.
2: Oh, bitte, bitte.
0: Also, hier ist ein Umschlag. Den reißen wir jetzt mal auf für dich. Und drin sind 2 Tickets für Hansa Rostock.
2: Wie geil.
0: Du bist morgen mit deinem Jungen mit dabei.
2: Ja, schön.
0: Yay, bleib kurz dran am Telefon, ja?
2: Ich danke dir.
0: So. Und ich schau mal, wen haben wir denn hier noch dran?
3: Ja, hier ist der Matthias Witt aus Lötz.
0: Hallo Matthias. So, wir waren gerade schon erfolgreich bei der Suche hier. So, warte mal, ich muss noch mal ganz kurz ums Mischpult rum. Ich habe nämlich gerade noch was gesehen in der Ecke hier. Du hast auch einen Tipp, wo die Karten sind?
3: Na, bei der Landkarte.
0: Oh, da war ich
3: hinter der Landkarte.
0: So, und hier ist noch ein Umschlag. Ich hab doch gerade gesagt, ich habe hier in der Ecke noch irgendwas gesehen. So, warte mal. Wir schauen mal, ob in diesem Umschlag auch Karten drin sind. Warte mal, ich mach die mal auf. Ja, hier sind auch Karten drin. Noch 2 Karten, du gehst auch zu Hansa.
3: Ja, geil, danke. Super, hey. Freut mich.
0: Bleib dran, ja?
3: Ja, ich bleib dran.
0: Das ist Ostseewelle. Wir wünschen einen guten Start ins Wochenende und jetzt zur Beruhigung der Nerven erstmal ein Käffchen. Ihr macht hier was mit mir. Kommt gut rein in den Feierabend. Jetzt mit Erik Prülz und Call on Me auf 3 Punkte morgen. Ahu!

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1: Dankeschön, dass wir euch durch den ganzen Tag begleiten dürfen. Ihr hört Ostseewelle am Freitagnachmittag in der nächsten halben Stunde mit richtig cooler, kultiger Mucke aus den 90ern von Jimmy Somerville, You Make Me Feel. Wir haben Drop Dead mit dabei, den neuen Ohrwurm von Olivia Rodrigo und Powerstimme Alex Warren. Oder genauso richtig tief runter immer mit Ordinary gibt's gleich.
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1: Es ist 16.30 Uhr, ihr hört Ostseewelle mit dem Feierabend-Update für halb fünf. Adrian Mützel hat die Schlagzeilen für euch.
8: Der starke Regen im Land sorgt seit dem Morgen für Behinderungen. Die A20 ist nach einem Unfall mehrere Stunden gesperrt worden. Straßen sind überschwemmt und auch der Startschuss für das Festival Jamelrock den Förster verzögert sich wegen des Wetters. Nach den Angriffen auf Infrastruktur fahndet die Polizei jetzt europaweit nach einem Mann, der sich zu den Taten bekannt hat. Der 48-Jährige aus Nordrhein-Westfalen hatte mehrere Bekennerschreiben verschickt.
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8: Viel Schaden bleibt nach einem missglückten Überholmanöver in Schwerin. Im Stadtteil Krebsförden hat ein 78-Jähriger in einer Baustelle überholt, trotz durchgezogener Linie. Dabei ist der Mann mit einem entgegenkommenden Wagen zusammengekracht. Beide Fahrer sind leicht verletzt worden. Schaden in Schwerin rund 60.000 Euro.
1: 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Das Ostseewelle Feierabendwetter für uns in Mecklenburg-Vorpommern. Fast überall im Land haben wir aktuell Regenschauer, aber von Nordwesten her soll es nach und nach heute aufklaren bei Temperaturen um 20 Grad. Im Zwei-Tage-Trend wird es etwas besser. Morgen gibt es einen Mix aus Sonne und Wolken, bisschen Regen zwischendurch bei 20 Grad und übermorgen geht's so weiter. 16.31 Uhr.
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1: Das Wetter sorgt auch auf den Straßen für Chaos und auf den Autobahnen. Fahrt bitte überall schön vorsichtig. Da, wo es besonders doll regnet, haben wir natürlich Aquaplan in Gefahr. A19 Richtung Berlin. In der Auffahrt Rostock-Ost gab es eben einen Unfall. Hier auf jeden Fall aufpassen. Landkreis Mecklenburgische Seenplatte. B96 kurz hinter Usadel Richtung Neustrelitz ist ein Baum auf die Straße gekracht, hier aktuell kein Durchkommen. Und zwischen Ehrenhof und Usadel liegt auch ein Baum auf der Straße. Außerdem haben wir hier einen Ampelausfall. Nee, stimmt nicht. Auffahrunfall steht hier. Also nochmal zwischen Ehrenhof und Usadel. Auffahrunfall. B192 Waren Richtung Neubrandenburg. Höhe Abfahrt Speck gab es einen Unfall. Neubrandenburg, Robert-Koch-Straße. Aktuell Überschwemmung. Feuerwehr ist da und kümmert sich drum. Bitte weiträumig umfahren. Landkreis Vorpommern-Greifswald, B109 hinter Ferdinandshof Richtung Anklam gab es einen Unfall. Hier voll gesperrt, am besten umfahrt er das Ganze über Schwichtenberg. Dann schauen wir auf die Insel Usedom, B111 zwischen Koserow und Zinnowitz, inselabwärts. Haben wir aktuell 40 Minuten Zeitverlust, hier staut es sich. Habt ihr das gerade gehört? Ich habe gerade eine Fliege verschluckt.
17: Das ist mir ja noch nie passiert, Moment mal. Mir ist gerade beim Vorlesen von den Unfällen hier eine Fliege in den Hals geflogen.
1: Und die ist nicht lecker, muss ich ganz ehrlich sagen. So, wo waren wir gerade? B111, Insel Usedom, zwischen Großeroth-Zinnowitz, Inselabwärtsstau. Insel Rügen, zwischen Juliusruh und Glove. In der Baustelle staut es sich, hier 40 Minuten Zeitverlust. Dann B196, zwischen Seerams und Lankengranitz. Am Kreisverkehr gab es einen Unfall. Polizei ist da und regelt den Verkehr, plant auch hier so eine halbe Stunde mehr ein. Stadtverkehr Stralsund, rund um den Hafen gibt es aktuell Demonstrationen, hier wird es enger. Und Stadtverkehr Rostock, Hamburger Straße, stadtauswärts gab es einen Unfall hinterm Schutower Kreuz, bitte weiträumig umfahren. Dann haben wir die Flitzerblitzer. Die stehen jetzt an der A20 Richtung Rostock, Höhe Lübeck Süd. A14 Richtung Ludwigslust, Höhe Platerberg unter der Brücke. B5 Großwarnow Richtung Perleberg. B103 Kritzko Richtung Kronskamp. B192 Dobbertin Richtung Sternberg. Am Ortseingang Bad Doberan aus Redwisch kommend. Burg Stargard, Ortseingang aus Bargensdorf kommend. Außerdem in Dömitz, Fritz-Reuter-Straße. Kirchdorf auf Pöhl am Museum. Flitzerblitzer-Anhänger in Rostock, Röversäger-Chaussee, stadteinwärts an der Vorpommernbrücke. Und in Wismar, Wasserstraße, hier Richtung Bahnhof. Habt ihr auch welche gesehen? Dann ruft an. Studio-Hotline ist die 0381 49 78 110. Denn keiner meldet mehr aktuelle Flitzerblitzer.
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1: Jo, ich bin Mike Ross, das Ross im Radio. Euch einen schönen Freitagnachmittag hier mit Alex Warren und Ordinary.
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Ihr hört Ostseewelle im Auto auf dem Weg in den Freitagfeierabend. Alle wollen ins Wochenende und das dauert auf vielen Strecken heute einfach mal ein bisschen länger. Das Wetter, dieser Dauerregen hat für viele Unfälle im ganzen Land gesorgt. An der Seenplatte sind auch ein paar Bäume umgefallen. Die ganze Übersicht gleich wieder im besten Verkehrsservice für unser Land um 17 Uhr nach den Nachrichten. Wir lassen uns von diesem Herbstwetter natürlich unsere gute Laune nicht vermiesen und bringen euch mit Kultmucke aus dem Jahr 90 ins Ziel. Jimmy Somerville haben wir für euch mit You Make Me Feel.

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16.52 Uhr. 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Vorsicht bitte auf der A20 Richtung Rostock. Kurz vor Lüdersdorf liegen Anti-Rutschmatten auf der Autobahn. Hier bitte schön vorsichtig fahren. A20 Richtung Rostock, Höhe Lüdersdorf, beziehungsweise kurz vor der Abfahrt Lüdersdorf.

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0: Guten Tag, ich bin Adrian Mützel. Der starke Regen hat heute schon mehrfach für Unfälle und überschwemmte Straßen im Land gesorgt. Lange anstehen hieß es unter anderem auf der A20. Ein Autofahrer hat auf der regennassen Fahrbahn die Kontrolle verloren. Sein Auto ist mit einem anderen Wagen zusammengekracht, hat sich überschlagen und ist auf der Seite liegen geblieben. Die Fahrer der Autos, zwei Männer, 51 und 34 Jahre, sind verletzt ins Krankenhaus gekommen. Als Folge des Crashs ist die A20 zwischen Grevesmühlen und Schönberg für 4 Stunden gesperrt worden. Mittlerweile ist hier wieder offen. Und auch Festivalbesuchern macht das Wetter einen Strich durch die Rechnung. Jamel Rock den Förster bei Wismar ist erstmal gestoppt worden. Das Camping- und Festivalgelände darf nicht betreten werden. In den ersten Wochen nach der großflächigen Sanierung der Bahnstrecke Hamburg-Berlin sind viele Züge verspätet gewesen oder ausgefallen. Das hat die Bundesregierung auf Anfrage der Grünen mitgeteilt. Allein in den ersten 2 Wochen nach Wiedereröffnung ist etwa jeder 10. Zug mehr als 1,5 Stunden zu spät gekommen. Besonders gravierend, der 27. Juni. Hier ist über die Hälfte der Züge gar nicht gefahren. Die Bahn verweist darauf, dass bestimmte Mängel oder Fehler nach so einer großen Sanierung erst im Regelbetrieb auffallen.
1: Deutschland und die Welt.
0: Mittlerweile wird europaweit nach dem Mann gefahndet, der sich zu den Sabotageangriffen auf Infrastruktur in Deutschland bekannt hat. Es ist ein 48-jähriger Deutscher aus Gevelsberg in Nordrhein-Westfalen. Er hat mehrere Bekennerschreiben verschickt. Darin hat er die Stromerzeugung aus fossilen Brennstoffen als Verbrechen bezeichnet. Erst gestern hatte es einen Vorfall an einem Umspannwerk in Dormagen bei Düsseldorf gegeben. Anfang der Woche ist ein Kohlekraftwerk im brandenburgischen Jenschwalde angegriffen worden. Die Pläne für Abschiebezentren außerhalb der EU werden offenbar konkreter. Bis zum Jahresende wollen Deutschland, Dänemark, Griechenland, Österreich und die Niederlande eine Vereinbarung treffen. In Drittstaaten sollen dann sogenannte Return Hubs aufgebaut werden. Ziel der 5 EU-Länder ist es, die Zahl der Asylbewerber zu reduzieren. 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Und jetzt das Wetter.
2: Ich möchte lieber nicht drüber sprechen. Dieses Wetter gefällt mir nicht. Es ist mir einfach viel zu herbstlich. Es regnet überall, also fast überall. Und es hört auch erstmal nicht auf. 17 Grad haben wir aktuell auf Ummanz im Landkreis Vorpommern-Rügen. 18 Grad am Dassower See. Dicke, fette, graue Wolken über Mecklenburg-Vorpommern. Man muss es wirklich mögen. In der Nacht dann auch wechselnd bewölkt. Immer wieder Regen mit dabei bei 12 Grad. Und der 2-Tage-Trend? Der sieht besser aus. Yay! Morgen Sonne, Wolken. Zwischendurch ganz vereinzelt mal ein bisschen Regen, aber nicht mehr überall bei 20 Grad. Und übermorgen noch freundlicher bei 21 Grad. 17.03 Uhr.
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2: A19 in Richtung Berlin. In der Auffahrt Rostock-Ost. Vorsicht, hier gab es einen Unfall. Dann A20 Richtung Rostock. Vorsicht, kurz vor der Abfahrt Lüdersdorf. Hier liegen Anti-Rutschmatten auf der Autobahn. Im Landkreis Mecklenburgische Seenplatte ist ganz schön abgegangen. B96, kurz hinter Usadel Richtung Neustrelitz. Baum umgekippt. Hier aktuell voll gesperrt. Feuerwehr ist im Einsatz. Und auch zwischen Ehrenhofen, Usadel, Baum auf der Straße. Außerdem gab es hier noch einen Unfall. B192 Waren Richtung Neubrandenburg. Höhe der Abfahrt Speck gab es dann einen Unfall. Neubrandenburg, Robert-Koch-Straße, Überschwemmung, Feuerwehr ist da, guckt sich das an und pumpt da ab. Landkreis Vorpommern-Greifswald, B109, hinter Ferdinandshof in Richtung Antlam. Vollsperrung nach Unfall, umfahren geht hier am besten über Schwichtenberg. Insel Rügen, B196 zwischen Serams und Lankengranitz. Am Kreisverkehr gab es einen Unfall, Polizei leitet euch dran vorbei, plant hier aber so 15 Minuten mehr ein. Dann haben wir den Stadthafen, in den Stadtverkehr Rostock mit dabei. Hamburger Straße stadtauswärts gab es einen Unfall am Schutower Kreuz. Hier aktuell voll gesperrt. In beiden Richtungen umfahren geht hier am besten über Ikea. Die Flitzerblitzer stehen auch, und zwar an der A20 Richtung Rostock, Höhe Lübeck Süd. A14 Richtung Ludwigslust, Höhe Platerberg unter der Brücke. B5 Großwarnow in Richtung Perleberg. B103 Kritzko Richtung Kronskamp. B105 zwischen Kanin und Löbnitz, Höhe Redebass. B192 Dobbertin Richtung Sternberg. Die Fliege, die ich vorhin verschluckt habe, die kratzt immer noch im Hals rum. Kriegt die auch nicht runter. Am Ortseingang Bad Doberanus Redfisch kommen, kann es euch erwischen. In Dömitz, Fritz-Reuter-Straße. In Kirchdorf auf Pöhl am Museum. Ortseingang Parchim aus Groß-Godems kommend. In Rheinberg Richtung Alten-Treptow. Rostock, Röversäger Chaussee statt einwärts an der Vorpommernbrücke. Außerdem Stralsund, Greifswalder Chaussee in beiden Richtungen. Und Wismar Wasserstraße Richtung Bahnhof. Habt ihr auch welche gesehen?

0: Studio-Hotline ist die 0381 49 78 110, denn keiner meldet mehr aktuelle Flitzerblitzer.
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0: Ich bin Mike Ross, das Ross im Radio. Kommt gut rein in den schönsten Feierabend der Woche. Jetzt mit Dua Lipa und Raining Season.

Ihr hört Ostseewelle auf dem Weg ins Wochenende. Jetzt mit Weltstar Bryan Adams. Den holen wir ja Ende September nach Rostock für euch. Dieses Konzert ist restlos ausverkauft. Aber ich weiß, unser Chef hat noch ein paar ganz exklusive Freikarten für euch gebunkert. Die hauen wir hier demnächst raus. Hört einfach jeden Tag den ganzen Tag Ostseewelle. Dann seid ihr mit dabei.

0: all euren Lieblingshits begleiten wir euch sehr gerne hinein ins Wochenende. Ihr hört Ostseewelle gleich mit Kamerad Be Mine. Wir können uns freuen auf Avril Lavigne und Kygo und Khalid gleich mit dabei mit Save My Love.
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11: Es ist 17.31 Uhr, ihr hört Ostseewelle mit dem Feierabend-Update für 17:30. Adrian Mützel hat die Schlagzeilen für euch.
12: Der starke Regen im Land sorgt seit dem Morgen für Behinderungen. Die A20 ist nach einem Unfall mehrere Stunden gesperrt worden, Straßen sind überschwemmt und auch der Startschuss für das Festival Jamel Rock den Förster verzögert sich wegen des Wetters. Anschlagalarm jetzt auch in Sachsen. An zwei Umspannwerken im Landkreis Görlitz sind Sprengsätze entdeckt worden. Ähnliche Vorfälle hatte es in dieser Woche schon in Brandenburg und zuletzt gestern Abend in NRW gegeben.
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12: Ein deutschlandweit einzigartiges Projekt gibt es jetzt bei Lübs. Hier hat der Kirchenkreis Mecklenburg die ersten eigenen Windenergieanlagen auf einem kirchlichen Grundstück eingeweiht. Die Flächen, auf denen die Windräder stehen, werden auch weiter landschaftlich genutzt. Insgesamt 4 Windräder stehen jetzt hier.
11: 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Schauen wir aufs Wetter hier bei Ostseewelle. Es bleibt meist dicke bewölkt und in vielen Regionen unseres Landes wird es auch immer wieder nass bei Temperaturen um 17 Grad aktuell. Heute Nacht auch ganz vereinzelt Regen mit dabei bei 12 Grad. Aber das Wochenende, das wird freundlicher. Der Zwei-Tage-Trend zeigt für morgen so ein Mix aus Sonne und Wolken. Dann nur noch ganz vereinzelt ein bisschen Regen bei 20 Grad. Übermorgen geht's so weiter. 17.32 Uhr, Ostseewelle, der beste Verkehrsservice für unser Land. A20 Richtung Rostock, kurz vor der Abfahrt Lüdersdorf liegen noch Anti-Rutschmatten auf der Autobahn. Hier bitte aufpassen. Und Richtung Lübeck im Kreuz Wismar. In der Tangente zur A14 Richtung Karstadt steht ein Auto quer. Hier bitte schön aufpassen. Landkreis Mecklenburgische Seenplatte, B96 zwischen Usadel und Ehrenhof, Baum umgekippt. Außerdem gab es hier einen Unfall. B192 Waren Richtung Neubrandenburg, Höhe Speck gab es
9: den Brunnen fallen. In Neubrandenburg, Robert-Koch-Straße, aktuell eine Überschwemmung. Hier ist die Feuerwehr im Einsatz. Im Landkreis Vorpommern-Greifswald haben wir die B109 dabei, hinter Ferdinandshof in Richtung Anklam. Vollsperrung nach Unfall. Umfahren geht hier am besten über Schwichtenberg. Insel Rügen, B196 zwischen Seerams und Lankengranitz. Am Kreisverkehr gab es einen Unfall. Polizei leitet euch dran vorbei. Plant mal so 15 Minuten mehr ein. Und Stadtverkehr Rostock, Hamburger Straße, stadtauswärts. Unfall am Schutower Kreuz, hier noch gesperrt. Richtung Sievershagen könnt ihr das Ganze am besten über IKEA umfahren. Dann haben wir die Flitzerblitzer. Genau, so klingen sie. Und sie stehen an der A20 Richtung Rostock, Höhe Lübeck Süd. A14 Richtung Ludwigslust, Höhe Platerberg unter der Brücke. B5 Großwarnow Richtung Perleberg. B103 Kritzko Richtung Kronskamp. B105 zwischen Kanin und Löbnitz, Höhe Redebass. Dann B192 Dobbertin Richtung Sternberg. Wir haben einen Flitzerblitzer am Ortseingang Bad Doberan aus Redwisch kommend. Ortseingang Burg Stargard aus Bargensdorf kommend. Dömitz, Fritz-Reuter-Straße. Kirchdorf auf Pöhl am Museum. Außerdem am Ortseingang Parchim aus Groß-Godems kommend. In Rheinberg Richtung Alten-Treptow. Rostock, Röversheger Chaussee stadteinwärts an der Vorpommernbrücke. In Stralsund, Greifswalder Chaussee in beiden Richtungen. Und Wismar, Wasserstraße Richtung Bahnhof. Habt ihr auch welche gesehen? Dann ruft an. Studio Hotline ist die 0381 49 78 110. Denn keiner meldet mehr aktuelle Flitzerblitzer.
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9: 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Ich bin Mike Ross, das Ross im Radio. Euch einen coolen Start ins Wochenende jetzt mit Kaigo und Khalid und Save My Love.

Ostseewelle auf dem Weg ins Wochenende. Wir sind auf großer Sommertour einmal quer durch unser Land und feiern mit euch die schönsten Feste und Partys hier in der Heimat. Unser guten Morgenmann Uwe 169,5 Wollitzer legt heute Abend zum Beispiel beim Mühlenfest in Rostock-Dirkow auf und bringt auch seinen brandneuen Hit mit. Das ist der hier zusammen mit Leandro de la Vega.

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0: euch nur das Beste, was die aktuellen Charts hergeben. Ihr hört Ostseewelle auch in der nächsten halben Stunde mit der meisten Musik, mit allen aktuellen Hits. Flo zum Beispiel mit Legit gleich mit dabei. Christa Serendi macht sich startklar. Wir haben cool Beats von alle Farben im Ohr. Das und mehr alles gleich nach 18 Uhr. Kleinen Ohrenblick.
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16: Starkregen sorgt für Behinderung im Land. Nächste Anschläge auf Umspannwerke. Guten Abend, ich bin Adrian Mützel. Der starke Regen hat heute schon mehrfach für Unfälle und überschwemmte Straßen gesorgt. Lange anstehen hieß es unter anderem auf der A20. Hier ist ein Autofahrer auf der regennassen Fahrbahn. Hat die Kontrolle über sein Auto verloren, ist mit einem anderen Wagen zusammengekracht. Der Wagen hat sich überschlagen und ist auf der Seite liegen geblieben. Die beiden Fahrer sind leicht verletzt ins Krankenhaus gekommen. Als Folge des Crashs ist die A20 Richtung Lübeck für 4 Stunden gesperrt worden. Mittlerweile ist hier wieder offen. Und auch Festivalbesuchern macht das Wetter einen gehörigen Strich durch die Rechnung. Jamelrock, den Förster bei Wismar, ist gestoppt worden. Das Camping- und Festivalgelände darf nicht betreten werden. Mit einem Trick hat die Polizei eine jahrelange Diebstahlserie aufgedeckt. Vor 2 Tagen hatte ein Sicherheitsunternehmen der Bahn einen Diebstahl angezeigt. Im Raum Hamburg sind Atemschutzmasken aus Lokomotiven geklaut worden. Außerdem sollen online genau diese Masken zum Verkauf angeboten worden sein, im Bereich Greifswald. Die Polizei hat eine Übergabe vorgetäuscht, dann hat die Falle zugeschnappt. Der 33-jährige Verdächtige hatte offenbar seit Mai 2024 immer wieder solche Masken geklaut, Wert pro Stück 200 Euro. Der Gesamtschaden wird auf mindestens 10.000 Euro geschätzt.
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16: Offenbar seit Mai 2024 im

0: Die Pläne für Abschiebezentren außerhalb der EU werden offenbar konkreter. Bis zum Jahresende wollen Deutschland, Dänemark, Griechenland, Österreich und die Niederlande eine Vereinbarung treffen. In Drittstaaten sollen dann die sogenannten Return Hubs aufgebaut werden. Ziel ist es, die Zahl der Asylbewerber zu reduzieren. 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Und jetzt das Wetter.
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2: In Rostock am Ostseestadion haben wir aktuell 18 Grad, Wolgast auf der Schlossinsel 17. Das geht heute Nacht runter auf 12 Grad. Bis dahin bleibt es meist dicke bewölkt. Vereinzelt wird es auch immer wieder ordentlich nass heute Abend. Auch in der Nacht vereinzelt Regen mit dabei und im Zwei-Tage-Trend wird es ein bisschen besser. Morgen Sonne, Wolken, nur noch ganz vereinzelt ein bisschen Regen bei 20 Grad. Übermorgen freundlicher bei 21 Grad. 18.02 Uhr, Ostseewelle, der beste Verkehrsservice für unser Land. A20 Richtung Lübeck, im Kreuz Wismar, Tangente zur A14 Richtung Karstädt. Hier steht ein Auto quer, Vorsicht. Landkreis Mecklenburgische Seenplatte, gab es einen Unfall. Auf der B192 waren Richtung Neubrandenburg, Höhe der Abfahrt Speck. Und in Neubrandenburg, Robert-Koch-Straße, Feuerwehreinsatz. Hier gab es und gibt es eine Überschwemmung. Landkreis Vorpommern-Greifswald. B109 hinter Ferdinandshof in Richtung Anklam, Vollsperrung nach Unfall. Hier umfahrt er am besten über Schwichtenberg. Dann schauen wir nach Nordwest-Mecklenburg, B104 in Lützow Richtung Schwerin ist der Bahnübergang aktuell gesperrt. Und Stadtverkehr Rostock, Hamburger Straße stadtauswärts, Unfall am Schutower Kreuz, auch hier noch gesperrt. Bitte weiträumig umfahren. Die Flitzerblitzer, die stehen an der A20 Richtung Rostock, Höhe Lübeck Süd. A14 Richtung Ludwigslust, Höhe Platerberg unter der Brücke. B5 Großwarnow in Richtung Perleberg, B103 Kritzko Richtung Kronskamp, B105 zwischen Karnin und Löbnitz stehen sie Höhe Redebass. Frank meldet B191 Ortseingang Eldena aus Karstädt kommend, Dankeschön dafür. B192 Dobbertin Richtung Sternberg, Flitzerblitzer am Ortseingang Bad Doberan aus Redwisch kommend, am Ortseingang Burg Stargard aus Bargensdorf kommend, in Dömitz Fritz-Reuter-Straße, Kirchdorf auf Pöhl am Museum, in Rheinberg Richtung Alten-Treptow, Rostock, Röversheger Chaussee stadteinwärts an der Vorpommernbrücke, in Stralsund, Greifswalder Chaussee in beiden Richtungen und in Wismar, Wasserstraße Richtung Bahnhof. Habt ihr auch welche gesehen? Dann ruft an. Studio Hotline ist die 0381 49 78 110, denn keiner meldet mehr aktuelle Flitzerblitzer. Und ganz frisch kriegen wir aus der Verkehrsredaktion die Info: Rostock-Schutower Kreuz, Unfallstelle beräumt. Hier jetzt in beiden Richtungen wieder freie Fahrt.
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2: Ich bin Mike Ross, das Ross im Radio, und mit coolen Beats geht's jetzt Richtung Wochenende. Hier haben wir alle Farben und René Miller für euch mit Body Talk.

18.06 Uhr, Ostseewelle, der beste Verkehrsservice für unser Land immer sofort, wenn etwas passiert. Vorsicht bitte, A14 Richtung Wismar, kurz hinter Schwerin Nord gab es eben einen Unfall. Hier liegen auch jede Menge Fahrzeugteile auf der Fahrbahn. Unbedingt aufpassen, A14 hinter Schwerin Nord.

18.10 Uhr. Ostseewelle, der beste Verkehrsservice für unser Land. Immer sofort, wenn etwas passiert, müssen wir nochmal zwischenklingeln hier. A14 Richtung Schwerin, bitte aufpassen. Zwischen Jesendorf und Schwerin-Ost haben wir auch Gegenstände auf der Fahrbahn. Hier unbedingt aufpassen. A14 Richtung Schwerin, zwischen Jesendorf und Schwerin-Ost. Kommt gut ans Ziel, unfallfrei. Ostseewelle begleitet euch. Hier mit dem brandneuen Hit von Christa Serendi. Das hier ist Good Old Days.

gab's die No Angels, die Spice Girls, Tic-Tac-Toe, Destiny's Child und heute stürmen Flo die Charts in ganz Europa. Girlgroup aus London, neu bei Ostwelle mit ihrem Überflieger-Hit Lick It. Das ist ein richtig cooles Ding. Damit starten wir gemeinsam rein ins Wochenende. Hier sind Flo.

0: Mit all euren Lieblingshits geht's hinein ins Wochenende. Nächste halbe Stunde auch richtig bunt durchgemischt. Da ist alles dabei, was Spaß macht. Unter anderem aus den 80ern Madonna, La Isla Bonita. Wir haben die 2000er mit dabei mit Lady Gaga. Und natürlich alle aktuellen Hits, unter anderem gleich Temper City.
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0: Es ist 18.30 Uhr, hört Ostseewelle mit dem Feierabend-Update für 6:30. Adrian Mützel hat die Schlagzeilen für euch.
17: Nach den Anschlägen auf Umspannwerke in ganz Deutschland guckt auch unser Land jetzt genauer hin. Die Polizei will die Kontrollen an Energieanlagen verstärken. Unter anderem soll es zusätzliche Streifenfahrten geben. Nach dem Hackerangriff auf die Berliner Landesverwaltung haben die Täter jetzt wie angedroht etliche gestohlene Daten im Internet veröffentlicht. Die Cyberkriminellen hatten 2 Millionen Euro in Bitcoin gefordert. Der Berliner Senat hatte das abgelehnt.
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17: Ein deutschlandweit einzigartiges Projekt gibt es jetzt bei Lübs. Hier hat der Kirchenkreis Mecklenburg die ersten eigenen Windenergieanlagen auf einem kirchlichen Grundstück eingeweiht. Die Flächen, auf denen die Windräder stehen, werden auch weiter landschaftlich genutzt. Insgesamt 4 Windräder stehen jetzt hier.
0: Alles, was heute wichtig ist, jederzeit zum Nachhören in der Ostseewelle App und in einer halben Stunde wieder um 19 Uhr. Das Abendwetter hier bei Ostseewelle, es ist meist dicke bewölkt. Streckenweise wird es auch immer wieder nass heute Abend. Auch über Nacht vereinzelt noch Regen mit dabei bei 12 Grad tiefstens. Und der Zwei-Tage-Trend wird ein bisschen besser. Morgen Sonne, Wolken, hier und da mal Regen, aber nicht mehr überall bei 20 Grad. Übermorgen geht es so weiter bei 21 Grad. 18.31 Uhr.
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0: A14 Richtung Wismar, kurz hinter Schwerin Nord gab es einen Unfall, liegen noch Fahrzeugteile auf der Fahrbahn und in der Gegenrichtung, A14 Richtung Schwerin, zwischen Jesendorf und Schwerin Nord auch Gegenstände auf der Fahrbahn. A20 Richtung Lübeck im Kreuz Wismar, Tangente zur A14 Richtung Karstadt, steht ein Auto quer, hier auch bitte schön aufpassen. Dann schauen wir in den Landkreis Mecklenburgische Seenplatte in Neubrandenburg, Robert-Koch-Straße noch gesperrt, hier gab es ja die Überschwemmung, Feuerwehr ist noch im Einsatz. Und Landkreis Nordwest-Mecklenburg, B104 Lützow Richtung Schwerin ist der Bahnübergang gesperrt. Die Flitzerblitzer, die stehen. Und zwar an der A20 Richtung Rostock, Höhe Lübeck Süd, A14 Richtung Ludwigslust, Höhe Platerberg, direkt unter der Brücke. B5 kann es euch erwischen, Großwarnow in Richtung Perleberg. Wir haben einen an der B103, Kritzko Richtung Kronskamp. B105 zwischen Karnin und Löbnitz, Höhe Redebass. B191, Ortseingang Eldena, aus Karstadt kommend. B192, Dobbertin Richtung Sternberg. Am Ortseingang Bad Doberan aus Redwisch kommend, Ortseingang Burg Stargard aus Bargensdorf kommend, in Dömitz Fritz-Reuter-Straße, Kirchdorf auf Pöhl am Museum, in Rheinberg Richtung Altentreptow, außerdem in Rostock Röversheger Chaussee stadteinwärts an der Vorpommernbrücke, in Stralsund Greifswalder Chaussee in beiden Richtungen und in Wismar Wasserstraße Richtung Bahnhof. Habt ihr auch noch welche gesehen? Dann ruft an, Studio-Hotline ist die 0381 49 78 110, denn keiner meldet mehr aktuelle Flitzerblitzer. Und die Verkehrsredaktion sagt mir gerade aufs Ohr, Landkreis Nordwest-Mecklenburg, gute Nachrichten für Lützow, B104 Lützow Richtung Schwerin, Bahnübergang jetzt wieder frei.
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0: Kommt gut rein in den schönsten Feierabend der Woche. Kommt gut rein ins Wochenende. Hört Ostseewelle gleich mit Lady Gaga und Colby O'Donis, Just Dance. Und das hier ist der neue Hit von Tampa City, Self-Aware. Ich bin Mike Ross, das Ross im Radio. Tschüss.

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0: entspannten Freitagabend. Ihr hört Ostseewelle gleich mit Hosea und Too Sweet. Und Sarah Larsson macht sich schon startklar hier.
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11: Land verstärkt Kontrollen an Energieanlagen. Hacker veröffentlichen gestohlene Daten aus Berlin. Guten Abend, ich bin Adrian Mützel. Nach den Anschlägen auf Energieanlagen in Deutschland will Mecklenburg-Vorpommern jetzt die Kontrollen für die eigene Infrastruktur verstärken. Darauf haben sich Polizei und Netzbetreiber geeinigt. Unter anderem soll während Streifenfahrten besonderer Fokus auf den Anlagen liegen. Heute sind zwei Sprengsätze an Umspannwerken im sächsischen Landkreis Görlitz entdeckt worden, gestern in Dormagen bei Düsseldorf und Anfang der Woche im brandenburgischen Turnau-Preilack. Wieder haben Betrüger einen älteren Menschen im Land um viel Geld gebracht. Angebliche Finanzexperten haben sich bei einer 68-Jährigen aus dem Kreis Vorpommern-Greifswald gemeldet und ihr erzählt, dass sie ihr Geld im Internet gewinnbringend anlegen würden. Über 70.000 Euro hat die Frau auf verschiedene ausländische Konten überwiesen. Als sie sich ihr Geld auszahlen lassen wollte, kam der Schock. Sie hat noch Anzeige erstattet, allerdings ist das Geld weg. In den ersten Wochen nach der großflächigen Sanierung der Bahnstrecke Hamburg-Berlin sind viele Züge verspätet gewesen oder ausgefallen. Das hat die Bundesregierung auf Anfrage der Grünen mitgeteilt. Allein in den ersten zwei Wochen nach Wiedereröffnung ist in den ersten Wochen nach der großflächigen Sanierung der Bahnstrecke

0: Drohung wahrgemacht und jetzt etliche Daten im Internet veröffentlicht. 1,4 Millionen sind hochgeladen worden. Arbeitszeugnisse, Ausschreibungen, Beurteilungen und Personalakten. Die Hacker hatten 30 Bitcoin gefordert, umgerechnet 2 Millionen Euro. Das hatte das Land abgelehnt. In Leipzig wird heute Abend wieder die Goldene Henne verliehen, der größte deutsche Publikums- und Medienpreis. Nominiert sind unter anderem Moderatorin Laura von Torra, Schauspieler Habe Kerkeling und Comedian Felix Lobrecht. 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Und jetzt das Wetter.
1: Dieses Wetter hat keinen Preis verdient. 17 Grad haben wir rundherum in Klütz am Schloss Bodmer und auch in Binz an der Feuerwehr. Das geht heute Nacht noch runter auf 12 Grad, bleibt insgesamt erstmal dicke bewölkt. In einigen Regionen wird es auch immer wieder nass heute abends, auch in der Nacht dann. Und im Zwei-Tage-Trend wird es aber ein bisschen besser. Da kriegen wir nochmal ein bisschen mehr Sonne auf die Haut. Hier und da gibt es dickere Wolken, ganz vereinzelt auch mal Regen, aber nicht mehr überall. 20 Grad sind morgen die Maxi-Werte, übermorgen geht's rauf bis auf 21 Grad. 19.02 Uhr.
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1: A14 in Richtung Wismar. Kurz hinter Schwerin Nord gab es einen Unfall, immer noch ein paar Fahrzeugteile auf der Fahrbahn. Landkreis Mecklenburgische Seenplatte in Neubrandenburg. Robert-Koch-Straße gesperrt, Feuerwehreinsatz, hier gab es eine Überschwemmung. Und Insel Rügen Stop and Go zwischen Glowe und Julius Ruh. Grund ist die Baustelle. Plan mal hier so ein bisschen mehr Zeit ein. Die Flitzerblitzer stehen an der A14 Richtung Ludwigslusthöhe Platerberg unter der Brücke. A20 Richtung Rostock, Höhe Lübeck Süd. B5 Großwarnow Richtung Perleberg. B103 Kritzkow in Richtung Kronskamp. B105 zwischen Kanin und Löbnitz, Höhe Redebass. B191 Ortseingang Eldena aus Karstadt kommend. B192 Dobbertin Richtung Sternberg. B198 kurz vor Stur, Höhe Bärenwald. Am Ortseingang Bad Doberan aus Redwisch kommend. Am Ortseingang Burg Stargard aus Bagensdorf kommend. Außerdem in Dömitz, Fritz-Reuter-Straße. In Kirchdorf auf Pöhl am Museum. Rostock-Röversäger-Chaussee stadteinwärts an der Vorpommernbrücke. In Stralsund, Greifswalder Chaussee in beiden Richtungen bitte aufpassen. Und Wismar, Wasserstraße, stehen sie auch noch, und zwar Richtung Bahnhof. Habt ihr auch noch welche gesehen? Dann ruft an. Studio Hotline ist die 0381 49 78 110. Denn keiner meldet mehr aktuelle Flitzerblitzer.
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1: Jawohl, ich bin Mike Ross, das Ross im Radio. Euch einen guten Start ins Wochenende. Jetzt mit Sarah Larsson und Lush Live.

Darauf könnt ihr euch wirklich jeden Tag den ganzen Tag verlassen. 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Hier bei Ostseewelle hört ihr immer die meiste Musik mit allen aktuellen Hits. Und dazu gibt es zwischendurch immer wieder richtig coole Musiküberraschungen. Gleich Fastbäume, Beautiful Life, im Adam Lambert noch Start, Clown Rihanna bis 7:30. Und das hier ist eine richtig kultige Nummer aus dem Jahr 1986. Das ist Black aus unserem 80er-Hits-Musikstream in der Ostseewelle Musikwelt. Das ist Wonderful Life.

0: Schwung geht's rein ins Wochenende. 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Die meiste Musik mit allen aktuellen Hits gibt's natürlich auch in der nächsten halben Stunde. Gleich zum Beispiel Ariana Grande mit dabei mit Hey That I Made You Love Me. Dazu können wir uns freuen auf Taylor Swift, auf Colby Calais und Carter und John. Gleich.
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0: 19.31 Uhr hört Ostseewelle mit dem Feierabend-Update für 19:30. Adrian Mützel hat die Schlagzeilen für euch.
7: Als Resultat der Anschläge auf Umspannwerke in ganz Deutschland guckt auch unser Land jetzt genauer hin. Die Polizei will die Kontrollen an Energieanlagen verstärken. Unter anderem soll es zusätzliche Streifenfahrten geben. Nach dem Hackerangriff auf die Berliner Landesverwaltung haben die Täter jetzt, wie angedroht, etliche gestohlene Daten im Internet veröffentlicht. Die Cyberkriminellen hatten 2 Millionen Euro in Bitcoin gefordert. Der Berliner Senat hatte das abgelehnt.
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7: Viel Schaden bleibt nach einem missglückten Überholmanöver in Schwerin. Im Stadtteil Krebsförden hat ein 78-Jähriger in einer Baustelle überholt, trotz durchgezogener Linie. Dabei ist der Mann mit einem entgegenkommenden Wagen zusammengekracht. Beide Fahrer sind leicht verletzt worden. Schaden in Schwerin rund 60.000 Euro.
0: 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Schauen wir aufs Wetter hier bei Ostseewelle. Ja, alles unverändert. 17 Grad haben wir rundherum, viele dicke Wolken über uns. Ganz vereinzelt wird es auch immer mal wieder nass. Das geht den ganzen Abend und über Nacht auch so weiter. Dann bei 12 Grad tiefstens. Zwei-Tage-Trend wird besser. Morgen Sonne, Wolken, ganz vereinzelt mal ein bisschen Regen, aber nicht mehr überall bei 20 Grad. Und übermorgen freundlicher bei 21 Grad. 19.32 Uhr, Ostseewelle, der beste Verkehrsservice für unser Land. A14 Richtung Wismar, kurz hinter Schwerin Nord, gab es einen Unfall, hier noch ein paar Fahrzeugteile auf der Fahrbahn. Insel Rügen, Stop and Go zwischen Glob und Julius Ruh wegen der Baustelle. Und die Flitzerblitzer, die stehen an der A14 Richtung Ludwigslust, Höhe Platerberg unter der Brücke. A20 Richtung Rostock, Höhe Lübeck Süd. B191, Ortseingang Eldena aus Karstadt kommend. B192, Dobbertin Richtung Sternberg. B198, kurz vor Stur, Höhe Bärenwald-Müritz. In Bad Doberan am Ortseingang aus Redwisch kommend, kannst du euch erwischen. Dann in Stralsund, Greifswalder Chaussee beidseitig. Und in Wismar, Wasserstraße Richtung Bahnhof. Habt ihr auch welche gesehen? Dann ruft an. Studio-Hotline ist die 0381 49 78 110. Denn keiner meldet mehr aktuelle Flitzerblitzer.
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1: Ariana Grande, Hate That I Made You Love Me.

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1: Ein Festival von Jugendlichen für Jugendliche. Das gibt's in Greifswald am 12. September, also am Samstag in 2 Wochen. Auftauchen heißt es und dort gibt's Musik, Workshops, Essen und Getränke. Aber was heißt das denn genau von Jugendlichen?
2: Das heißt, wir haben auch junge Menschen, die den Einlass regeln, die Awareness-Struktur übernehmen, feste Gruppen wie Pfadfinder, die unseren Limowagen bespielen, die Jugendabteilung vom THW wird grillen,
1: sagt Cassandra Engel, die das Festival mitorganisiert. Gedacht ist Auftauchen für junge Menschen ab 13, die Lust auf gemeinschaftliches Feiern haben. Wichtig bei so einem Jugendfestival ist natürlich auch immer, welche Bands spielen, also das Line-Up.
2: Auch wenn es am Anfang gar nicht so bewusst war, aber wir haben sehr, sehr viele Frauen auf der Bühne und das freut mich richtig doll, denn das ist ja irgendwie bei Festivals oft nicht so.
1: Dazu gehören zum Beispiel die Singer-Songwriterin Julia oder die Punkrock-Band Frau Paul. Organisiert wird Auftauchen vom Verein Graffiti und der offenen Jugendarbeit der evangelischen Altstadtgemeinden.
2: Wenn dann junge Leute zum Festival kommen und da eine gute Zeit haben und sich ähnlich wie zum Beispiel Fahrten aus meiner Jugendarbeit irgendwann mal daran erinnern und sagen, und das war so ein schöner Ort und das hat Kirche für mich gestaltet, das reicht mir doch.
1: Auftauchen findet statt am Samstag in 2 Wochen in Greifswald auf dem Katapultgelände. Tickets gibt's bei der Touristeninfo in Greifswald, im Jakobiturm und der evangelischen Jugendarbeit vor Ort und natürlich online bei MV-Ticket. Aus der Ostseewelle Kirchenredaktion, Hanna Reinhardt.
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9: Land verstärkt Kontrollen an Energieanlagen. Hacker veröffentlichen gestohlene Daten aus Berlin. Guten Abend, ich bin Adrian Mützel. Nach den Anschlägen auf Energieanlagen in Deutschland will Mecklenburg-Vorpommern jetzt die Kontrollen für die eigene Infrastruktur verstärken. Darauf haben sich Polizei und Netzbetreiber geeinigt. Unter anderem soll während Streifenfahrten besonderer Fokus auf den Anlagen liegen. Heute sind 2 Sprengsätze an Umspannwerken im sächsischen Landkreis Görlitz entdeckt worden. Gestern in Dormagen bei Düsseldorf und Anfang der Woche im brandenburgischen Turnau-Preilack. Zu den Taten bekennt sich ein 48-jähriger Deutscher aus Nordrhein-Westfalen. Nach ihm wird mittlerweile europaweit gefahndet. Der Wahlkampf hier im Land ist in der heißen Phase angekommen und gerade jetzt häufen sich die Fälle von Sachbeschädigungen, vor allem an Wahlplakaten. In Parchim haben unbekannte AfD-Plakate abgerissen. Ein Zeuge hatte die beiden angesprochen. Daraufhin hat einer den Mann mit einem Holzstab geschlagen und ein Fahrrad auf ihn geworfen. Die Täter sind abgehauen. Ungünstig für die Angreifer, das geworfene Fahrrad gehört einem von ihnen und auch Satteltaschen sind dran gewesen. Fingerabdrücke dürfte die Polizei also bald haben. AfD-Plakate werden hier im Land am häufigsten abgerissen, geklaut oder beschmiert. Das hat das LKA mitgeteilt.
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9: Wir lassen uns nicht erpressen. Das hatte der Berliner Senat nach dem Hackerangriff auf die Landesverwaltung mitgeteilt. Die Täter haben ihre Drohung wahrgemacht und jetzt etliche Daten im Internet veröffentlicht. 1,4 Millionen sind hochgeladen worden. Arbeitszeugnisse, Ausschreibungen, Beurteilungen und Personalakten. Die Hacker hatten 30 Bitte gemacht und jetzt etliche Daten im Internet veröffentlicht.

Am Schweriner See 18 Grad, Zingst auf dem Fischland da ist 17. In der Nacht liegen wir dann so zwischen 15 und 12 Grad. Es bleibt wechselnd bewölkt. Vereinzelt auch noch mal ein paar Schauer und Gewitter möglich. In Küstennähe müssen wir auch mal mit ein paar stürmischen Böen rechnen, also gut festhalten. Der Zwei-Tage-Trend. Morgen bekommen wir einen Wechsel aus Sonne und Wolken. Tagsüber auch da Schauer und Gewitter. Zum Abend hin wird es dann noch mal ein bisschen freundlicher bei höchsten 20 Grad. Übermorgen mal mehr, mal weniger Wolken. Auch die Sonne lässt sich ab und zu mal blicken. Im Großen und Ganzen bleibt es auch trocken bei 21 Grad maximal. 20.03 Uhr gleich, Ostseewelle hier mit dem besten Verkehrsservice für unser Land. Insel Rügen, Stop and Go zwischen Glowe und Juliusruh. Grund ist da die Baustelle, habt ein bisschen Zeit mit dem Gepäck. Die Flitzerblitzer, die stehen A14 Richtung Ludwigslust, Höhe Platerberg unter der Brücke. A20 Richtung Rostock, Höhe Lübeck Süd. B191, Ortseingang Eldena aus Karstädt kommt. B198, kurz vor Stur, Höhe Bärenwald. In Rostock, Röversheger Chaussee stadteinwärts an der Vorpommernbrücke. Stralsund, Greifswalder Chaussee, beide Richtungen. Und in Wismar, Wasserstraße Richtung Bahnhof. Habt ihr auch noch was entdeckt? Dann ruft gerne durch. Studio-Hotline ist die 0381 49 78 110. Denn keiner meldet mehr aktuelle Flitzerblitzer.

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1: Herzlich willkommen, hallo zu den Top 20, eure meistgewünschten Hits dieser Woche, ermittelt aus allen Musikwünschen, ab jetzt hier in chronologischer Reihenfolge. Neue Tracks gibt's heute unter anderem von Lost Frequencies, Miley Cyrus und gleich ein brandneuer Song von Take That. Und jetzt erinnern wir an die besten drei vom letzten Mal.
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1: Moving to the Sun, UGL auf Platz 3. Don't You Stay, Nico Santos, letzte Woche auf 2. Beim letzten Mal an der Chartspitze, Taylor Swift, I Knew It, I Knew You.
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1: Wir starten mit einem Hit, der schon lange in euren Charts unterwegs ist, The Bowser aus Norwegen mit Magnetic. Magnetisch und der Song hat genau diese Wirkung wie Glitzer nach einer Party. Den findet man auch 13 Wochen später wieder. The Bowser finden wir heute hier auf
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0: brandaktueller Song von Ray Dalton. Momentan auf 19.
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0: Unser erster Hitvorschlag ist ein Song einer britischen Popband. Wir kennen sie natürlich aus den 90ern. Dann gab es eine längere Pause und seit den 2000ern sind sie wieder auf den Bühnen unterwegs. Take That, Dreamers heißt ihre aktuelle Tour. Nächstes Jahr sind sie damit hier in Deutschland unterwegs. Im Vorprogramm gibt es dann unter anderem Michael Patrick Kelly. Mit ihm ist auch diese Nummer hier entstanden. Unser erster Hitvorschlag, Take That und Michael Patrick Kelly. 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
1: Zwei Dauerbrenner hintereinander. Save My Love von Kygo auf der 18 und American Girls Harry Styles in dieser Woche auf Platz 17. In dieser Woche hat er also wieder genügend Stimmen bekommen, deshalb ist er wieder dabei. Tim Kamrat mit seinem brandneuen Song Love Server.
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3: Und schon sind wir zurück hier bei Ostseewelle mit dem Blick aufs Armwetter. Und da haben wir jetzt noch Temperaturen um die 17, 18 Grad. In der Nacht pegeln wir uns dann so zwischen 15 und 12 Grad ein. Es bleibt teils klar, teils bewölkt. Stellenweise müssen wir auch nochmal mit einem Schauer und Gewitter rechnen. In der Küstenregion sind sogar stürmische Böen möglich, also gut festhalten. Der Zwei-Tage-Trend. Morgen gibt es einen Mix aus Sonne und Wolken. Örtlich Schauer und Gewitter zum Abend hin, aber nachlassend bei höchstens 20 Grad. Übermorgen Sonne, Wolken, bleibt größtenteils trocken bei 21 Grad maximal. 20.31 Uhr, halb neun, Ostseewelle hier mit dem besten Verkehrsservice für unser Land. Insel Rügen, Stop and Go zwischen Glowe und Juliusruh. Grund ist da die Baustelle, plant da ein bisschen mehr Zeit mit ein. Ansonsten läuft's. Die Flitzerblitzer. Die stehen A14 Richtung Ludwigslust, Höhe Platerberg unter der Brücke. A20 Richtung Rostock, Höhe Lübeck Süd. B191 Ortseingang Eldena aus Karstadt kommend. B198 kurz vor Stur, Höhe Bärenwald. In Rostock machen sie Fotos, Rövershäger Chaussee stadteinwärts an der Vorpommernbrücke, Stralsund, Greifswalder Chaussee beidseitig und in Wismar, Wasserstraße Richtung Bahnhof. Habt ihr auch noch was entdeckt? Dann ruft gerne durch. Studio Hotline ist die 0381 49 78 110. Wenn keiner, meldet mehr aktuelle Flitzerblitzer.
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4: In unserer Rubrik Rückblick geht es gleich ums ehemalige Chartjahr 2003. Vorher die nächsten beiden Platzierungen. Wir sind schon bei
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4: Damit Topic und Becky G, Sorry Puppy. Gefolgt von Christy Sarandi, Good Old Days. 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
1: Heute vor 23 Jahren.
2: Madonna machte nach einer Pause wieder mal auf sich aufmerksam. Bei den MTV Video Music Awards, da küsste sie Britney Spears und Christina Aguilera am Ende der Performance mit der Zunge. Das war damals schon ein ziemliches Ding. Einen drauf setzte allerdings noch Janet Jackson. Die sorgte für mehr Aufregung. Am Ende einer Performance mit Justin Timberlake beim Super Bowl in den USA zeigte sie ihre Nippel. Das war dann der Nippelskandal 2003. Der Herr der Ringe, die Rückkehr des Königs, das war der erfolgreichste Kinofilm in diesem Jahr. Der Österreicher Arnold Schwarzenegger wird Gouverneur von Kalifornien. Dieter Bohlen startet mit Deutschland sucht den Superstar und hat mit Alexander Klaff seinen ersten Gewinner. Den Nachbarn in Belgien war das wurscht, da hörte man lieber Nelly und Kelly Rowland.
1: Beide US-Stars hatten heute vor 23 Jahren diesen Nummer 1-Hit.

Auch ihre Bandkollegin Beyoncé von Destiny's Child war zeitgleich sehr erfolgreich und damals noch nicht mit Jay-Z verheiratet, nur Studio Buddies. Und da haben sie diesen Song gemeinsam aufgenommen. 8 Wochen lang Platz 1 in den USA, Crazy in Love 2003, ein Riesenhit.

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Platz 13.

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1: Das war unser zweiter Hitvorschlag. Musik aus Belgien von Lost Frequencies. Er war für den Soundteppich zuständig. Gesungen hat den Song Mariana Frös aus Brasilien. Und der Song heißt Paraíso. Klingt wieder mal hitverdächtig wie eigentlich alles von Lost Frequencies. Der nächste brandneue Song steht auch schon in den Startlöchern. Kommt gleich von Miley Cyrus. Hier kommt die nächste Platzierung.
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1: Stand wochenlang bei uns an der Chartspitze Teddy Swims. Missing Out All.

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3: Starkregen sorgt für Behinderungen. Nächste Anschläge auf Umspannwerke. Guten Abend, ich bin Adrian Mützel. Der starke Regen hat heute schon mehrfach für Unfälle und überschwemmte Straßen gesorgt. Lange anstehen hieß es unter anderem auf der A20. Ein Autofahrer hat auf der regennassen Fahrbahn die Kontrolle verloren. Sein Auto ist mit einem anderen Wagen zusammengekracht, hat sich überschlagen und ist auf der Seite liegen geblieben. Die Fahrer der Autos, zwei Männer, 51 und 34 Jahre alt, sind verletzt ins Krankenhaus gekommen. Als Folge des Crashs ist die A20 Richtung Lübeck für 4 Stunden gesperrt worden. Mittlerweile ist hier wieder offen. Und auch Festivalbesuchern macht das Wetter einen gehörigen Strich durch die Rechnung. Jamel Rock, den Förster bei Wismar, ist für heute gestoppt worden. Das Camping- und Festivalgelände darf nicht betreten werden. Mit einem Trick hat die Polizei eine jahrelange Diebstahlserie aufgedeckt. Vor 2 Tagen hatte ein Sicherheitsunternehmen der Bahn einen Diebstahl angezeigt. Im Raum Hamburg sind Atemschutzmasken aus Lokomotiven geklaut worden. Außerdem sollen online genau diese Masken zum Verkauf angeboten worden sein, im Bereich Greifswald. Die Polizei hat eine Übergabe vorgetäuscht, dann hat die Falle zugeschnappt. Der 33-jährige Verdächtige hatte offenbar seit Mai 2024 immer wieder solche Masken geklaut, Wert pro Stück 200 Euro. Der Gesamtschaden wird auf mindestens 10.000 Euro geschätzt.
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3: In Sachsen schlagen die Ermittler Alarm. Jetzt hat es auch hier Anschläge auf Umspannwerke gegeben. Im Landkreis Görlitz sind die Sprengsätze an den Anlagen entdeckt worden. Ähnliche Fälle hatte es Anfang der Woche in Brandenburg gegeben und gestern in Dormagen bei Düsseldorf. Ein 48-jähriger Deutscher aus Nordrhein-Westfalen reklamiert die Taten für sich. Er hatte mehrere Bekennerschreiben verschickt. Der Mann wird jetzt europaweit gesucht. Die Pläne für Abschiebezentren außerhalb, 48-jähriger Deutscher aus Nordrhein-Westfalen.

0: Saarbrücken 18. In der Nacht rutschen wir dann noch runter bis auf 12 Grad. Ja, es bleibt wechselnd bewölkt, vereinzelt auch immer noch mal ein paar Minischauer und Gewitter möglich. In Küstennähe müssen wir auch mal mit einem paar stürmischen Böen rechnen. Der Zwei-Tage-Trend. Morgen am Samstag. Wechsel aus Sonne und Wolken. Tagsüber Schauer und Gewitter. Zum Abend hin nachlassend. Höchstwerte 20 Grad. Übermorgen dann mal mehr, mal weniger Wolken. Auch die Sonne lässt sich ab und zu mal blicken. Im Großen und Ganzen bleibt es auch trocken. Bei 21 Grad maximal. 21.03 Uhr, Ostseewelle mit dem besten Verkehrsservice für unser Land. Und da ist soweit wieder alles frei. Gute Fahrt. Die Flitzerblitzer, die stehen jetzt noch. A14 Richtung Ludwigslust, Höhe Platerberg, unter der Brücke versteckt. A20 Richtung Rostock, Höhe Lübeck Süd. B191, Ortseingang Eldena aus Karstadt kommt. B198, kurz vor Stur, Höhe Bärenwald. Rostock, Röbersheger Chaussee, Stadt einwärts an der Vorpommernbrücke. Stralsund, Greifswalder Chaussee machen sie beidseitig Fotos. Und in Wismar, Wasserstraße Richtung Bahnhof. Habt ihr auch noch was auf dem Zettelchen? Dann ruft gerne durch. Studio Hotline ist die 0381 49 78 110. Denn keiner meldet mehr aktuelle Flitzerblitzer.
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2: Hi, willkommen zurück zur zweiten Stunde der Top 20 Charts mit euren meistgewünschten Hits dieser Woche. Vor uns liegen noch die besten 10 und er gehört in dieser Woche dazu. Wildfire, Michael Patrick Kelly und Gentleman.
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0: der Sommerhit des Jahres, Die Die, stand auch bei uns wochenlang auf Platz 1. Shakira und Burner Boy in dieser Woche auf 9.
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0: Als Hannah Montana wurde sie weltberühmt. Miley Cyrus, in 2 Wochen kommt schon Album Nummer 10. Bass Perserates, gewidmet ihrer verstorbenen Patentante Dolly Parton. Da hören wir jetzt rein in die erste Single und die heißt genauso wie das Album.
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1: Bisschen abgerutscht in dieser Woche Martin Garrix und Ed Sheeran mit Repeated. Letzte Woche auf 5, diese Woche auf 8. Dafür ging es für Katy Perry wieder aufwärts. Von 12 auf 7 mit Watched Burn. Der Countdown geht gleich weiter mit den besten 5. Knapp verfehlt, würde ich mal sagen, David Prentice und Loy, aber vielleicht klappt es in der nächsten Woche. In dieser Woche stehen sie mit Golden Summer auf

0: Skatepark, alles zugemacht. Geht's noch?
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3: Das Freitagabendwetter hier bei Ostseewelle, Temperatur noch so um die 17 Grad. In der Nacht liegen wir so zwischen 15 und 12. Es bleibt teils klar, teils bewölkt. Stellenweise müssen wir auch noch mal mit einem Schauer und Gewitter rechnen. In der Küstenregion sind sogar stürmische Böen möglich, also gut festhalten. Der Zwei-Tage-Trend, morgen Mix aus Sonne und Wolken, örtlich Schauer und Gewitter, zum Abend hin aber nachlassend bei höchstens 20 Grad. Übermorgen Sonne, Wolken, bleibt größtenteils trocken bei 21 Grad maximal. 21.30 Uhr, genau halb 10, Ostseewelle hier mit dem besten Verkehrsservice für unser Land. A20 Richtung Rostock, zwischen Gützkow und Greifswald leitet die Polizei an einem Unfall dran vorbei. Die Flitzerblitzer, die stehen A14 Richtung Ludwigslust, Höhe Platerberg unter der Brücke. A20 Richtung Rostock, Höhe Lübeck Süd. B191, Ortseingang Eldena, machen Sie aus Karstadt, kommt ein paar Bilder. B198, kurz vor Stur, Höhe Bärenwald. In Rostock, Röbersheger Chaussee, stadteinwärts an der Vorpommernbrücke. Stralsund, Greifswalder Chaussee, beidseitig. Und in Wismar, Wasserstraße Richtung Bahnhof. Habt ihr auch mal was entdeckt? Dann ruft gerne durch. Studio-Hotline ist die 0381 49 78 110. Denn keiner meldet mehr aktuelle Flitzerblitzer. Schönen Freitagabend.
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5: Dreimal stand sie bisher an der Chartspitze mit ihrem neuen Song I Knew It, I Knew You. Taylor Swift. Wer hat heute die Nase vorn? Wir werden es gleich hören. Weiter geht's mit Bebe Rexha. Stand ja auch schon mal auf 1.

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0: 2 Plätze abwärts geht's in dieser Woche für Nico Santos. Why don't you stay?
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0: Woche für Woche hat er sich ein bisschen höher gekämpft. Der Rumäne DJ Gocha mit

0: Die Spannung steigt. Wer ist eure Nummer 1 in dieser Woche? Ihr hört es gleich hier bei Ostziffer.
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2: Ende der 90er war das ein Riesenhit für Natalie Imbruglia aus Australien. Sie war auch eine sehr gute Freundin von Kylie Minogue. Aber sie konnte an diesem Riesenhit hier, Torn, einfach nicht anknüpfen. Hat dann geschauspielert und jetzt ist sie wieder zur Musik zurückgekehrt. Mit ihrem brandneuen Song Beautiful Love. Unser vierter Hitvorschlag.

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1: So, die Top 20 Charts sind jetzt gleich komplett. Wir sind bei der Chartspitze angekommen. Da hat sich nichts verändert. Zum vierten Mal in Folge eure Nummer 1. Der meistgewünschte Hit der Woche. I knew it, I knew you. Hier ist Taylor Swift.
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5: Starkregen sorgt für Behinderungen. Nächste Anschläge auf Umspannwerke. Guten Abend, ich bin Adrian Mützel. Der starke Regen hat heute schon mehrfach für Unfälle und überschwemmte Straßen gesorgt. Lange anstehen hieß es unter anderem auf der A20. Ein Autofahrer hat auf der regennassen Fahrbahn die Kontrolle verloren. Sein Auto ist mit einem anderen Wagen zusammengekracht, hat sich überschlagen und ist auf der Seite liegen geblieben. Die Fahrer der Autos, zwei Männer, 51 und 34 Jahre alt, sind verletzt ins Krankenhaus gekommen. Als Folge des Crashs ist die A20 Richtung Lübeck für 4 Stunden gesperrt worden. Mittlerweile ist hier wieder offen. Und auch Festivalbesuchern macht das Wetter einen gehörigen Strich durch die Rechnung. Jamel Rock den Förster bei Wismar ist für heute gestoppt worden. Das Camping- und Festivalgelände darf nicht betreten werden. Mit einem Trick hat die Polizei eine jahrelange Diebstahlserie aufgedeckt. Vor 2 Tagen hatte ein Sicherheitsunternehmen der Bahn einen Diebstahl angezeigt. Im Raum Hamburg sind Atemschutzmasken aus Lokomotiven geklaut worden. Außerdem sollen online genau diese Masken zum Verkauf angeboten worden sein, im Bereich Greifswald. Die Polizei hat eine Übergabe vorgetäuscht, dann hat die Falle zugeschnappt. Der 33-jährige Verdächtige hatte offenbar seit Mai 2024 immer wieder solche Masken geklaut, Wert pro Stück 200 Euro. Der Gesamtschaden wird auf mindestens 10.000 Euro geschätzt.
4: Deutschland und die Welt.
5: In Sachsen schlagen die Ermittler Alarm. Jetzt hat es auch hier Anschläge auf Umspannwerke gegeben. Im Landkreis Görlitz sind die Sprengsätze an den Anlagen entdeckt worden. Ähnliche Fälle hatte es Anfang der Woche in Brandenburg gegeben und gestern in Dormagen bei Düsseldorf. Ein 48-jähriger Deutscher aus Nordrhein-Westfalen reklamiert die Taten für sich. Er hatte mehrere Bekennerschreiben verschickt. Der Mann wird jetzt europaweit gesucht. Die Pläne für Abschiebezentren außerhalb der EU werden offenbar konkreter. Bis zum Jahresende wollen Deutschland, Dänemark, Griechenland, Österreich und die Niederlande eine Vereinbarung treffen. In Drittstaaten sollen dann die sogenannten Return Hubs aufgebaut werden. Ziel der 5 EU-Länder ist es, die Zahl der Asylbewerber zu reduzieren. 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Und jetzt das Wetter.
6: In Zarentin am Fischhus 16 Grad, Kühlungsborn am Yachthafen 17. In der Nacht rutschen wir dann noch runter bis auf 12 Grad. Es bleibt wechselnd bewölkt, vereinzelt auch noch mal ein paar Schauer und Gewitter möglich. In Küstennähe müssen wir auch mit stürmischen Böen rechnen, da wird es noch mal richtig frisch. Der 2-Tage-Trend. Morgen bekommen wir einen Wechsel aus Sonne und Wolken, tagsüber Schauer und Gewitter. Zum Abend hin wird es dann noch mal freundlicher, Höchstwerte 20.

0: 98 kurz vor Stur, Höhe Bärenwald. In Rostock, Röversheger Chaussee stadteinwärts an der Vorpommernbrücke und Stralsund, Greifswalder Chaussee, da stehen sie beidseitig.
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1: Ich bin Ursula Winkler. Die Polizei fahndet mit Hochdruck nach einem Mann, der Sabotageaktionen gegen das deutsche Stromnetz verübt haben soll. Nachdem Beamte in seiner Wohnung in Gevelsberg Sprengstoff gefunden hatten, stürmte ein Spezialeinsatzkommando am Nachmittag im rund 100 Kilometer entfernten Niederzier in einem Wald einen Lastwagen.
2: Der Mann war nicht in dem gestürmten Lastwagen, den der 48-Jährige anscheinend zu einem Wohnmobil umgebaut hatte. Möglicherweise ist er jetzt zu Fuß unterwegs, so NRW-Innenminister Reul.